0: Hallo und herzlich willkommen zu Folge 4 von Mensch Gedäschchen. Mein Name ist immer noch Elena Gruschka und ich bin immer noch ganz froh, dass ich diesen Podcast hier bestreiten kann mit meinem Kollegen zusammen, der Heiko Bär.
1: Hallo.
0: Die Szene gerade eben, das ist schon wieder so richtiges Kardashian-Drama, oder? Oder hast du sowas schon mal erlebt?
1: Es gibt ein Detail bei der ganzen Sache, das hat mich richtig gekriegt. Und das war der Moment, wo du beschreibst, ihr werden der Mund und die Augen zugeklebt. Das habe ich so grafisch richtig vor Augen. Das finde ich so
0: brutal.
1: Schlimm.
0: Ja, das finde ich brutal.
1: Wirklich, da ist so scheißegal, was du mit dem Menschen da irgendwie so anrichtest. Also, boah, das finde ich echt richtig hart.
0: Ja. Sie hat im Nachhinein allerdings erzählt, dass einer wohl so sie beruhigt hat von den Gangstern.
1: Von den beiden?
0: Ja, also einer hat so auf sie eingeredet, meint, es ist okay, du mach nur, was ich sage. So.
1: Ja, die Franzosen, die können ja so schlecht Englisch, ne?
0: Ist auch geil, dass sie immer gesagt haben, nicht Are you Kim Kardashian, sondern Are you the wife of the rapper?
1: Ja.
0: Mancher Welt, das spielt jetzt nicht so.
1: Ist er der berühmte Rapper,
0: ja.
1: Meinst du?
0: Ja. Ah. Diese 10 Minuten haben mein ganzes Leben verändert, sagt sie. Und das waren 7 oder 8 Minuten Folter. Die Polizei geht lange von so einer Art genialem Masterplan aus, von mysteriösen Meisterdieben. Sie glauben, die Pink Panther stecken dahinter. Das ist damals eine Räuberbande, die hinter großen Verbrechen in Frankreich steht. Gut ausgebildete, intelligente Gangster, filmreif. Als die Täter 3 Monate später gefasst werden, sieht die Realität, wie so oft, ganz anders aus. 10 Männer in ihren 60ern und 70ern wollten noch einen großen Coup landen, bevor sie in den Ruhestand gehen. Die waren zwar alle irgendwie Berufsganoven, aber einen Masterplan hatten die definitiv nicht. Bei der Flucht haben sie sogar Teile der Beute verloren. Später erzählen sie, natürlich gegen Geld, wie das Ganze zustande gekommen war.
1: Ja, ich zitiere das mal komplett, was Younes Abbas, 62 Jahre alt, erzählt hat, als er nach insgesamt 22 Monaten im Knast rauskommt. Ich ging ins Internet und ich sah ihren Schmuck. Ich sah ihren Ring. Ich sah, dass sie ihn überall zeigte. Wir wussten das alles durch Social Media. Wir wussten, sie kommt zur Fashion Week, also sind wir zum Hotel. Okay, schlichte Idee eigentlich. Paar Waffen, Polizistenuniformen, die lagen halt anscheinend irgendwo rum. Ich meine, das heißt ganz klar, dass dieses krasse Oversharing, also zumindest in meiner Welt, das ist halt der Hintergrund des Ganzen. Ne? Also geht noch weiter. Der Abbas nämlich, der guckt wirklich zur Vorbereitung, quasi aus Recherchegründen, bisschen Keeping Up und sieht eine Szene, wo Kim Diamanten in einen Pool schmeißt und denkt sich, und der Gedanke ist jetzt für mich nachvollziehbar, okay, der ist echt alles egal. Nein, das ist jetzt kein Victim Blaming, das ist wirklich nur der Kontext für diese Szene und für das, was der erzählt hat.
0: Aber wann hat sie den Diamanten in den Pool geschmissen? Ich kenne nur die Szene, wo sie ihre Diamantohrringe verliert und das ist ja gar nicht egal, da heult sie ja total rum.
1: Also was natürlich sein kann, dass er es nur mit einem halben Auge
0: und
1: geguckt
0: nicht gut
1: hat.
0: Amerikanisch
1: er konnte das Englisch nicht verstehen, er hat alles völlig falsch interpretiert.
0: Ja.
1: Das kann alles sein. Ja. Aber so ist es auf jeden Fall. Das Wichtige ist ja, wie er es wahrgenommen hat, oder?
0: Ja.
1: So wie es hängen geblieben ist.
0: Kim zieht daraus auf jeden Fall ihre Schlüsse. Sie macht erstmal Social Media Pause und dann erzählt sie überall, dass sie ab jetzt Fotos nur noch zeitversetzt postet, sodass ihr Aufenthaltsort nie ganz klar ist. Und dass ihr Schmuck am Körper immer nur geliehen oder fake ist. Und dass sie im Haus niemals Wertgegenstände aufbewahrt. Das hört sich alles so an, als ob sie sich direkt an alle Verbrecher weltweit richten will. Und sie sagt, sie sei jetzt weniger materialistisch, die Kinder und die Gesundheit seien wichtig.
1: Also vom Prinzip her glaube ich ihr das alles. Es wirkt halt schon auch wieder so ein bisschen filmreif, oder? Das ist, finde ich, so eine Hollywood-Logik. Es gibt ein Event und danach wird was ausgelöst und man ist ein komplett anderer Mensch und die ganzen Werte und alles, wofür man sonst so steht, ist jetzt so über Bord geworfen. Glaubst du das? Ist jetzt, oder ich frage mal andersrum, ist dir da irgendwie ein Umschwung aufgefallen?
0: Naja, sie sagt ja nicht, dass sie ganz andere Werte hat. Sie sagt ja nur, dass sie es nicht mehr so zeigt und dass sie ihren Aufenthaltsort verschleiern will. Das Ganze ist jetzt 7 Jahre her.
1: Ja.
0: Inzwischen merkt man davon nicht mehr so viel. Also neulich hat sie von Deutsche & Gabbana hat sie sehr, sehr, sehr teuren Diamantschmuck bekommen.
1: Mhm.
0: Und hat gesagt, sie hat jetzt seit dem Überfall sich keinen Schmuck mehr gekauft, also keinen Diamantschmuck mehr gekauft. Und es ist das erste Mal, dass sie auch wieder so teuren Schmuck trägt. Nach 7 Jahren. Aber ist ja gut, wenn sie nicht mehr traumatized ist, ne?
1: Ja klar, das ist gut, natürlich.
0: Ja. Wir haben ja am Anfang gehört, wie Kanye sein Konzert unterbricht, als er live auf der Bühne von dem Überfall auf Kim erfährt. Zu dem Zeitpunkt gibt es schon Gerüchte, dass ihre Ehe zerrüttet ist. Und jetzt ist es Zeit, über ihre Beziehung zu reden, Heiko. Es waren einmal Kim Kardashian und Kanye West. Ihr erstes Treffen hat schon wieder was mit Brandy zu tun. Folge 1, Sextape. Brandys Bruder war darin involviert. Könnt ihr euch anhören. Und dann hier wieder her zurückkommen. Kim und Kanye lernen sich bei einem Videodreh kennen. 2002 oder 2003, sagt Kim. Kanye fragt danach rum, wer ist eigentlich diese Kim Kardashian? Es ist schon sehr witzig, wenn man bedenkt, dass der Name später zu einem der bekanntesten Namen der Welt werden wird. Ein paar Jahre vergehen, dann sehen sie sich wieder bei einem Shoot für Alligator Boots.
1: Ja, wer davon noch nicht gehört hat, so wie ich bis jetzt auch, das ist eine Puppenshow, die Kanye sich mit ein paar Freunden ausgedacht hat. Das soll irgendwie Comedy sein und die haben tatsächlich auch einen Piloten dafür gedreht. Und da taucht dann eben Kim auf als Prinzessin Leia und Kanye als irgendwie Star Wars Typ, keine Ahnung. Wird nie produziert, wird nie in Serie gehen, aber er sagt später, so konnte er halt einfach ein bisschen mit ihr plaudern. Also man bucht einfach die Frau, für die man sich interessiert, in so ein Projekt rein, um sie kennenzulernen. Eigentlich logischer Move, so macht man das also, wenn man Geld hat.
0: Das hat aber, glaube ich, gar nichts viel mit Geld zu tun, oder? Sondern wenn du einfach in der Position bist, wo du sagst, ich habe eine Rolle für dich, doch, Mäuschen, komm doch mal vorbei. Musst du noch nicht mal für reich sein.
1: Stimmt, stimmt. Aber du musst halt, okay, ja, hast recht, dann musst du aber irgendwie eine kreative Idee haben oder zumindest den
0: oder so
1: anderen
0: behaupten,
1: davon.
0: Als ob
1: musst anders, du musst behaupten, dass du eine hättest und dass die irgendwie.
0: Ich meine, Kim hat das auch so gemacht mit Chris Humphries, haben wir auch schon berichtet, ne?
1: Naja, ich bewerte das nicht mal mehr, ich sehe das nur.
0: Aber auch bei diesem Treffen passiert erstmal nichts weiter zwischen den beiden. Bis 2011. Kim manövriert sich gerade in das 72-Tage-Ehe-Desaster mit Chris Humphries. Wir berichteten darüber. Währenddessen hat sie aber auch freundschaftlichen Kontakt mit Kanye. Später sagt sie, das mit Humphries war ein Fehler, ich hätte direkt zu Kanye gehen sollen. Mit Chris ist dann auf jeden Fall Schluss. Kanye wittert seine Chance und lädt Kim auf seine Fashion-Show in Paris ein. Kanye ist zu der Zeit schon ein etablierter Modedesigner. Er macht Witze, er hätte die Fashion-Show im Grunde nur aufgezogen, um Kim einladen zu können. Süß. Wird man ihm aber auch irgendwie zutrauen. Wenig später taucht sie das erste Mal in einem seiner Songs auf, Colder. Hier ist der Text. And I'll admit, I had fell in love with Kim around the same time she had fell in love with him. Well, that's cool, baby girl, do your thing. Lucky I ain't had Jay drop him from the team.
1: Ja, das ist 2012 im April und irgendwie ist das jetzt hier Elephant in the Room, oder? Also wer ist Kanye West? Haben wir schon oft gesagt, aber jetzt ist es wirklich so, das ist eine ganze Staffel. Irgendwann hier bei Mensch, insofern also in Kürze jetzt hier, zu diesem Zeitpunkt ist Kanye Producer, Rapper mit vielen Interessen, die später in alle möglichen Richtungen gehen, der dann noch viel später immer problematischer wird. Das Ganze verläuft ja parallel mit offensichtlichen psychischen Problemen. Aber wie gesagt, das muss jetzt hier erstmal reichen. Das dröseln wir einfach nochmal richtig auf in Mensch Kanye.
0: Ja, und später kommen wir auch nochmal kurz zu ihm auf jeden Fall. Im gleichen Jahr taucht er dann auch das erste Mal so richtig bei Keeping Up with the Kardashians auf, im August. Und da spielt er Marie Kondo, er mistet Kims Schrank aus. Juicy Couture muss raus.
2: I feel like it's so ironic that I'm the one that's always giving my friends like their closet makeovers. So for the roles to be reversed, it's like, oh my god.
1: Okay, zwei Dinge. Erstens, was ist Juicy Couture und warum muss das raus?
0: Das ist so pinke Nicki Jogginganzüge, wo ganz fett auf dem Arsch Juicy steht, war Paris Hilton und Kim Kardashians Markenzeichen ganz am Anfang. Also vor allem Paris Hiltons.
1: Und warum muss das raus?
0: Ah, ist trashig. Ah, ist trashig. Das trägt eine Frau von Welt nicht mehr.
1: Ah, okay. Hat sie selber nicht so gesehen?
0: Weiß ich nicht. Also sie hat ihm ja erlaubt, den Schrank auszuräumen. Das heißt, irgendwie wollte sie ja was von ihm. Und sie hat ja vorher auch schon mal gesagt, dass sie wissen wollte, was er von ihrem Style hält. Ich glaube, das wollte sie schon sehr. Ich würde auch gerne, dass Kanye West meinen Schrank aufräumt, ehrlich gesagt.
1: Ja? In seinem heutigen Zustand?
0: Nee, damals.
1: Ja. Okay, zweitens, ich finde schon, das ist so ein geiler, schicksalshafter Move. Also ihr zukünftiger Mann macht das bei Kim, mit dem sie ja ihre Karriere startete, also Kleiderschränke ausmisten. Ich glaube, man kann aber sagen, das artet dann irgendwann aus und endet auch im Unguten.
0: Ja, wieso? In welchem Unguten?
1: Kontrollwahn?
0: Ja, kann sein. Kim und Kanye werden, wie es sich für ein richtiges Promi-Paar gehört, natürlich gechippt und heißen ab da Kimye.
1: Chippen heißt das?
0: Mhm. Als Paar ziehen sich dann erstmal eine Weile sozial aneinander hoch. Sie kommt weg vom Image des Reality-TV-Sternchens, er vom Thug-Image, also so nennt Kanye sich selber zu der Zeit. Thug ist übersetzt sowas wie Gangster. Das ist natürlich Quatsch, der hat einen ganz anderen Background, aber das war bestimmt die Außenwahrnehmung. Aber das erzählen wir dann bei Mensch Kanye irgendwann nächstes Jahr. 2013 treten sie das erste Mal zusammen bei der Met Gala auf. Für Kim ein Riesending. Sie war bisher nie eingeladen und ab da immer. Und allein bei diesen Auftritten strahlen die beiden um die Wette.
1: Also weil ich das gar nicht einordnen konnte, habe ich mal ein bisschen recherchiert. Met Gala. Also das ist in den 30ern als Kostümmuseum gegründet. Also ziemlich schnell ist da die Frage, wer soll das bitte irgendwie wie finanzieren? Ah, wir machen eine Party, Tickets $50. Das war 1948. Wie viel sind die heute wert?
0: 199.999 Pfund kostet das inklusive Tisch und VIP, was weiß ich. Und nur die Party kostet 19.999 Pfund.
1: Pfund? Warum rechnest du das plötzlich jetzt in englischen Pfund?
0: Genau. just came to my mind. Nee, steht tatsächlich so auf der Seite.
1: Okay, okay. Naja, also es ist ein New Yorker Benefits Event. Da gibt es sehr viele. Dann wird es irgendwann fest ins Metropolitan Museum verlegt. Und ab dann geht's bergauf. Das sind die 70er. Dann sind schon Cher, Andy Warhol, Liza Minnelli dabei. Und es wird für die Popkultur halt auch immer wichtiger. Geld und Pop ist ja auch so eine geile Mischung. Halt die definitive Mischung, würde ich sagen. Heute geht's da viel um aufwendige Kostümierung. Ist das eigentlich noch so, dass Anna Wintour da die Tischordnung so festlegt
0: ja, auf jeden
1: und bestreitet?
0: Fall. Steht ihre Finger da im Spiel. Was ich mich aber gefragt habe, wird man eingeladen dafür, dass man sich dann die Tickets kauft?
1: Bestimmt, oder? Da kann sich nicht jeder Neureiche einfach so...
0: Na, ich habe schon mal Barbara Mayer da gesehen. Das ist eine von Germany's Next Topmodel. Die hat einen sehr reichen Mann.
1: Ich wollte gerade sagen, ich wusste nicht, dass die so loaded ist.
0: Na, die hat einen sehr reichen Mann. Ich glaube, okay. Milliardär als Mann Aha. oder sowas. Aber ja, ist die Frage, ne?
1: Vielleicht gibt es so eine gewisse Grenze, wenn du die finanziell überschreitest, dann kannst du halt da einfach rein.
0: Ja.
1: Wärst du ja gerne dabei, ja, ne?
0: Ja, warum nicht? Also einfach in dem Museum auch mal sein. Nachts im Museum wäre ich da gerne mal.
1: Was siehst du an?
0: Ach, das weiß ich noch nicht. Da muss ich mit meinen Stylisten erstmal noch drüber reden, eine Weile.
1: Eine Weile vor allen Dingen.
0: Am 15. Juni verkünden Kim Ye, wir kriegen ein Baby. Ein halbes Jahr später wird North geboren. Zusammen mit dem Nachnamen des Vaters macht das Heiko?
1: Northwest.
0: Toll.
1: Knaller.
0: Später kommen noch Tochter Chicago West und die beiden Jungs Saint West und Psalm West hinterher. Die ersten beiden Schwangerschaften 2013 und 2015 sind nicht unproblematisch. Es war irgendwie so, dass die Plazenta mit dem Uterus verwächst. Und das führt dazu, dass sie bei der Geburt fast verblutet ist. Mhm. Genauer kann ich das jetzt hier nicht beschreiben, aber das war auf jeden Fall so ein Ding. Ärzte prognostizieren ihr, dass eine weitere Schwangerschaft große Gefahr birgt und ihr Leben sowie das Leben des Kindes gefährden könnte. Kim will aber unbedingt mehr Kinder. Gerade ihr Erlebnis in Paris hat sie bestätigt. Und so werden das dritte und vierte Kind von einer Leihmutter ausgetragen.
1: Also alles das wird ja in Keeping Up sehr, sehr detailliert erzählt, wie halt alles, inklusive auch medizinischer Details. Ich muss sagen, ich verstehe dann auch nochmal so zwischendurch ein bisschen anderen Sinn von so einem Event-TV. Also wenn du weltweit die populärste TV-Frau bist und du machst sowas durch, dadurch werden wirklich Millionen von Menschen einfach so konfrontiert oder, sagen wir mal, bekannt gemacht mit sowas. Also das ist dann das Ding, wo am nächsten Tag am Watercooler drüber diskutiert wird. Also im besten Fall. Ist es bei dir auch so, dass du da ein Thema irgendwie gehabt hast, dass du so richtig mitgekriegt hast, erst durch diesen Umweg Kardashian-Trash?
0: Also dieses Leihmutter-Thema auf jeden Fall, das habe ich hauptsächlich durch die mitbekommen.
1: Ja, echt?
0: Ja, und also ich wusste schon, dass es das gibt, aber wie das dann abläuft, dann konnte man auch googeln, was die bekommen. Die bekommen nur sowas Absurdes wie $50,000 oder irgendwie sowas.
1: In den USA?
0: Ja, also hätte ich gedacht, das ist ja viel mehr. Ja. Und was auch interessant ist, Kim hatte überhaupt gar kein Problem mit dieser Leihmutterschaft. Chloe hat ja ein Kind auch per Leihmutter bekommen und die hatte Riesenprobleme mit dem Kind danach zu bonden und hat das auch offen besprochen. Also sie meinte, für sie war das nicht so einfach. Kim hatte damit überhaupt kein Problem. Auch interessant, wie unterschiedlich
1: okay, also dass man sozusagen aber dann auch so zwei Outcomes davon mitbekommt, wie es halt laufen kann, ist ja dann echt ganz interessant.
0: Ja, dann habe ich auf jeden Fall gelernt, dass wir verzeihen sollen. Das finde ich sehr beeindruckend, haben wir in Folge 3 besprochen, ganz ausführlich, könnt ihr nochmal nachhören. Mhm. Und dass man auch mit 40 anfangen kann, richtig krass Sport zu machen.
1: Erst mit 40 meinst du? Und dass das trotzdem was bringt und sich auszahlt.
0: Ja, genau.
1: Hat die vorher keinen Sport gemacht?
0: Kim hat vorher nicht so krass Sport gemacht, ne. An Kims 33. Geburtstag, dem 21. Oktober 2013, mietet Kanye ein Stadion in San Francisco. Freunde sind da, Familie und ein Orchester. Kim hat keine Ahnung, was sie erwartet. Sie wird in die Mitte des Stadions gebracht und da geht Kanye auf die Knie. Er lächelt sehr viel in dieser Zeit und sieht wirklich glücklich aus.
1: Ja.
0: Und sie auch. Er macht ihr also einen Antrag. Am 23. Mai 2014 trifft sich die Hochzeitsgesellschaft dann in Paris, in Versailles. Alle erwarten, dass es losgeht, aber Kanye verkündet, Überraschung, wir fliegen nach Florenz.
1: Ja, das ist ein Probedinner. Das ist so ein amerikanisches Ding. Also, da sind dann alle mit dabei. Brautpaar, Trauzeugen, Familie, Freunde, Weddingplaner. Und es wird wirklich alles durchgegangen. Also so Abläufe und Reden und Gänge. Also wie so eine theaterhafte Generalprobe irgendwie. Ich hab's
0: das
1: nicht
0: nimmt
1: so
0: den Zauber für mich irgendwie.
1: Ja, komplett.
0: Sie heiraten am 24. Mai in Florenz im Forte di Belvedere. Eine Art Burg aus dem 16. Jahrhundert mit unglaublichem Blick über die Stadt und 200 Gästen. Allein diesen Ort zu mieten, kostet die beiden 300.000 Euro. Andrea Bocelli singt, Caitlin führt Kim zum Altar. Alles ist sehr romantisch und üppig. Die beiden sind das absolute globale Power-Couple. Er ist Weltstar, Hip-Hop reicht ihm aber nicht mehr. Er hat sich als Designer etabliert und mit Jeezy eine millionenschwere Marke aufgebaut. Die er dann später eigenhändig wieder einreißt, aber dazu dann in Zukunft, wie gesagt, mehr. Mein Gott, haben wir jetzt schon viel angekündigt, dass wir das machen. Das müssen wir dann auch gut machen.
1: Es muss dann auch wirklich kommen, vor allen Dingen.
0: Wird, verspreche ich hiermit. Kim ist eine wahnsinnig bekannte TV-Personality-Influencerin. Sie ist Mutter, eine Rolle, der sie besonders nach Paris immer mehr Priorität gibt. Trotzdem wollten ganz viele Promis nicht kommen. Beyoncé, Jay-Z und so weiter. Ne? Ich glaube, die haben gedacht, das ist so eine Trash-TV-Veranstaltung. Da gehen wir mal lieber nicht hin. Absurderweise gibt es aber davon gar nicht so viel Bewegtbild, nur ein paar Fotos. Also so medial ausgestattet haben sie das auf jeden Fall nicht wie sonst. Mhm. Kim blüht in der Beziehung regelrecht auf. Sie entwickelt sich weiter, interessiert sich für Architektur, für Kunst und für Design. Durch Kanye erhält sie Zutritt zu anderen Welten und trifft Menschen, die sie vorher nicht mit dem Hinterteil angeguckt hätten. Und sie entwickelt sich zu einer echten Fashion-Ikone. Mit Kanye kommt sie 2014 das erste Mal auf das Cover der Vogue, ein Traum von ihr.
1: Also ich frage jetzt mal so quer rein, also mit Kanyes aktueller, ich weiß gar nicht, sind die jetzt offiziell verheiratet oder nicht? Es gibt da, glaube ich, so Dokumente, die das beweisen, man weiß es nicht. Also auf jeden Fall mit seiner Frau Bianca Censori, dieser Mafia-Tochter.
0: Wieso ist die denn eigentlich eine Mafia-Tochter?
1: Weißt du das nicht? Nee. Die hat so australische Familie und die sind tatsächlich Mafia.
0: Die australische berühmte Mafia.
1: Hast du wohl nicht aufgepasst?
0: Habe ich nicht aufgepasst.
1: Da gibt's ja auch sehr viel Gossip in diesem Bereich. Einer davon, er verbietet ihr viel, er gibt ihr viel vor. Das hat er auch eine seiner Ex-Affären mal erzählt, dass er am Anfang erstmal alle Klamotten weggeschmissen hat und sie dann komplett ausgestattet hat. Das ist alles irgendwie creepy und das ist so dominantes Verhalten. Ich sag mal so, das muss man schon auch sehr wollen als Frau. Ich kann es mir jetzt bei Kim gar nicht so gut vorstellen, so wie ich sie kennengelernt habe, so oberflächlich. Wie ist das eigentlich bei den beiden gewesen? Also es geht ja so los, dass er ihren Schrank aussortiert. Wie kann man das einordnen?
0: Ich glaube, das war auch ein schleichender Prozess. Also am Anfang, als sie zusammengekommen sind, da ging es ihm ja auch noch gut. Und die waren glücklich und die haben ja auch wirklich lange zusammengelebt, auch mit den Kindern und waren, glaube ich, so ein relativ normales Paar. Das ist dann irgendwann gekippt und es gibt so bei einer der letzten Met-Galas, wo sie zusammen waren, gibt es einen Streit. Da hat sie ein unfassbar krasses Kleid an, was irgendwie so ein Korsett ist, wo sie extrem nackt aussieht oder nackt ist, was super sexy ist. Man sieht ihren Körper, sie hat halt viel trainiert, sie ist super stolz auf ihren Körper. Und Kanye ist die ganze Veranstaltung daneben und sagt, während dieser Aufnahmen und während sie auf dem Weg zu dieser Met-Gala sind, dass er eigentlich nicht will, dass sie sich so anzieht und dass er das ganz schlimm findet und dass er überhaupt nicht mehr will, dass sie sich so fotografieren lässt. Weil er da auch so christlich geworden ist und da merkt man schon so, da ist irgendwas gekippt bei ihm. Mhm. Und Kim sagt dann auch so, ja, das mag sein, das ist jetzt dein Lebensmodell, dass du jetzt irgendwie das nicht mehr willst, aber ich will das halt nach wie vor schon noch machen. Und die haben wirklich so einen Streit vor den Kameras und man merkt so, oh Gott, das geht aber vielleicht nicht mehr lange gut.
3: You are my wife. And it affects me when pictures are too sexy.
0: Und jetzt ist er ja anscheinend wieder bei dem Ding, dass die Frau nackt mit dem Sofakissen rumläuft.
1: Ja, da reden wir dann später nochmal drüber.
0: Da reden wir später drüber. Aber lass uns über Skims reden. Das ist eine Marke, die Kim zusammen mit dem schwedischen Ehepaar Grede 2019 gestartet hat. Die machen so Shapewear. Und ich habe ja erzählt, dass ich mir was ganz Schrottiges von Kim bestellt habe und das war daher.
1: Heißt Shapewear, ich kann das jetzt nur so ableiten eigentlich, dass die Klamotten sozusagen deinen Körper in eine gewisse Form hineinbringen, die du haben möchtest?
0: Ja, Bauchwerk, Unterhosen auf Deutsch.
1: Ist es letzten Endes das?
0: Also es shaped natürlich noch sehr, sehr viel mehr. Also ein Po nach oben, die Brüste gut und so weiter und so fort. Aber es ist quasi dafür da, dass alles so in Form gedrückt wird. Die Familie Kardashian hat gute Erfahrungen mit den Gredes. Khloe und Emma Grede haben zusammen 2016 Good American gegründet, ein mittlerweile sehr erfolgreiches Modebrand, das als Jeans-Label gestartet hat, mittlerweile aber auch andere Sachen macht. Ich habe zum Beispiel einen Mantel von denen, den ich auch sehr gerne mag. Und auch Skims ist ein Erfolg. Es geht um Body Positivity, es gibt alle Größen und Kim holt Shapewear aus der Schamecke raus und macht es salonfähig. Sie sagt, sie selbst trägt schon immer und unter allem Shapewear. Deswegen ist das auch total authentisch.
1: Ich will jetzt einfach gerne mal nur die ganzen Promis vorlesen, die in der Kampagne für Skims mitgemacht haben. Und das ist echt jetzt nur ein Auszug. Paris Hilton, Kate Moss, Heidi Klum, Tyra Banks, SZA, Teyana Taylor und Snoop Dogg. Hinter jeder Ecke lauert irgendwie immer Uncle Snoop, ne?
0: S-N-Double-O-P-D-U-Double-Jizzy. Legende einfach.
1: Legende.
0: Im Januar wird Skims auf 4,21 Milliarden Dollar geschätzt. So, und wir reden jetzt seit 4 Folgen und fast 4 Stunden über eine Familie, bei der oft immer noch abgeurteilt wird, berühmt fürs Berühmtsein. Auch Heiko Bär war so einer. Also Heiko, was sagst du jetzt dazu?
1: Hast mich outgecallt. Ich bin absolut schuldig. Das ist ganz klar so. Das ist natürlich faules Denken. Und wir machen ja diesen Podcast im Grunde als so einen großen, als so ein Projekt, um die Leute auch zu erziehen.
0: Service-Podcast auch.
1: Ja, ich nenne es eher so erziehen. Also wir wollen natürlich ein bisschen aufräumen mit sowas. Wir müssen aber auch darüber sprechen, dass Skims nicht immer Skims hieß.
0: Ja, das war unangenehm.
1: Ja.
0: Skims sollte eigentlich Kimono heißen. Da ist ja auch Kim im Namen, ne? Ja. Aber das ist vor allem ein japanisches Kleidungsstück. Eine Art Robe mit einem Gürtel, kennt ihr bestimmt. Und da Kim global wahrgenommen wird, gibt es hierzu auch globales Feedback. In diesem Fall vom Bürgermeister von Kyoto. Der schrieb sie an mit der Bitte, sich das doch nochmal zu überlegen mit dem Namen.
1: Also der Vorwurf, der dann kommt, ist Cultural Appropriation, also kulturelle Aneignung. Das passiert, würde ich jetzt so zusammenfassen, wenn man irgendwas von einer anderen Kultur oder Identität einfach übernimmt. Ich finde, das ist eine komplizierte Sache. Also in dem Fall wirklich nachvollziehbar. Es ist unsensibel, einfach so einen Namen zu benutzen, der sehr auch mit der japanischen Kultur verbunden ist, weltweit. Mit dieser Kultur hat Kim einfach jetzt erstmal nichts zu tun. Aber Frage ist für mich bei diesem Thema kulturelle Aneignung, also wo fängt das an? Also das ist jetzt nicht so polemisch, sondern ich weiß das echt nicht. Also zum Beispiel Rastas tragen, steckt da irgendwie, ist das dann auch rassistisch? Was würdest du sagen?
0: Also das ist wirklich ein sehr interessantes und sehr umfangreiches Thema, was einem ja auch immer wieder unterkommt. Ja. Ne? Und ich versuche das mal runterzubrechen, sonst ufert das, glaube ich, aus. Aber ich verstehe das für mich so. Wenn ich mir als weiße Deutsche mit Kolonialherrscher-Hintergrund Braids mache, ne? Weil ich das zum Beispiel irgendwo in der Glamour gesehen habe und mich damit aber niemals beschäftigt habe, woher das kommt, kulturell, dann ist das Cultural Appropriation. Wenn ich jetzt aber seit 10 Jahren auf Jamaika lebe und mich mit der Kultur auseinandergesetzt habe und dann Rastas habe, dann ist das Cultural Appreciation. Aber in Bezug auf Braids und so sagen auch viele Schwarze, mein Gott, das ist jetzt unser kleinstes Problem. Aber ich finde, so ein Bewusstsein dafür zu haben und zu verstehen, wo das seinen Ursprung hat, ist schon gut, finde ich. Ne?
1: Auf jeden Fall, ja.
0: Kim hat auf jeden Fall sehr viel Erfahrung mit dem Vorwurf Cultural Appropriation. Sie hatte zum Beispiel mal Fulani Braids, so kleine eingeflochtene Zöpfe, die man sich auch im Urlaub machen lassen kann. Sie sagt, weil ihre Tochter North das haben wollte und sie das einfach zusammen machen wollten. Du bist nicht schwarz, kommt dann direkt der Vorwurf.
1: Ja, also auch hier würde ich sagen, das ist das, was so ein Megastar sich halt leisten kann. So was relativ Spezielles, so ein Phänomen, von dem sehr, sehr viele noch nie gehört haben und vielleicht sonst auch nie gehört hätten, einfach mal lässig in den Mainstream einzuführen. Also dieses Appropriation-Ding, ne? Ich finde das eigentlich geil. Also selbst wenn du jetzt für dich sagst, verstehe ich nicht, du bist einfach konfrontiert mit so einem neuen Gedanken, das ist neuer Input und das ist eigentlich, finde ich, immer gut. Also man muss aber sagen, sie hat das wirklich eben zweimal gemacht mit den Zöpfen, ne? Also es muss ihr klar gewesen sein, dass das als Backlash kommt, aber sie hat es halt einfach ignoriert.
0: Ja, und ihre Tochter wollte das und ich meine, sie hat ja auch 4 schwarze Kinder, ne? Ich finde das in dem Fall wirklich auch irgendwie okay. Okay, wir halten fest, ihre Entwicklung ist weg vom Trash, hin zu Klasse, Style, zu Ästhetik. Und zu ganz viel Sport, habe ich ja vorhin schon erwähnt. Sie absolviert jeden Morgen ab 5 ein Bodybuilder-Programm, was wirklich krank ist.
1: Was heißt das Bodybuilder-Programm?
0: Sie hat eine Bodybuilderin, Fit Girl Mel heißt sie. Und die ist ihre Trainerin. Die hat sie einfliegen lassen. Die wohnt jetzt auch in Kalifornien oder ist da hingezogen mit ihrer Tochter. Und die hat so eine krasse Body Transformation irgendwie durchgezogen. Also von echt übergewichtig, hat dann sehr viel abgenommen. Die Haut war dann auch nicht mehr so gut und so. Und die hat ihren Körper wirklich transformiert zu so einem kleinen, jetzt nicht so einem schlimmen Bodybuilder-Körper, sondern wirklich ästhetisch schön, aber super fit, super stark. Und die trainiert Kim. Und man muss echt sagen, trainieren, weil die leistet wirklich so ein Hochleistungssportlerprogramm. Und hat seitdem auch wirklich einen krassen Körper. Und deswegen immer diese ganzen Argumente mit, ja, die hat ja so viel Geld und die kann irgendwie, ja, Ernährung und Trainer, trotzdem musst du dich 2 Stunden jeden Morgen da hinstellen und diese Gewichte selber heben.
1: Richtig, so. Klar.
0: Da habe ich massiven Respekt, weil ich hätte das Geld, Heiko, und ich mache den Sport trotzdem nicht. Kanye hingegen, da kann Kim jetzt nichts dafür, aber bei ihm geht's bergab, ne? Er und Kim verbringen immer weniger Zeit zusammen. Er kauft ein riesiges Stück Land mit See und Bergen und einer Ranch in Wyoming, wo er immer mehr Zeit verbringt und an seinen Projekten arbeitet. Er will, dass Kim und die Kinder mit ihm dahin ziehen. Kim hat aber ihr Leben und ihre Familie in L.A. und kann sich das, zu Recht, wie ich finde, überhaupt nicht vorstellen. Das hat Chris Humphries ja auch schon mal versucht mit ihr.
1: Hat auch nicht funktioniert.
0: Nee. Kanye bekommt dann immer mehr Probleme mit seiner mentalen Gesundheit. Im Juli 2020 die Diagnose bipolar.
1: Ja, also da wird sie bekannt gegeben. Also dazu möchte ich jetzt nicht so viel sagen, nur ganz kurz. Eine bipolare Störung bedeutet vor allem extreme Schwankungen, also zwischen Euphorie und Tiefpunkten. Das ist natürlich eine schwere psychische Erkrankung. Manisch-depressiv hat man das früher genannt und das wird oft mit Medikamenten behandelt, die natürlich oft Nebenwirkungen haben und die man dann nehmen kann oder eben auch nicht. Ich würde sagen, viel genauer können wir das natürlich aus der Entfernung schon mal gar nicht einschätzen. Klar ist aber, das ist eine sehr tückische Krankheit und es besteht auch die Gefahr, dass man jede Handlung dann in diesem Licht sieht. Also das ist bei Kanye sicherlich so gewesen und kein Mensch kann sagen, ob man ihm damit jetzt eher Unrecht tut oder gerade nicht.
0: Der Tod seiner Mutter, Corona, wer weiß es schon, aber es wird immer schlimmer. Er hatte schon vorher Episoden, konnte aber mit Medikamenten wieder gut eingestellt werden. Ob er die Medikamente dann nicht mehr nimmt oder sie nicht mehr wirken, können wir nicht wissen. Auf jeden Fall erkennt man ihn nicht wieder. Und das Ganze passiert im Licht der Öffentlichkeit, klar. Teilweise setzt Kanye täglich und minütlich Tweets ab, die immer kruder werden. Das gipfelt dann unter anderem in antisemitische Rants, die man natürlich nur teilweise bis gar nicht mit psychischer Erkrankung erklären kann. Kim bittet die Medien um Nachsicht, sie möchte das innerfamiliär lösen. Die Medien halten sich aber so gut wie gar nicht dran.
1: Ich kann mir gut vorstellen, dass auch Kanye angefangen hat, irgendwie düstere, idiotische Videos zu gucken. Diese Geschichte, die wir immer wieder hören. Und er dann da gelandet ist. Spekulation.
0: Kim spricht darüber auch in The Kardashians. Das ist, wie gesagt, die Fortsetzung von Keeping Up, die seit April 2022 bei Disney läuft. Sie sagt, es ist schlimm, wenn jemand gar nicht merkt, wie sehr er sich verändert hat. Kim ist verzweifelt.
4: You okay?
5: Not okay.
4: It's so different than the person that I married. I just can't. That's who I loved and that's who I remember. I'll do anything to get that person back.
0: Das geht einem wirklich nah. Das muss schlimm sein, wenn die Person, die man geheiratet hat, einfach nicht mehr da ist. Über die antisemitischen Ausbrüche hat sie übrigens nie mit ihm gesprochen, aus Angst, dass er ausrasten könnte, sagt sie.
1: Ja, ist schon tragisch. Also wenn sich ein Mensch so stark verändert und da vielleicht wenig dagegen gemacht werden kann und du einfach nichts tun kannst. Ich kann das nachvollziehen, was sie da erzählt. Er versucht ja noch eine Zeit lang, sie zurückzugewinnen, aber sie scheint dann ja endgültig die Reißleine gezogen zu haben und sagt, ich bin jetzt nicht mehr dafür verantwortlich.
0: Im März 2022 ist die Scheidung gültig. 6 Jahre Ehe, viele Liebesschwüre, zahllose gemeinsame Auftritte, endloses TV-Material ihrer Beziehung. Alles vorbei. Wer in dieser Zeit zu ihr hält, und das diesmal eher im Hintergrund, ist Kims Mutter Chris. Ihr wichtigster Beitrag, sagt sie selber, sich gegenseitig daran zu erinnern, dass die Familie immer füreinander da ist. Und dass man eben auch manchmal nicht alles so nah an sich rankommen lassen darf. Ich glaube, Kris Jenner, die Mutter, wird immer wichtiger sein als Kris Jenner, die Managerin, sagt sie. So, und jetzt kommen wir endlich zu Kris, Momagerin. Und kurz vorab, ich liebe Kris. Ich finde die saulustig und echt one of a kind. Sie hat erst mit 50 so richtig eine Karriere gemacht und das finde ich super. So Frauenfiguren muss es eigentlich mehr in der Öffentlichkeit geben.
1: Ja, also den Begriff, den hat Kris ja selber geprägt. Das ist so eine Mischung aus Mom und Managerin, ist ja klar. Bei Britney Spears, auch hier in diesem Feed, muss ich ja eigentlich gar nicht mehr sagen, bei Britney galt ihre Mutter auch lange als, nicht mit dem Wort, aber auch als Momagerin eigentlich.
0: So Hockey-Mom-mäßig,
1: ja,
0: ne?
1: Ja, genau. Also der Name ist jetzt nicht sehr positiv geprägt in der Öffentlichkeit, würde ich mal sagen. Im Deutschen sagt man Eislaufmutti, oder? Sowas in der Richtung. Ja. Kris meint das aber sicher positiv und sagt ja auch, letztlich wäre der Mom-Part immer entscheidender, hast du ja gerade schon gesagt, als der Managerin-Part.
0: Es ist ziemlich klar, und das würde, glaube ich, auch niemand bestreiten, dass sie die Anführerin des ganzen Clans ist. Dass ohne sie die Anfänge nie so gelaufen wären. Natürlich, irgendwann ist jeder eigenverantwortlich, aber sie hat ihren Kindern und vor allem auch eben Kim sehr viel mit auf den Weg gegeben. Insgesamt 15 Firmen sind entstanden, über die ganzen Familienmitglieder verteilt. Alle zusammen haben 1 Milliarde Follower. Es gibt, wie wir in Folge 1 schon besprochen haben, auch Leute, die sagen, sie hätte das Sextape geleakt, weil sie vielleicht am Beispiel Paris Hilton gesehen hat, dass das ein krasser Popularitätsschub ist. Aber da halte ich gar nichts von, das wissen wir ja auch schon. Könnt ihr auch nochmal nachhören in Folge 1.
1: Wissen wir. Aber man muss sagen, in der Öffentlichkeit, ihr Image ist gespalten, würde ich sagen. Also es gibt viel Bewunderung, gerade von so Business-Seite. Ne? Also Magazine wie so Forbes oder so machen Porträts über sie. Es gibt aber auch viel so Zwinker-Zwinker-Hate. Also nicht schlimm, aber zumindest so ein bisschen shady, was sie da so macht. Und dann landet man halt wieder bei diesem Ding, haben wir in Folge 2 ja viel drüber gesprochen, dass das große Thema von Kim ist, work hard, worüber ich immer wieder gestolpert bin. Kim arbeitet hart, Kris arbeitet härter. Und es gibt Seiten, die zählen auf, die das also so belegen, immer verbunden mit so Hinterhältigkeit und Miesheit. Also das sind Sachen wie das Sextape, aber auch die Sockenfirma von Robert, die sie ihm angeblich aufgezwungen hat. Auf Platz 1 ist aber das gesamte Konzept einer Reality-Show, die die Dramen ihrer eigenen Kinder ausbeutet, sich ausdenken. Tja.
0: Ja, haben wir jetzt ja auch schon viel drüber gesprochen. Vor allem muss man ja auch sehen, dass das ja keine kleinen Kinder mehr sind. Das sind ja auch wirklich inzwischen große Erwachsenen. Und ich sage mal, haters gonna hate. Sie ist selber natürlich auch eine Celebrity. Sie ist nicht nur im Background, sondern auch immer schon ein großer Teil der Show gewesen. Um das mal zu belegen. Sie hat ihre eigene Glam Squad, bestehend aus 2 Make-up- und Hair-People, die immer zur Verfügung stehen.
1: Glam Squad, ist das von dir? Oder benutzt
0: Nee, das heißt so. Das heißt so. Das ist so ein feststehender Begriff quasi.
1: Glam Squad,
0: ja. Es müssen auch mindestens 2 Leute sein, sonst ist ja keine Squad.
1: Ja,
0: ne? Ja. Dann hat sie eine eigene PR-Person, 2 eigene Bodyguards. Einer von denen hält immer ihre Handtasche.
1: Mhm.
0: Sie ist, wie gesagt, mittlerweile 67, strotzt aber vor Lebensfreude und Gesundheit. Über sich selbst sagt sie, ich helfe den Kids zu erkennen, was sie wollen, dann ein Business daraus aufzubauen, inklusive Infrastruktur und sich dann darauf zu fokussieren.
1: Ja, geiles, krasses Manager-Lingo. Auch sie sollte man, offensichtlich nicht unterschätzen. Also was sie geschaffen hat für sich, für die Familie, was sie zumindest mit angeschoben hat, das ist wirklich echt beeindruckend. Also sie war, hast du ja auch schon gesagt, 50, 51, als die Keeping Up-Reihe beginnt. Da hat sie einfach die Vision gehabt, der Grundstock für alles, 20 Staffeln, 285 Folgen. Okay, und dann einfach nochmal auf einem anderen Sender mit anderen Namen eben die Kardashians schlicht.
2: You're doing amazing, sweetie.
0: Ist so einer der vielen Catchphrases, die sie geprägt hat. Das ging damals los beim Playboy-Shooting mit Kim, auf das sie eigentlich gar keinen Bock hatte. Es gibt Journalisten, die sagen, sie sei im Grunde in einem Atemzug mit Walt Disney oder Steve Jobs zu nennen.
1: Ja, es bedeutet also, sie hat die Fähigkeit, die einzelnen Teile zu erkennen und zusammenzuführen. Das heißt eben nicht an jeder kleinen Sache direkt beteiligt zu sein. Das ist übrigens, ist mir aufgefallen, auch ja eine Sache, die Ex-Schwiegersohn Kanye so über sich selber gesagt hat. Auch mit diesen Leuten als Vergleichspunkten. Und einige, die ihn kennen, sagen das auch genauso. Also Chris ist geschäftstüchtig. Sie kriegt angeblich 10% von allen Aktivitäten ihrer Kinder, an denen sie beteiligt ist. Das ist, wenn ich das richtig verstanden habe, für so einen Manager, Managerin für so A-Lister normal. Also deshalb ist das auch für mich natürlich voll okay. Ich meine, wir reden ja hier bei allem ja auch von Summen. Irgendwann ist das ja fast egal, ehrlich gesagt.
0: Das Geld bleibt in der Familie ja auch. Ja. Ne? Viel von ihrer Haltung, was Geld und Macht angeht, hat sie von ihren Erfahrungen aus der Ehe mit Robert Kardashian, dem Vater von Kim, Khloe, Kourtney und Rob. Robert hatte die komplette Kontrolle über das Geld. Sie war auf ihn angewiesen, sie war quasi mittellos und machtlos ohne ihn. Das möchte ich nie wieder sein, hat sie mal gesagt. Und ich würde sagen, das wird sie auch nie wieder sein. Egal mit wem sie es zu tun hat, die Macht ist klar auf ihrer Seite. An einer Stelle wird ihr dann auch Machtmissbrauch vorgeworfen. Es geht um den Vorwurf sexueller Belästigung. Ein ehemaliger Bodyguard von Kourtney behauptet, es sei im Mai 2017 mehrfach zu ungewollten Annäherungen durch Chris gekommen. Immer wieder soll es Kommentare über sein Aussehen und seine sexuellen Vorlieben gegeben haben. Er behauptet außerdem, Chris Jenner habe ungefragt seinen Nacken, Rücken oder Arme massiert oder ihm die Hand auf Oberschenkel oder Hüfte gelegt. Außerdem hätte sie ihn mit ihren Hüften gestreift und Körperteile entblößt. Außerdem macht sie angeblich unzüchtige, suggestive, sexuelle, sexistische, rassistische, homophobe und ansonsten diskriminierende Kommentare zu ihm und seinen Mitarbeitern.
1: Puh, ja.
0: Chris Jenner bestreitet die Vorwürfe. Das hat sich jetzt seit 3 Jahren hingezogen. Jetzt hat der Bodyguard offenbar seine Vorwürfe zurückgezogen. Na gut, wissen wir nicht warum, ne? Ach so, sollte man auch noch erwähnen, sie ist seit 2015 von Caitlyn Jenner geschieden. Seit 2014 der neue Mann an ihrer Seite, Corey Gamble. Der ist 42 und war mal Tourmanager von Justin Bieber.
1: Ja, also auch er hat übrigens aktuell 1,6 Millionen Follower. Das ist ja die wichtige Währung. Und ich weiß jetzt, dass er befreundet ist mit Jay-Z und gerne pinke Seidenhemden trägt und gerne Zigarre raucht und gerne auf so teuren Schiffen rumfährt. Also ist ein ganz normaler Typ so.
0: Ich finde den Altersunterschied tatsächlich toll. Er ist 42, sie ist 67 und die sind aber ganz süß zusammen. Er ist auch wirklich total in sie verknallt. Und er hat jetzt mit Dolce & Gabbana eine Kooperation, wo er diese Seidenhemden und diese ganzen Seidenanzüge, also Seidenhose, Hemden, Shorts, Bademäntel rausbringt. Und ich hätte das gerne, aber da kostet ein Teil $1,400. Ein bisschen schade. So, aber zurück zu unserer Hauptakteurin Kim. Wir haben ja schon berichtet, wie sie sich in den letzten Jahren weiterentwickelt hat und sich komplett von Kanye emanzipiert hat. Sie ist ja schon eine Weile Single. Seit ihrer kurzen Beziehung mit dem 28-jährigen Comedian Pete Davidson gibt es keinen Mann in Kims Leben. Die Beziehung war kurz, aber hat auch gezeigt, dass sie sich verändert hat. Pete ist jetzt kein Athlet oder Rapper, sondern eher sowas wie so eine Arthouse-Celebrity.
1: Also der ist schon so allein von der Ausstrahlung so ein krasses Gegenmodell zu Kanye. Also ja.
0: Die hatten ja auch richtig Beef. Naja. Was Männer angeht, ist sie sehr wählerisch, hat aber vielleicht auch einfach Besseres zu tun. Es gibt da nämlich eine Facette von Kim, über die wir noch gar nicht geredet haben. Und die erwartet man so gar nicht von ihr. Alles beginnt am 23. Oktober 2017. Kim sieht bei Twitter ein Video, 3 Minuten 56. Es erzählt die Geschichte von Alice Marie Johnson, 63. Alice sitzt im Gefängnis seit 21 Jahren. Das Urteil lebenslang. Die Tat, Drogengeschäfte, keine Gewalt, sie ist Ersttäterin. Und sie sagt, sie war nur eine telefonische Vermittlerin, sie hat nie selber gehandelt. Alice ist Mutter, im Gefängnis dann Großmutter und sogar Urgroßmutter geworden. Kim retweetet das Video und schreibt, das ist so unfair. Es wird daraufhin millionenmal geklickt und geteilt. Millionen Menschen werden auf das Schicksal von Alice Johnson aufmerksam. In Kim passiert etwas. Sie will nicht nur ein Video teilen, sie will mehr tun. Also engagiert sie Anwälte. Klar, das Geld hat sie. Aber sie beginnt sich selbst in den Fall einzuarbeiten. Die Gene ihres Vaters, dem Anwalt Robert Kardashian, brechen durch. Kims Ziel? Niemand Geringeres als der Präsident der Vereinigten Staaten von Amerika soll sich den Fall angucken. Heiko, willst du den Namen sagen?
1: Barack Obama.
0: Nein. Den Namen dürfen wir ja sagen.
1: Nee, haben wir schon mal gesagt.
0: Stimmt, hast du ja vorhin auch schon gesagt.
1: Habe ich schon gesagt, ja.
0: Donald Trump. Der hat nämlich die Möglichkeit, Häftlinge zu begnadigen. Ihre Eintrittskarte ins Weiße Haus, Trumps Schwiegersohn Jared Kushner, der ist praktischerweise der Mann ihrer guten Freundin Ivanka Trump.
1: Wirklich, sind die befreundet? Okay, es spricht nicht für sie. Also es klingt jetzt irre, aber so ist das halt als Kim Kardashian.
0: Sippenhaft oder was hier?
1: Also alles, was ich über Ivanka jetzt weiß.
0: Die Tochter? Ja?
1: Das ist jetzt auch nicht so super positiv. Also das ist halt so, ne? Als Kim Kardashian hast du natürlich viel leichtere Zugänge zu den Mächtigen, besonders zu der Zeit von Donald Trump. Und tatsächlich wird sie dann ins Weiße Haus eingeladen. Und das Ergebnis, Trump verkürzt tatsächlich die Haftstrafe der Frau. Das kann ein amerikanischer Präsident. Und sie kommt frei. Also es zieht sich natürlich über Monate hin, das ist schon klar. Aber er tut's letzten Endes. Als Kim und Johnson sich zum ersten Mal treffen, worüber reden sie da? Über Snapchat. Und Kim sagt später, sie wollte ihr einfach nur zeigen, was sie alles verpasst hat. Also es gibt Bilder von den beiden mit Hasenohren und es ist irgendwie ein bisschen irre. Aber vielleicht auch genau das Richtige, wenn man so halt das erste Mal auf so jemanden trifft.
0: Ich finde das irgendwie genial, weil das ist halt super relatable, ne? Also sie macht quasi was, was jeder kennt, wo sich jeder wiedererkennt. Und ich glaube, dass dadurch auch Menschen denken, guck mal, das interessiert mich jetzt aber, die ist ja eine ganz normale Frau. Und ich glaube, gerade für die Lobbyarbeit, die sie da jetzt macht, ist das super. Das ist genial.
1: Vielleicht ist das wirklich absolut genialer Move oder intuitiv genau
0: das Richtige. Ja, intuitiv, klar, das ist ja authentisch. Sie ist ja auch so, das interessiert sie ja auch. Das ist ja alles parallel da. Das, was wir gerade gehört haben, ist aber erst der Anfang. Kim hat ihre Bestimmung gefunden. Ihr Ziel, das Gefängnissystem zu reformieren, die sogenannte Prison Reform. Das detailliert zu beschreiben, ist vielleicht ein bisschen viel, aber kurz gesagt, Geschichten wie die von Alice Johnson gibt es tausendfach. Es sind viel zu viele Menschen in den USA inhaftiert, sehr viele im Todestrakt und vor allem viele Minderheiten. Kim möchte, dass Fälle überprüft werden und zum Beispiel Todesstrafen lebenslänglich umgewandelt werden oder Menschen begnadigt werden. Je nach Straftat natürlich. Über ihre Arbeit gibt es eine sehr interessante Doku, die heißt Kim Kardashian West, The Justice Project. Darin erzählt Kim Stories von Inhaftierten. Und es gibt auch einen Podcast, der heißt The System, The Case of Kevin Keith. Und bei den Fällen stehen einem voll Ungerechtigkeit echt die Haare zu Berge. In einem Fall bangen sie bis zur letzten Sekunde, dass ein Mann am Tag seiner Hinrichtung noch begnadigt wird, verlieren aber. Und Kim ist die letzte Person, die vor der Hinrichtung mit ihm spricht. Das geht nicht nur Kim, sondern auch mir als Zuschauerin wirklich sehr nah. Man sieht Kim hier wirklich von einer ganz anderen Seite, die ihr hervorragend steht. Kim, die Aktivistin.
1: Also ich will jetzt nicht zynisch sein, aber das ist natürlich auch irgendwie so eine Art Überarbeitung des eigenen Images, ne? Also so eine Art Reframing. Also wie wir schon erzählt haben, die verändert sich und das muss geteilt werden mit der Öffentlichkeit durch neue TV-Projekte. Es geht um die Neuerfindung von Kim Kardashian und um Aktivismus. Zu wie viel Prozent dabei was ist, weiß ich natürlich nicht. Es ist aber ehrlich gesagt auch echt okay. Also wenn eine super prominente Person sich so einsetzt und dann was wirklich Sinnvolles erreicht, ist doch super. Und wenn dann Zuschauer sich angesprochen fühlen, so Call-to-Action-mäßig, noch besser.
0: Hast du die Doku gesehen?
1: Nee.
0: Also die sprechen tatsächlich schon für sich. Also man merkt schon, allein der ganze Style ist ganz anders als Keeping Up. Das ist jetzt nicht nur ein neues TV-Projekt, sondern das ist einfach Teil ihrer Lobbyarbeit. Da geht es auch wirklich nicht um sie. Ich meine, sie sieht halt aus, wie sie aussieht, aber es geht wirklich um diese Fälle. Und ich glaube tatsächlich, wenn man sich das anguckt und auch diesen Podcast anhört, dann stellt sich die Frage nicht mehr, wie viel Prozent hier echt ist, weil da geht es wirklich um die Sache. Das ist wirklich ihre Bestimmung, glaube ich. Das hat sie da gefunden für sich. Aber auch das reicht ihr nicht. 2018, also ein Jahr, nachdem sie über den Fall Johnson gestolpert ist, beginnt sie Jura zu studieren. In Amerika kann man das auch außerhalb der Uni machen, wenn man eine Anwaltskanzlei als Pate hat. Das ist natürlich nicht ganz einfach, sondern sau viel Arbeit. 2021 meldet sie sich für den Baby Bar an. Das ist sowas wie das kleine Staatsexamen, denke ich mir. Sie fällt dreimal durch, aber im folgenden Jahr klappt es dann. Sie lernt weiter. Im Moment sitzt sie am Verfassungsrecht und ihr Ziel ist es, im Februar 2025 den Abschluss zu machen in New York. Das bestehen nur etwa ein Drittel.
1: Ja.
0: Parallel dazu hat sie eine Firma gegründet, in der sehr viele Anwälte und Juristen sitzen, mit denen sie Lobbyarbeit betreibt und Inhaftierte vor der Hinrichtung bewahrt zum Beispiel. Aber auch andere Fälle, zum Beispiel Entschädigung von Opfern vergifteter Böden, bei ihr im Neighborhood einfach.
1: Mhm.
0: So, ist auch so ein Ding. So ein bisschen wie der Fall damals von Aaron Brockovich. Also irgendeine Firma hat Abwässer in die Gegend geleitet, ganz viele Menschen sind an Krebs erkrankt und da macht sie dann auch Lobbyarbeit. Das heißt, sie geht zu den Leuten, sammelt Stimmen und versucht, Gesetze zu ändern oder beziehungsweise Verfahren anzustoßen. Mit ihrer Mama Jaren Chris scherzt sie, dass sie am liebsten nur noch das machen würde und mit allem anderen aufhören würde. Zwar lachen beide, aber wenn man sie sich so anguckt, kann ich mir das echt vorstellen. Und ich finde das toll, dass sie sich in allem versucht hat, ne? Am Anfang tanzen, singen, modeln, alles Mögliche. Und das ist dann ihre Erfüllung. Und was lernen wir daraus? Wir sollten mal nicht so oberflächlich sein.
1: Scheiße.
0: Nur weil sie so aussieht und so angefangen hat? Es geht natürlich immer weiter. Wir finden aber jetzt hier ein Ende. Und wenn was Neues passiert, dann bespreche ich das auch auf jeden Fall immer aktuell in meinem anderen Podcast, Niemand muss ein Promi sein. Jeden Freitag die aktuellen Themen. Da könnt ihr auf jeden Fall reinhören, wenn wieder was los ist. Und wenn ihr diesen Podcast hier mögt, ne, dann könnt ihr den bewerten. Ihr könnt uns Nachrichten schreiben. Ihr könnt ihn abonnieren. Und es hat mir richtig gut gefallen. Ich war mir nicht ganz sicher, wie diese 4 Folgen für mich sein werden, weil ich natürlich sehr, sehr, sehr viel mehr noch weiß. Und man hat natürlich immer so ein bisschen so...
1: Seit wie vielen Jahren verfolgst du Kim Kardashian, das Gesamtkunstwerk?
0: Du wirst lachen, noch überhaupt nicht lange. Ich würde sagen, seit vielleicht 5 Jahren oder so. Also ich habe relativ spät angefangen.
1: Finde ich viel.
0: Ja, aber die gibt es ja seit 2007.
1: Ja, okay, da aber trotzdem...
0: Ich habe sie spät entdeckt.
1: Okay.
0: Und man kann immer einsteigen. Und ich glaube, jetzt habt ihr es verstanden. Ihr könnt jetzt quasi einsteigen, ohne alles gucken zu müssen. Ich würde es euch wünschen, weil es ist eine Bereicherung für unser Leben. Was machen wir denn überhaupt in der nächsten Folge? Mensch, Johnny Depp!
1: Ja.
0: Oha.
1: Oh mein Gott. Ein
0: amerikanischer Mann.
1: Ja.
0: Ein Prachtmann vielleicht. Gucken wir mal. Der hat viel gekrökelt, glaube ich. Der war ganz viel im Krökelkeller. Ich bin relativ sicher.
1: Der ist aktuell in so einer TV-Kampagne für irgendeine Luxusmarke. Da spielt er Gitarre
0: in einer Wüste.
1: So wie Slash 1993 vor der Kirche, oder? Mm. November Rain mäßig.
0: Ja. Es ist Au Sauvage von Dior.
1: Okay. Ah, okay.
0: Ja. Könnt ihr hören, nächstes Mal, Mensch Johnny Depp mit Mensch Heiko Bär und Elena Gruschka. Also bis dann. Tschüss, ciao, ciao, ciao, ciao, ciao. Gemeinsam für die nächsten 4 Wochen ein Rabbit Hole begeben.
1: Ja.
0: Aber da ich so eine kleine Hase, ne? Egal. Dann bin ich eben Hase. Aber ich habe für euch die schönsten Eier rausgeholt. Mensch. Mensch ist ein Podcast von Elena Gruschka und Heiko Bär, produziert von 7-1 Audio und den Wakebird Studios.
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1: Ich bin Diana Kramer. Spanien steht im Endspiel der Fußball-Weltmeisterschaft. Die Europameister besiegten im ersten Halbfinale Frankreich mit 2:0. Die Spanier spielen damit am Sonntag gegen den Sieger der Partie England gegen Argentinien um den Titel. Das zweite Halbfinale findet heute Abend statt. Die schwarz-rote Bundesregierung steckt weiter im Umfragetief. Laut aktuellem Trendbarometer von RTL und NTV sind 82% der Bundesbürger mit der Arbeit der Regierungskoalition unzufrieden. Besonders schlecht schneidet Bundeskanzler Friedrich Merz ab. Mit ihm sind sogar 85% unzufrieden.
2: Der Frust ist offenbar auch in den eigenen Reihen groß. Selbst unter den Anhängern von CDU und CSU ist mehr als die Hälfte mit der Regierungsarbeit unzufrieden. Bei der SPD sind es sogar fast 3/4. Dabei versucht die Koalition gerade mit einer ganzen Reihe von Reformen gegenzusteuern, etwa bei Gesundheit, Heizen und Rente. Auch Steuerentlastungen für kleine und mittlere Einkommen sind geplant. Bislang schlägt sich das in den Umfragewerten aber nicht nieder. Zoe Tassovali, Redaktion.
1: 5 Jahre nach der Flutkatastrophe hat das Ahrtal der Opfer gedacht. Bei einer Gedenkveranstaltung in Bad Neuenahr-Ahrweiler erinnerte eine Schweigeminute an die mindestens 135 Toten. Der rheinland-pfälzische Ministerpräsident Gordon Schnieder fand anschließend deutliche Worte zum damaligen Versagen des Staates.
3: Es ist das Versprechen und die Zusage des Staates, seine Bürgerinnen und Bürger zu schützen. Dieses Versprechen wurde nicht eingehalten. Der Staat hat in dieser Frage und in dieser Nacht versagt. Dafür bitte ich als Ministerpräsident um Entschuldigung.
1: Der Ministerpräsident von Rheinland-Pfalz, Gordon Schnieder. Die Polizei sucht in Würzburg und Umgebung einen Mann mit einer Waffe und ist im Großeinsatz. Sie warnte davor, Anhalter mitzunehmen. Am Abend waren in Würzburg mehrere Schüsse gemeldet worden. Laut Polizei wurde mit scharfer Munition auf Gebäudewände und die Tür eines Wohnhauses geschossen. Verletzt worden sei niemand, heißt es. Nach dem mutmaßlichen Schützen läuft eine Großfahndung.
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4: Auf der A81 Stuttgart Richtung Heilbronn zwischen Pleidelsheim und Mundelsheim ist ein Fahrzeug liegen geblieben. Hier bitte aufpassen, die Polizei ist vor Ort. 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
3: Powerfrau, Powerstimme, da passt auch das neue Album Willpower. Joy Denalani hat uns ein bisschen zu ihrem Album erzählt.

0: Was und wer sie so inspiriert, was die Herausforderungen sind, in verschiedenen Sprachen zu singen und wo ihre Träume noch hinführen, das hört ihr hier. Joy, ich bin so froh und wirklich, ich bin überglücklich, mit dir zu sprechen und dich kennenzulernen. Das ist schon ein bisschen krass irgendwie und ich habe von dir so eine Ikone in meinem Kopf auch, weil ich irgendwie ein bisschen mit dir aufgewachsen bin.
1: Oh, wow.
0: Ja, und deswegen finde ich es auch so krass. Ich musste natürlich auch ein bisschen nach deinem Alter googeln, ich will es nicht sehen, aber ja, dann habe ich auch gedacht, also
1: ich bin auch schon lange dabei, hast du dann gedacht.
0: Ja, ich habe gedacht, okay, Das ist fast mein ganzes Leben bist du in der Musikbranche. Es ist sehr beeindruckend und bin hin und weg von deiner Musik.
1: Toll, das ist ja unglaublich.
0: Hammer.
1: Was für eine Introduction, Dankeschön. Das freut mich.
0: Aber für andere Leute, die vielleicht das noch gar nicht kennen, du hast ja sehr, sehr viele unterschiedliche, würde ich sagen, Stile, Einflüsse, Sprachen. Mhm. Wie würdest du selber deinen musikalischen Stil beschreiben und wie hat er sich im Laufe der Jahre entwickelt?
1: Ja, also ich glaube, ich würde sagen, so im allerweitesten Sinne würde ich immer Soul-Musik sagen. Soul-Musik ist schon irgendwo so die Urmutter meiner ganzen musikalischen Entwicklung, meiner Interessen, eigentlich meines Ausdrucks. Und darin kann man natürlich schon erkennen, okay, es gibt unterschiedliche Phasen in meinem Leben, in denen mich unterschiedliche Dinge interessiert haben. Natürlich ist auch ein Teil meines Ausdrucks R&B-Influence, ganz klar, also Einfluss. Um es mal auf Deutsch zu sagen. Und du hast recht, ich switche ja auch zwischen zwei Sprachen immer, schon traditionell hin und her. Also ich spreche Deutsch mit dir gerade, klar. Aber ich singe entweder auf Deutsch oder auf Englisch.
0: Ja, ich meine, du hast auf Deutsch und auf Englisch gesungen. Gibt es da irgendwelche Herausforderungen oder Vorteile, Nachteile, die du beim Singen in verschiedenen Sprachen siehst?
1: Mhm. Also ich würde sagen, meine Gesangssprache ist Englisch. Mhm. Und es hat einfach mit meiner Prägung zu tun. Das hat damit zu tun, welche Musik ich zuerst gehört habe. Und die habe ich sehr viel gehört über mein Elternhaus. Und das war mein Zugang auch zu Gesang. Also die englischsprachige Soul- und Jazzmusik. Insofern würde ich sagen, alles, was ich musikalisch denke, ist immer englischsprachig, komischerweise. Obwohl ja die deutsche Sprache meine Muttersprache ist. Und ich würde nicht sagen, das eine hat einen Vorteil gegenüber dem anderen. Aber ich denke, dass es schon sehr unterschiedliche Melodien sind, die dabei rauskommen. Weißt du, wenn ich auf Deutsch schreibe, dann klingen die Melodien einfach anders und das liegt an unserer Sprache, an unserem Sprachmelodie, es liegt einfach am Sound an sich, ja, also die deutsche Sprache klingt natürlich ganz anders, ich übertreibe jetzt mal,
0: absolut.
1: Als das Englisch und das ist einfach phonetisch schon manchmal eine Herausforderung, auf Deutsch zu schreiben, die Musikrichtung auf jeden Fall, die ich bediene.
0: Gibt's irgendwelche Einflüsse durch deine Herkunft oder die kulturelle Identität, die du hast, die deine Musik oder die Songtexte prägen?
1: Ja, das ist natürlich eine große Frage. Also ja, gibt es auf jeden Fall. Also inhaltlich jetzt mal textlich sicherlich. Das hat klar, also als Musikerin, die eben Texte produziert, hat man immer die Möglichkeit, irgendwie sein Leben, den Soundtrack zu seinem Leben zu schreiben und einfach auch die Zeit, in der man lebt, zu reflektieren, die Erfahrung, die man macht, zu reflektieren. Es ist auch total therapeutisch in manchen Momenten, wenn man Themen behandelt, die einen irgendwie verunsichern oder irgendwie vielleicht auch sehr in die Tiefe gehen, Schmerz erzeugen oder so. Ich sag mal zum Beispiel sowas wie Verlust ist so ein Thema, mit dem ich mich befasst habe jetzt auf meiner aktuellen Platte, weil ich meinen Vater verloren habe, während ich in der Kampagne meiner davorgehenden Platte war. Und das war dann schon sehr gut für mich, einfach da hinzugehen, musikalisch mich mit diesen Gefühlen, die ich hatte, auseinanderzusetzen.
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3: Hast du irgendeinen persönlichen Lieblingssong? Also abgesehen von deinen jetzt? Also was ist
4: meine Songs sind auf keinen Fall meine Lieblingssongs.
3: Nee, ich meine jetzt.
4: Ich liebe mich. Ich liebe meine Songs. Jeden Morgen wache ich mit mir selbst auf.
3: Nein, aber ich meine, du hast ja bestimmt irgendwie einen Moment jetzt bei einem neuen Album vor allen Dingen. Also ich weiß nicht, ich kann es als Außenstehende einfach nur beurteilen, wie ich dein Album gehört habe und wie fasziniert ich war. Wenn ich mir aber vorstelle, dass ich so eine Platte hinbekommen hätte, ist das schon wow, einfach. Und deswegen sage ich, ich rede jetzt, nee, wirklich. Nee, aber gibt es irgendeinen Lieblingssong, wo du sagst, der wäre jetzt mein Theme-Song?
4: Also keine Songs von mir, meinst du jetzt? klar, also ein Klassiker ist natürlich A Change Is Gonna Come in der Version von Aretha Franklin. A Change Is Gonna Come hat Sam Cooke geschrieben. Ihr kennt das Lied. 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Und er hat einen Song geschrieben, A Change Is Gonna Come. Und der ist auch super in seiner Version. Aber Aretha Franklin hat ihn für mich noch irgendwie getoppt. Vielleicht, weil sie auch eine Frau ist und weil sie sich selbst begleitet am Klavier und weil sie ein Timing hat. Das für mich, und das ist so mikro, das ist so feinstofflich. Und ich glaube, Leute machen sich, die jetzt sich nicht mit Gesang oder so befassen, sondern nur Gesang gern hören, machen sich nicht so viel Gedanken darüber, wie wichtig Timing ist, weißt du? Mhm. Timing ist einfach alles. Und ich finde, sie hat das perfekte Timing getroffen in diesem Song. Aber ich mag auch Snooze von SZA natürlich, weißt du? Ganz aktuell gesprochen mal.
3: Ja, ich gehe davon aus, ich kann eigentlich fast schon überspringen, wer dich inspiriert hat, war Aretha Franklin auch?
4: Auf jeden Fall, aber viele, wirklich so viele. Ich meine, das ist eine sehr lange Liste. Klar, Aretha Franklin, Chaka Khan, Stevie Wonder, Donny Hathaway, aber auch so Bands wie Earth, Wind & Fire, Billie Holiday, Sarah Vaughan, Ella Fitzgerald, Luther Vandross. Ich meine, ich kann endlos, Michael Jackson. Ja. Also die Liste hört nicht auf, ne? Und das sind jetzt nur die Alten. Also wir sind jetzt noch nicht mehr bei den Contemporary Artists angekommen. Also ich würde sagen, grundsätzlich, mir gefällt immer Kunst oder Gesang, der irgendwie eine Authentizität auf mich ausstrahlt. Da geht es für mich auch nicht um Gesangskönnen im Sinne von, wie virtuos kann jemand singen, sondern wie ehrlich kann jemand mir ein Gefühl vermitteln. Mhm. So, und da springe ich immer drauf an. Mhm. Dolly Parton liebe ich auch übrigens. Mhm. Weißt du, und die hat jetzt nichts mit Soul und R&B im klassischen herkömmlichen Sinn zu tun.
3: Mhm. Welche Rolle spielt bei dir persönlich das Songwriting?
4: Spielt eine sehr, sehr, sehr große Rolle. Mir sind sehr gute Texte sehr wichtig und ich habe relativ früh auch eine Erkenntnis gewonnen über mich. Also ich kann sehr gut, glaube ich, meine Themen auswählen. Mhm. Ich kann sehr gut auch sozusagen steuern, wohin ich einen Text haben möchte, aber ich kann ihn nicht selbst generieren.
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3: Wie viel steckt da von dir drin? Also wie viel steckt da autobiografisch jetzt von dir mit drin?
4: Immer so, mal so. Also es gibt Texte, die sind sehr nah an meiner Biografie, und es gibt Texte, da erzähle ich aus der Ich-Perspektive, aber eher aus Beobachtungen heraus, die ich gemacht habe. Oder Freundinnen um mich herum, die wieder irgendeinen Quatsch machen oder so. Ich denke, ey, das macht sie doch nicht schon wieder. Ja, okay, so aus dem Leben gegriffen. Oder natürlich auch gesellschaftsrelevante Themen.
3: Ja. Gibt es irgendwelche sozialen oder politischen Anliegen, die du gerne thematisierst in deiner Musik?
4: Ich mache das immer wieder, auf jeden Fall. Und das kann natürlich so sehr, sehr breit aufgestellt sein. Es gibt manchmal Songs, die, sagen wir mal, spitze auf eine Sache hinweisen. Aber es gibt jetzt auf der aktuellen Platte auch so einen Song wie Far Cry oder Revolutions oder auch True. Das sind schon so Songs, die sich irgendwie abarbeiten an gesellschaftlichen Themen, auch irgendwie an der Entwicklung unserer Spezies. Und irgendwie, ich stelle so ein bisschen in Frage, wie lange es noch braucht, bis wir letztlich uns darauf besinnen, dass es diese Abgrenzung, die wir die ganze Zeit schaffen, dass die irgendwo ins Nirgendwo führt.
3: Ja.
4: Immer wieder. Da gibt es schon, doch, glaube ich, auf keiner Platte, würde ich sagen, gibt keine Platte, auf der ich nicht politische Songs auch habe. Sie kommen manchmal lauter daher und manchmal leiser.
3: Ja. Du bist ja auch Botschafterin für Key Change.
4: Mhm.
3: Was hat dich dazu inspiriert?
4: Ja, also ich habe jetzt lange nichts mehr gemacht für Key Change, aber Key Change ist ja letztlich eine Initiative, die sich mit der Diskrepanz zwischen den männlichen Künstlern, aber auch allen sozusagen männlichen Mitgliedern aus unserer Musikbranche betrifft versus also im Vergleich zu den Frauen. Es geht immer um die sozusagen Unterrepräsentanz von weiblichen KünstlerInnen und Mitarbeiterinnen aus der Branche. Du bist auch gemeint, im Übrigen. Und da auch eine Aufklärung zu schaffen für, also zu sensibilisieren, dass wir da eigentlich vor einem Problem stehen, dass man nicht mehr einfach so unter den Tisch kehren kann. Es geht auch um ganz klassische Themen wie viel weibliche KünstlerInnen werden auf Festivals gebucht oder wie ist die der Gender Pay Gap, also wer verdient mehr sozusagen für dieselbe Leistung.
3: Ja.
4: Und das finde ich schon wichtig, dass man das immer wieder auch benennt.
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3: Du hast ja so viele Einblicke in die Musikindustrie in der Zeit sammeln können. Gibt es da irgendwelche Herausforderungen? Also was gibt es da für Herausforderungen für Künstler, die jetzt vielleicht zum Beispiel anfangen wollen? Oder was ist da die Problematik oder vielleicht ein Lösungsansatz?
4: Ich glaube, man kann es nicht so verallgemeinern sagen. Mhm. Ich glaube, man muss so ein bisschen spezifischer in die jeweiligen Themen reinschauen. Mhm. Also ich glaube, ein Thema ist sicherlich, dass Leute nicht merken, was das Problem ist.
3: Ja.
4: So, sondern dass sie etwas vorfinden und das ist der Status quo, das ist die Norm. Und in der Norm bewegt man sich, da man verhält sich zur Norm.
3: Genau.
4: Und dann fällt einem erst irgendwann etwas später auf, dass man vielleicht immer mehr machen muss als der da neben dir oder vor dir. Und das sind so Prozesse, die brauchen oft eine Weile, weil du bist dann erstmal, wenn du in der Branche drin bist, total froh, dass du überhaupt einen Fuß in der Tür hast. Und also ich glaube, das Bewusstsein darüber zu haben, das ist einmal eine Thematik, aber für beide Seiten auch. Weil ich glaube, wenn Menschen also Privilegien haben, merken sie es nicht, weil sie es ja einfach haben.
3: Ja.
4: Erst, wenn irgendwas passiert und ihr Privileg angekratzt wird. Ich sage jetzt mal ein ganz doofes Beispiel oder ein harmloses Beispiel. Also sagen wir, die öffentlichen Verkehrsmittel in Berlin sind super vernetzt. Super vernetzt. Ich würde sagen 1A. Aber wenn ich mir jetzt mein Bein breche, so, dann merke ich auf einmal, okay, ich komme diese U-Bahn-Station da nicht runter und es gibt auch keinen Fahrstuhl, so, der mich da hinbringt. Und dann merke ich erst, was für ein Privileg es ist, dass ich gehen kann oder so.
3: Absolut.
4: Ja, oder ältere Leute, die irgendwie das alles nicht mehr so schaffen wie wir, die uns keine Gedanken darüber machen. Und das meine ich mit einem Privileg, das man oft gar nicht als solches wahrnimmt, weil es einfach gegeben ist.
3: Ja.
4: Und das ist einfach die Problematik. Deswegen ist es manchmal schwer, zum Beispiel mit Männern, wenn wir von Key Change sprechen, darüber zu reden. Also, weil sie, du musst sie darauf ansprechen, dass sie es merken. Dann merken sie es schon auch, ne? Aber wenn man sie nicht darauf anspricht, dann ist es für sie normal, dass sie durch gewisse Türen gehen, durch die wir so leicht gar nicht kommen. Mhm. Oder es ist auch normal für sie, wenn sie in irgendwelchen Konferenzen sitzen und da sind nur Männer.
3: Ja.
4: Es ist für sie normal.
3: Mhm.
4: So. Aber für mich ist es nicht normal, wenn ich in ein großes Meeting gehe über meine neue Platte und in diesem Raum sitzen 10 Menschen und davon ist eine Frau, nämlich ich. Und dann gibt's noch eine Frau, die bringt Kaffee und Getränke.
3: Mhm.
4: So. Und das ist der Status quo.
3: Ja.
4: Und es ist für mich nicht normal.
3: Das sehe ich auch nicht so.
4: Eine absolute Unterrepräsentanz. Und das meine ich aber. Und das sind gute Leute, ne, mit denen du dann im Raum sitzt. So ist es nicht.
3: Ja, ja.
4: Es ist jetzt nicht so, dass ich zweifle an der Qualität oder dass ich das Gefühl habe, da kommen einfach Leute so durch, weil sie jetzt im Falle Key Change Männer sind. Nein, sie können ja was.
3: Mhm.
4: Aber Frauen können natürlich auch was. Nur warum kommen die nicht vor?
3: Ja, nee, verstehe ich absolut. Und die auch, ich finde auch, selbst wenn man es anspricht, bei manchen Leuten solche Themen, das heißt nicht, dass man Verständnis dafür bekommt.
4: Ja, es gibt natürlich oft diese Augenroller-Reaktion.
3: Ja.
4: Oh, schon wieder.
3: Weißt du? Diese Feministen.
4: Ja, und das ist auch so, was soll das eigentlich? Als wäre das ein Schimpfwort, eine Feministin zu sein. Frechheit, ehrlich gesagt.
3: Furchtbar.
4: Also wirklich. Ja, das ist auf jeden Fall, tatsächlich, da hast du recht, das ist ein Problem immer dann, wenn sie in Rudeln kommen. Aber weißt du was, um jetzt auch mal was Nettes zu sagen. Also ich glaube, es ist auch nicht leicht, wenn wir beim Thema Mann-Frau sind.
3: Ja.
4: Würde ich sagen, und es ist jetzt völlig unterkomplex, was ich sage, aber es ist auch nicht einfach, ein Mann zu sein, glaube ich.
3: Ne? Absolut.
4: Weil egal wie feministisch, progressiv du erzogen bist, du kommst ja dann, wenn du dein Elternhaus verlässt, trotzdem in die Welt.
3: Richtig.
4: Und die Welt hat eben nicht immer Platz für dein Wissen und deine progressive Haltung. Und du musst dich ihr gegenüber ja auch irgendwo verhalten. Und ich glaube, es ist wirklich für Männer manchmal auch schwer, ja, Mann zu sein.
3: Ja.
4: Weil du ja trotzdem oft in so Situationen gerätst, in denen du dich beweisen musst.
3: Mhm.
4: Und dann verlässt du auf einmal eigentlich deine Prinzipien, nur um nicht irgendwie durchzufallen oder so.
3: Ja.
4: Also,
3: ja, ist ein sehr schwieriges Thema auf jeden Fall.
4: Ich finde es ein komplexes Thema. Es ist jetzt wirklich viel zu wenig Zeit.
3: Definitiv.
4: Und wenn du jetzt irgendwelche Punchlines da rausschneidest, dann steht da so, Georgina Lani hat gesagt, es ist nicht leicht, ein Mann zu sein. Oh Gott, ey.
3: Bitte. Oh Gottes Willen, nein.
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3: Du bist auf Deutschland-Tour.
2: Ja.
3: Und bald sogar in Stuttgart bei uns.
2: Ja, genau.
3: Am 9.11. ist es soweit.
2: Mhm.
3: Und ich würde gerne wissen, kannst du mal ein bisschen erzählen, was Menschen auf deinem Konzert erleben dürfen?
2: Wow, wenn ich das wüsste. Nee, also was können sie erleben? Also ich stelle meine neue Platte vor, Willpower, das ist klar. Dann spiele ich auch noch ein paar Songs aus meiner gesamten Musikkarriere, das ist auch klar. Und ich will einfach, ja, wie soll ich sagen? Weißt du, ich bin ja 50 jetzt. Mhm. Ich mache das echt schon lang. Und ich liebe, was ich mache. Ich liebe es immer noch genauso, als wäre es der erste Tag. Das habe ich gerade letztens festgestellt, als ich wieder auf der Bühne stand. Letzte Woche war das. Und ich glaube, Freude an der Musik, also ich... Spaß oder Ehrlichkeit irgendwie, das ist zu erwarten.
3: Mhm. Schön. Du hast auch schon dein neues Album angesprochen.
2: Ja.
3: 6.10. so kam es ja raus. Mhm. Willpower. Und du hast schon ein bisschen angekratzt, aber gibt's was war der große Anlass für dieses Album?
2: Ja. Na gut, zweierlei. Also einmal, man muss ja immer weitermachen. Das ist mal der erste Anlass. Und der zweite war, drei eigentlich. Und der zweite war, ich war mit meiner letzten Platte Let Yourself Be Loved, eigentlich gerade mitten in der Kampagne, aber wir waren auch mitten in der Pandemie. Das heißt also, ich konnte relativ überschaubar viel nur machen.
3: Mhm.
2: Ich konnte keine Konzerte spielen oder ganz wenige so Streaming-Konzerte oder so, aber es war natürlich nicht die echte Geschichte.
3: Mhm.
2: Und dann ist mein Vater gestorben.
3: Mhm.
2: Und das war, glaube ich, schon so eine Zäsur für mich. Und ich hatte das Gefühl, diesen Moment jetzt gerade, was ich empfinde gerade, kann ich nicht so einschätzen, weil das auch ein Gefühl war, das ich davor noch nicht hatte. Diese Art von Trauer, dieses Unglücklichsein. Also ich war so unglücklich, ich kann es gar nicht sagen. Das passt gar nicht zu meiner Persönlichkeit, weil ich würde schon sagen, mein Glas ist immer halb voll.
3: Ja.
2: Und da war mein Glas ganz leer und so wirklich über also Monate. Und ich habe dann gedacht, ja gut, dieses Gefühl muss ich eigentlich festhalten. Ihm zu ehren, aber auch irgendwie, um zu verstehen, was das ist, was ich da erlebe. Und dann habe ich diesen Song Happy geschrieben. Happy ist ja ein Song, der sich eben befasst mit dem Abschied, mit dem Tod meines Vaters, aber auch ja irgendwie mit dem Privileg, das ich verstanden habe, mit ihm gehabt zu haben. Weißt du, mein Vater war richtig nett, richtig guter, ein cooler, toller, besonderer Mensch, der, glaube ich, gar nicht wusste, wie besonders er war. Und ich habe eine gute Zeit mit ihm gehabt, weißt du?
3: Ich muss sagen, ich habe den Song gehört, sorry, wenn ich dich unterbreche, aber ich habe den Song gehört und ich wollte erst deine Songs auf mich wirken lassen, bevor ich mich jetzt damit befasse, was jetzt schon rausgekommen ist, was du so erzählt hast über die Songs. Und für mich war Happy in dem Fall eins der prägnantesten Songs, einfach aus dem Grund, weil wenn du nicht zuerst gleich komplett den Text mitlesen würdest, sozusagen, klang der Text etwas traurig und es klang nach einer starken Persönlichkeit, die einfordert, glücklich zu sein.
2: Mhm.
3: Und es hat mich unheimlich getatscht. Das hat mich echt wirklich richtig, richtig krass berührt. Und ich habe dann natürlich was über deinen Papa gelesen. Ich habe meine Mama auch verloren.
2: Okay.
3: Und ich habe danach Flyby eben noch angehört.
2: Mhm.
3: Und meine Mom hat am Sterbebett zu mir, ich hatte damals mit ihr ein Gespräch und dann habe ich gesagt, sie war eine ganz eigenartige Persönlichkeit, die so in diese Welt nie gepasst hat, hatte ich den Eindruck. Das merkt man vielleicht dann auch an ihrer Antwort.
2: An dir, Nene.
3: Ja, so ein bisschen, ja.
2: War ein Witz. Komm,
3: alles gut.
2: Nee, du hast mir die Vorlage gerade gegeben.
3: Ja, ist echt so. Nee, und ich habe sie gefragt, wenn sie irgendwann mal nicht mehr da ist, ob sie mich dann besuchen kommt. Und dann hat sie gemeint, natürlich, ich habe doch dann Flügel. Und dann war das Flyby und dann war ich so,
2: wow.
3: Deswegen war ich auch so, so unheimlich
2: ergriffen,
3: froh und ergriffen und auch froh, mit dir sprechen zu dürfen, weil ich gedacht habe, krass, wie man sowas verpacken kann und wie man vielleicht, wie du es jetzt auch ein bisschen beschreibst, aus einem tiefen Loch, das man eigentlich nicht ist, wieder rauskommen kann. Und das finde ich top.
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3: Welche Pläne und Ziele, also ich meine, nach dem Mega-Album, was sind jetzt deine Pläne in naher Zukunft? Wie geht's jetzt weiter? Und ja, gibt's vielleicht noch einen Traum, den du dir erfüllen willst?
2: Oh mein Gott, ich habe noch so viele Dinge vor. Also jetzt erstmal immer weiter. Also ich sag's dir mal so, es gibt ja diesen Song Hideaway auch auf der Platte.
3: Ja, ja.
2: Und Hideaway habe ich ja eigentlich geschrieben, weil ich bin verheiratet und wir haben zwei Kinder und die sind aber keine Kinder mehr, sondern die sind junge Männer. Und der jüngere von beiden ist in 21 nach London gegangen.
3: Mhm.
2: Ja, der hat da irgendwie so studiert und so. Und dann ist mir aufgefallen, auf einmal, wir sind ja durch mit dem Thema Kindererziehung. Und die bleiben natürlich immer präsent und in meinem Fall sowieso meine Nummer eins. Aber wir hatten auf einmal ganz viel Zeit für einander, mein Mann und ich. Und haben uns vorgenommen, auf Reisen zu gehen. Das hatten wir uns immer gewünscht, weil wir ja sehr früh Eltern wurden. Wir kamen zusammen und ein Jahr später waren wir ja schon Eltern. Und und das haben wir aber nicht gemacht, sage ich dir. Wir arbeiten einfach nur. Wir sind nur am Arbeiten und es macht irgendwie total Spaß. Also einfach weiter Platten machen. Und das Tolle ist, weil als unsere Kinder noch zu Hause waren, haben wir es immer so gehandhabt, dass einer unterwegs sein kann. Also nur einer konnte eine Kampagne vorbereiten und auch fahren, also arbeiten. Und während der andere zu Hause war, um die Kinder zu hüten. Mhm. Und jetzt können wir parallel Sachen machen. Überleg dir das. Das ist für mich...
3: Unglaublich.
2: Ich finde es echt großartig. Also es ist so was ganz Neues. Ich kenne es so auch gar nicht, weil wir, wie gesagt, ja ganz früh schon Eltern waren. Wir waren immer nur Eltern. Und Musiker und Lover, aber weißt du, immer sozusagen in der Vorstellung, uns um Kinder zu kümmern. Und jetzt können wir einfach machen, was wir wollen. Das ist toll.
3: Ich bin jetzt bei der letzten Frage tatsächlich. Ja. Bei so vielen Interviews, die du in deiner Karriere geben durftest, gab es da irgendwann mal eine Frage, die dir noch nie gestellt worden ist, du da aber schon immer beantworten wolltest?
2: Ich sag dir, ich glaube nicht, weil mir fällt jetzt auf

0: suchen, in welcher Sprache oder sonst irgendwas. Mhm. Es geht um das Wort, das draufsteht. Du darfst drauf gucken. Darfst sagen, was draufsteht?
1: Herz.
0: Herz, genau. Und jetzt darfst du dir natürlich aussuchen, ob du das Herz oder Heart jetzt auf Englisch nimmst. Und einfach mal eine Hook oder sonst irgendwas, was dir einfällt, lostrellern.
2: If you don't know the words by heart, remember that you're not alone. 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
0: Sehr cool. Darfst du dir noch eine wählen, auf jeden Fall. Okay. Also drei habe ich gedacht, will ich auf jeden Fall von dir hören.
1: In Ordnung. Zeit.
2: Okay. Naja, also komm.
0: Come on. Lass dir eine andere nehmen. Ist alles
2: dir
0: gut.
2: Dir steht die Zeit still. Du bist, was ich will. 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Warte mal, das ist die Slow Jam Version. Und dann gibt's noch, mit dir steht die Zeit still. 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
0: Geil. Ja, okay. aber danke, dass du mich verstanden hast.
1: Ja, also bitte, ja. Okay, nochmal eins.
0: Ja.
1: Friday.
2: Friday?
1: Boah, Freitag?
2: Friday?
1: Friday, I'm in love. Wie hießen die nochmal? Monday, wie heißen die denn? The Cure.
0: The Cure.
2: Na, na, na, na, in love. It's Friday, I'm in love. Saturday!
0: Gut, dann, dann war es das. Dann bedanke ich mich auf jeden Fall herzlich bei dir.
1: Mhm.
0: Und ich freue mich, wenn wir uns irgendwann mal wiedersehen.
1: Auf jeden Fall. Man sieht sich immer zweimal im Leben, das weißt du doch.
0: Also ein zweites Mal werde ich dich sowieso sehen, weil ich am 9.11. nämlich einen Termin habe im Wietzemann.
1: Cool.
0: Da werde ich auf jeden Fall hinkommen. Da kommt nichts dran vorbei.
1: Schön.
0: Und den großen Fan, den Freund von mir, den nehme ich dann auch mit. Der darf dann, dich fotografieren.
1: Genau. Sehr gut.
0: Ja, genau.
1: Schön, du, vielen Dank. Hat mir total Spaß gemacht. Sehr, sehr schönes Gespräch war das.
0: Ich wünsche euch einen wunderschönen Tag und eine tolle Reise zurück.
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1: Ich bin Diana Kramer. Spanien steht im Finale der Fußball-Weltmeisterschaft. Die Europameister besiegten im Halbfinale Frankreich souverän mit 2:0.
2: Ein verdienter Sieg der Spanier, die Frankreichs hochgelobte Offensive um Superstar Mbappé fast durchgängig kontrollieren. Schon nach 22 Minuten die Führung durch Oyarzabal per Strafstoß. Porro besorgt nach 58 Minuten den zweiten Treffer. Spanien liefert auf den Punkt die beste Turnierleistung ab und kann nun entspannt verfolgen, ob sich heute im anderen Halbfinale Messis Argentinier oder England um Kane und Bellingham durchsetzt. Thomas Thonfeld, Sportredaktion.
1: 4 von 5 Bundesbürger sehen die Bundesregierung durch die jüngsten beschlossenen und angestoßenen Reformen nicht gestärkt. In einer YouGov-Umfrage für die dpa gaben 47% an, die Regierung gehe geschwächt in die Sommerpause. Nur 10% sehen die Regierung gestärkt, 33% sehen keine Veränderung. Heute will sich Bundeskanzler Friedrich Merz in Berlin bei der traditionellen Sommerpressekonferenz zu aktuellen Themen der Innen- und Außenpolitik äußern. Die USA haben ihre Blockade von iranischen Häfen wieder aufgenommen. Damit sollen Schiffe daran gehindert werden, iranische Häfen oder auch Küstengebiete anzusteuern oder zu verlassen. US-Präsident Donald Trump hatte die Wiederaufnahme der Blockade am Montag angekündigt.
3: Seeblockade, Angriffswellen, iranische Vergeltungsschläge und steigende Ölpreise. Der Konflikt eskaliert. In einem TV-Interview drohte Trump erneut mit der Bombardierung von Brücken und Kraftwerken im Iran nächste Woche. Zunächst sollen die massiven Angriffe auf Irans militärische Infrastruktur weitergehen. So lange, bis ich sage, dass es reicht, sagte Trump dem TV-Sender Fox. Von einer Gebühr in der Straße von Hormuz war er wieder abgerückt. Nun sollen die Golfstaaten mit Investitionen und Handel die Kosten für die Sicherung der Meerenge stemmen. Tina Eck, USA.
1: Heftige Unwetter haben am Abend die Region Nürnberg schwer getroffen. Nach Angaben der Feuerwehr gingen innerhalb von 5 Stunden fast 3000 Notrufe ein. Die Einsatzkräfte rückten zu rund 1000 Einsätzen aus, vor allem wegen umgestürzter Bäume und vollgelaufener Keller. Mehrere Personen wurden verletzt. Wegen des Unwetters musste auch der Flughafen Nürnberg am Abend vorübergehend den Betrieb einstellen.
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4: Uns liegen derzeit keine Meldungen vor. Alle aktuellen Staus und Blitzer findet ihr jederzeit auf antenne1.de oder ganz bequem in unserer Antenne 1 App.
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0: Einen tollen Mittwochmorgen wünschen wir euch. Wir haben gleich 5:05.
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2: Ich bin Diana Kramer. Für Bundeskanzler Friedrich Merz steht heute Mittag der letzte Termin vor der parlamentarischen Sommerpause an. Bei der traditionellen Sommerpressekonferenz stellt er sich in Berlin den Fragen der Journalisten zu aktuellen Themen.
3: Vor einem Jahr ging die Koalition noch ziemlich zerstritten in die Sommerpause. Grund war damals der Streit um die Verfassungsrichterwahl. Diesmal will Merz zeigen, Schwarz-Rot hat sich zusammengerauft und bringt Reformen auf den Weg. Doch die Journalisten dürften auch da nachhaken, wo es für den Kanzler unbequem wird. Etwa bei den anstehenden Landtagswahlen oder den Kriegen in der Ukraine und im Iran. Auch dass Merz immer unbeliebter wird, könnte Thema werden. 85% der Menschen sind laut einer aktuellen Umfrage von RTL und NTV mit ihm unzufrieden. Zoe Tassovali, Redaktion.
2: US-Präsident Donald Trump hat dem Iran erneut mit Angriffen auf die zivile Infrastruktur des Landes gedroht. Nächste Woche würden alle Kraftwerke und Brücken zerstört, es sei denn, sie kommen an den Verhandlungstisch zurück, sagte er in einem Interview des US-Senders Fox News. Die Attacken würden weitergehen, bis er sage, dass es genug ist, sagte Trump. In der Europaregion der Weltgesundheitsorganisation sind mehr als 500.000 Kinder komplett ohne Impfschutz. Das geht aus einem aktuellen Bericht der WHO hervor. Zur WHO-Europaregion gehören über 50 Länder, darunter auch die Türkei, Russland und Israel.
4: Ungeimpfte Kinder, das kommt vor allem in Konfliktgebieten vor, wo Impfprogramme ausfallen. Und manche Länder haben wegen gekürzter Entwicklungshilfe nicht genügend Geld dafür. Besorgt ist die WHO aber auch über Impfskepsis, geschürt durch Falschinformationen über angebliche Risiken. Dabei haben Impfungen nach WHO-Angaben in den vergangenen 50 Jahren 150 Millionen Menschenleben gerettet. Auch in Deutschland gibt es Kinder, die keine einzige Impfung erhalten haben. Rund 21.000 nach Angaben der Organisationen. Aus Genf, Christiane Ulrich.
2: Zum Sport: bei der Fußball-WM steht der erste Finalist fest. Spanien hat im Halbfinale Frankreich mit 2:0 besiegt. Im Endspiel am Sonntag treffen die Spanier auf den Sieger des zweiten Halbfinals, England gegen Argentinien, das heute Abend ausgetragen wird.
0: Gleich 3:05. 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Wir haben im Moment nichts gemeldet. Nein, jetzt kommt gerade in dieser Sekunde rein die A8 München-Stuttgart. Zwischen Wendlingen und Esslingen hat es wohl einen Unfall gegeben. Ungesichert die Beteiligten jetzt auf dem Standstreifen. Wenn ihr was entdeckt, Staus oder Blitzer, schickt das gerne durch. Telefonisch, per WhatsApp, kostet nichts. 08000 75 7000 oder über die Antenne 1 App.
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0: Einen schönen Mittwochmorgen wünsche ich euch. Ein unglaubliches Halbgetränk geht in den Socials viral und sorgt dafür, dass ihr noch die Last-Minute-Strandfigur bekommt. Was ihr unbedingt süppeln solltet, verraten wir euch direkt in 7 Minuten. Und jetzt gleich scheint euch erstmal die Sonne aus dem Ohr mit Cat's Eye und Gabriella.
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1: Und da hat unser Wachmacher Azubi Tom wieder gebuddelt. Was hast du gefunden?
2: Yo, Agua de Pepino trendet gerade so richtig im Netz.
3: Ciao, Gesundheit. Ragazzi, was soll das sein?
2: Ja, das ist ein richtig geiler Sommerdrink. Dafür braucht ihr nur 4 Zutaten. Pass auf, ihr nehmt euch Gurken, die schält ihr und dann haut ihr die mit ordentlich Wasser in den Mixer, ja? Dann noch Zucker für Sportler, die können auch Erythrit nehmen, ja? Und das mixt ihr dann einmal alles durch und fertig habt ihr ein richtig geiles Sommergetränk, was ihr noch am Ende mit wenig Limettensaft toppt.
1: Also ich höre mal nur Gurke, muss ich sagen, bei Gurke bin ich eigentlich erstmal raus.
3: In Gurke ist ja auch so schon viel Wasser drin und dann noch Wasser dazu, das
1: kann
3: ist doch
1: man
3: eine Plörre.
1: Essen?
2: Ja, pass auf, das ist aber richtig gut für die Haut, ja, kann auch Wassereinlagerungen reduzieren und dadurch habt ihr einen richtig tollen Sommerbody.
3: Hast du ein Rezeptchen parat für uns? Wie sieht's aus?
2: Ja, schreibt mal einfach eine WhatsApp an die 08000 75 7000 und dann schicke ich euch das Rezept zu.
1: Danke, Tom, du Gurke.

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1: Guten Morgen. Schön, dass ihr da seid. Hier ist Hitradio Antenne 1. Nicht nur Wachmacher Azubi Tom hat es hier in die Sendung geschafft, nein, auch seine Oma. Ja, wir haben gestern drüber gesprochen. Wie alt ist denn nochmal deine Oma?
2: Die ist 83.
1: So. Und Social Media Star.
3: Ich finde es so krank, dass die in dem Alter einfach Insta hat.
1: Ah ja?
4: Modern?
3: Krass.
1: Gut, so sagt er selber.
5: Ich lache so laut, wenn ich am Frühstück sitze. Ich denke, ah, da guckst du jetzt nochmal den Ostermann an, was der hat. Also ich darf nicht bei essen. Ich lache so laut, und wenn ich an dem Tisch sitze, das schallt über die ganze Straße.
1: So, das habe ich ja mitbekommen, weil sie schreibt mir ja dann auch und so weiter. Ne?
2: Ja.
1: Das ist ganz süß, wenn sie schreibt. Und wir haben gestern gedacht, komm, wir pushen mal ihren Kanal, okay? Wir haben gestern angefangen, wie viel hatte sie, wie viele Follower?
2: 5 Follower.
1: 5. Jetzt sind wir mittlerweile bei?
2: Bei 128, also
3: Alter.
2: Schon.
3: So. Schon krass.
1: 128, und das hat sie erst gar nicht gemerkt?
2: Nee, die war ein bisschen verwirrt.
5: Ja, ja, ich denke, was sind die verrückt? Nicht ein Bild habe ich da reingetan. Nix, null steht da. Was wollen die von mir?
1: Süß, ja. Wirklich süß. Aber ich muss sagen, es gab da noch ein Problem, weil du mit den 83, das fand sie jetzt nicht so dolle, glaube ich.
5: Ich bin 82,5 und weder 83 noch 80.
1: So viel Zeit muss ja auch sein. Ne? Das sind ja Welten dann auch dazwischen. Und wir wollen natürlich heute Morgen noch einmal so einen kleinen Push nachgeben.
2: Ja.
1: Okay, passt auf, ihr Lieben. Geht doch mal bitte bei Insta auf Karin Dilba, D-I-L-B-A, okay?
3: Und folgt der mal.
1: Und pusht die noch ein bisschen, folgt der drauf, damit die, ne, damit das noch ein bisschen nach oben gepusht wird. Und das ist doch so süß, wenn die sich dann freuen kann, oder? Oder wie die Oma selber sagt.
5: Folgt mir für Fashion Content, Peace.

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2: 4:30. Der Hitradio Antenne 1 Verkehr, damit ihr gut ankommt. Immer noch die Meldung von der A8 München-Stuttgart zwischen Kirchheimteck West und Wendingen. Seid vorsichtig. Hier hat's einen Unfall, soll immer noch ungesichert sein. Wenn ihr was entdeckt, Staus oder Blitzer, schickt das gerne durch. Telefonisch, per WhatsApp. Das kostet nix. 08000 75 7000 oder über die Antenne 1 App.
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2: Hoch die Hände.
4: Mittwoch. Guten Morgen. Ey, Ostermann behauptet, das machen nur Frauen. Mit Coupons einkaufen. Yep. Aber ich habe schon wieder einen Mann gefunden, der das auch macht.
2: Nein.
4: Doch.
2: Och.
4: Stelle ich euch vor, hier in 7 Minuten.
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0: So, ich möchte mich ganz herzlich bei euch bedanken, dass ihr mir in den Rücken fallt. Hier ist jetzt Radio Antenne 1.
1: Jetzt nee, komm schon. Ich weiß nicht, warum du dich so aufregst, mir war das klar, aber noch mal ganz kurz von
0: ich
1: vorne.
0: Ich reg mich doch nicht
1: Ostermann
0: auf.
1: Hat behauptet, dass nämlich nur Frauen Coupons einlösen. Ja. Ich habe aber heute Morgen schon ganz arg viele Männer gefunden, die das genauso machen wie ich, schön vorm Einkaufen, die Coupons aktivieren, bevor sie shoppen gehen. Mhm. Und auch Conny hat so einen Typen daheim, ne?
2: Also, mein Mann nutzt immer Coupons. Wirklich immer. Da, wo es geht, aktiviert das und nutzt es und spart auch damit einiges. Aber wenn er sie nicht einlösen kann, weil es irgendwie technische Probleme gibt, dann wird er auch so richtig sauer. Ne? Weil man ist extra dahin, weil es günstiger gibt und dann funktioniert es nicht.
0: Also da sind ja auch richtig Frauengene drin. Also toll.
1: Ich finde das geil. Auch Tommy aus Deckenfrauen macht sowas.
3: Ja, lieber Ostermann, ich muss dich leider enttäuschen. Ich bin ganz klar auf der Seite von der Kim. Einkaufen muss ich sowieso. Ja. Und wenn ich dann noch durch die Coupons Geld sparen kann, warum denn nicht? Das ist kein großer Aufwand. Das summiert sich am Ende vom Monat dann. Und da mal ein bisschen und da mal ein bisschen. Und ruckzuck habe ich da wirklich richtig gut Geld gespart.
0: Ich habe irgendwie das Gefühl, dass du die Menschen mit Coupons bezahlt hast, dass sie sagen, dass sie...
1: Nee. Hab ich nicht. Pass auf, Desi aus Rottenburg hat sich auch noch gemeldet.
4: Also ich arbeite an der Kasse und ich kann dir sagen, es machen nicht nur die Frauen. Aber ehrlicherweise, es sind schon hauptsächlich Frauen. Aber es gibt doch auch den einen oder anderen Mann, der da auch bewusst ist und schaut und guckt, wo man ein bisschen was sparen kann. Erst recht in der heutigen Zeit, wo alles so teuer geworden ist.
0: Ja, ich verstehe das, aber ich möchte eine Sache sagen. Ja, ich verstehe es, ich habe gelost jetzt an der Stelle.
1: Ja.
0: Okay, es gibt also Männer, die auch Coupons und so weiter machen.
1: Ja.
0: Aber ich wette jetzt um alles. Ich wette mit euch, dass es nicht einen einzigen Hund in Baden-Württemberg gibt, der das auch macht.

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1: Wir spielen heute Morgen mit Morena aus Ditzingen. Guten Morgen.
2: Guten Morgen.
3: Hi.
1: Also der Name, der lässt schon aufhorchen. Sensationeller Name. Jetzt wirst du sensationell viele Punkte holen hier.
2: Hoffentlich.
1: Ne? Du weißt Bescheid, kriegst 60 Sekunden und errätst einfach so viele Begriffe wie möglich.
2: Alles klar. Let's go.
1: Kriegen wir hin, oder? Also, deine 60 Sekunden starten genau jetzt. Sind immer sehr viele Rechnungen drin, leider.
2: Briefkasten.
1: Richtig. Dann gibt's ja so ganz große Köter, die großen, dicken Köter. Wie nennt man die?
2: Hund, Dobermann.
1: Ja, die haben so ein Fass um Hals manchmal. So ein Fass im Hals. Kennst du nicht ein Fass um Hals? Und kennst du nicht, okay.
2: Bernardino.
1: Richtig. Das Schönste in der Zeit, wo die Kinder immer morgens drin sitzen ab 8 Uhr, ist ja nicht der Unterricht, sondern die...
2: Was das? Kindergarten.
1: Nein, nicht der Unterricht ist das Schönste, sondern die... Wenn's
2: Pause.
1: Richtig. Wenn ich Norden, Osten, Süden, Westen sehen will, dann brauche ich einen...
2: Kompass.
1: Richtig. Viele ziehen zu Hause ganz legere Klamotten an. Was zum Beispiel?
2: Pyjama.
1: Ah ja.
3: Zeit ist um.
1: Trainingsanzug wäre es noch gewesen. Aber es war sehr cool. Ich entschuldige mich natürlich für den Köter, aber ich meine, ich konnte ja nicht Hund sagen. Ne? Ich liebe Hunde. So, Schiedsrichterin Kim, wie viele haben wir denn geschafft?
3: Ihr habt gemeinsam 4 Punkte erspielt. Richtig geil.
1: Morena, das war sensationell.
2: Haben wir gut gemacht.
1: Ja, sehr gut. Das wird zwar nicht zum Wochensieg reichen, weil wir ja am Montag mit Bastian aus Ravelstein habe ich ja schon 5 Punkte geholt. Ja. Aber
2: richtig, ja.
1: Das war im gemessen an den 2 Punkten, die Kim gestern mit Carola aus Korntal geholt hat. Sag mal, war das schon super?
2: Auf jeden Fall.
1: Geil, oder? Ihr merkt, da ist einiges drin. Ihr seid einfach die Nächsten. Morgen, 20 vor 8, nächste Runde.
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0: sein ist um die Zeit kein Verbrechen, aber müde bleiben schon. Wir ändern das gleich mit Benson Boone. Sorry, I'm here for someone else. Gleich kurz nach 6 auf der Playlist und einfach beste Laune von Alex Warren mit Fever Dream. Gehört zu den besten Hits von heute, gleich hier bei Hitradio Antenne 1.
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7: Ja, richtig. Hat heute früh teilweise schon geregnet und regnet auch heute immer wieder. Teilweise sind auch so ein paar Gewitterchen möglich und das geht bis in den Abend rein so weiter. Ansonsten bleibt es trotzdem warm und in den Regenpausen, da kommt auch mal die Sonne raus. Bei euch in Bopfingen hat es ein bisschen abgekühlt, da haben wir 16 Grad. In Titisee-Neustadt 17, bei euch in Rottenburg am Neckar haben wir 18 Grad. Bis zu 29 Grad, die bekommen wir heute trotzdem noch. Morgen bleibt es dann meist trocken und freundlich.
0: Wir haben 5 vor 6, jetzt das Wichtigste. Mit Lena Schaffer.
8: Schönen guten Morgen.
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8: Letzte Nacht hat sich die Hochwasserkatastrophe im Ahrtal zum 5. Mal gejährt. Gestern wurde der vielen Opfer und Betroffenen gedacht. Christine Bonfert, was hat sich denn seitdem beim Thema Hochwasserschutz bei uns in Baden-Württemberg geändert?
10: Entlang des Neckars wurden zum Beispiel an vielen Orten Hochwasserschutzmauern aus Beton gebaut, zum Beispiel in Tübingen. In Wendlingen im Kreis Esslingen wurde eine ganze Hochwasserschutzlinie fertiggestellt oder Rückhaltebecken entlang des Rheins. Außerdem wurde seit der Ahrtalflut auch der Warnmix aus Cell Broadcast, Warn-Apps, Radio und Sirenen bundesweit ausgebaut. Mit Cell Broadcast können Warnmeldungen heute direkt auf alle Handys in betroffenen Gebieten geschickt werden, ohne dass man dafür eine bestimmte App braucht.
8: Die USA blockieren weiter iranische Häfen. Das zuständige Regionalkommando des US-Militärs will verhindern, dass Schiffe iranische Häfen und Küstengebiete ansteuern oder verlassen. US-Präsident Trump hatte die Wiederaufnahme der Blockade am Montag angekündigt. Tina Eck, was bedeutet das jetzt konkret?
11: In einem TV-Interview drohte Trump erneut mit der Bombardierung von Brücken und Kraftwerken im Iran nächste Woche. Zunächst sollen die massiven Angriffe auf Irans militärische Infrastruktur weitergehen. So lange, bis ich sage, dass es reicht, sagte Trump dem TV-Sender Fox. Von einer Gebühr in der Straße von Hormuz war er wieder abgerückt. Nun sollen die Golfstaaten mit Investitionen und Handel die Kosten für die Sicherung der Meerenge stemmen.
8: Die jüngsten Reformen stärken die Bundesregierung aus Sicht vieler Menschen nicht. In einer YouGov-Umfrage für die dpa sagen 47%, die Regierung gehe geschwächt in die Sommerpause. Nur 10% sehen sie gestärkt, 33% erkennen keine Veränderung. Bundeskanzler Merz stellt sich heute bei seiner Sommerpressekonferenz den Fragen zur Innen- und Außenpolitik. Der erste WM-Finalist steht fest. Spanien hat gestern Abend im Halbfinale gegen Frankreich mit 2:0 gewonnen. Heute fällt dann die Entscheidung, wer gegen Spanien ran muss. England trifft auf Argentinien und los geht's um 21 Uhr unserer Zeit. Anschauen könnt ihr das Spiel in der ARD und auf Magenta TV. Das Finale findet dann am Sonntag statt.
0: 2 vor 6. 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Wir haben eine rote A81 Stuttgart-Heilbronn zwischen Stuttgart-Feuerbach und Stuttgart-Zuffenhausen. Da ist ein Fahrzeug liegen geblieben. Achtung auf dem rechten Fahrstreifen. Dann haben wir einen Hund. Achtung im Enzkreis auf der Landstraße zwischen Schwanden und Neuenbürg in beiden Richtungen. Hier ein Hund auf der Fahrbahn. Leider ein totes Tier auf dem Mittelstreifen im Kreis Tübingen bzw. Kreis Reutlingen auf der Landstraße zwischen Gomaringen und Bronnweiler ist das. Und auf der B28 Tübingen-Reutlingen zwischen Kusterdingen-Jettenburg und Reutlingen. Ein Unfall soll auch ungesichert sein. Wenn ihr was entdeckt, Staus oder Blitzer, meldet es gerne telefonisch per WhatsApp, das kostet nichts, 08000 75 7000, oder über die Antenne 1 App.
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0: Einen schönen Mittwoch.
7: Hi
0: euch.
7: Zusammen.
0: Und ihr wisst ja, ihr könnt euch jederzeit bei uns melden, mit egal was. Und Johanna aus Rottweil hat genau das gemacht, mit einer unglaublichen Geschichte. Was das mit einer Trennung und einem Baby zu tun hat, das verrät sie uns selbst in 12 Minuten.
7: Jetzt hört euch erstmal richtig wach mit Alex Rowan und Fever Dream.
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1: So, also für uns das Highlight des Tages, ne? Ihr kennt das auch, im Englischen hörst du einen Hit und da wird Deutsch gesungen, was eigentlich nicht so sein kann. Und dennoch hat jemand genauso einen Hitverhörer für uns. Wir sind sehr froh, dass wer dran ist. Guten Morgen.
2: Hi, hier ist Jenny aus Albstadt.
1: Jenny,
3: grüß dich.
1: Albstadt, wunderschön. Was hast du in Albstadt gehört, was wir hier nicht gehört haben?
2: Im Song Girl on Fire von Alicia Keys.
1: Ah, das ist der hier. This girl is on fire. Dann denke ich immer, sie müsste eigentlich...
3: Granatennummer.
1: Alicia Keys heißen bei Girl on Fire. Was hast du denn da gehört, was noch niemand vielleicht gehört hat?
2: Am Anfang bei Sekunde 6, da hat in einer Fantasie.
1: Hat was?
2: Hat in einer Fantasie.
1: Hat in einer Fantasie.
3: Ja, also, berechtigte Frage.
1: Achtung.
4: Hat in a fantasy.
1: Ja, gut. Hat er hinten ein bisschen Englisch-Fantasy gemacht, aber hat er eine Fantasie?
3: Mach nochmal. Hat denn eine Fantasie?
4: Hat er denn eine Fantasy?
3: Hat er denn eine Fantasy?
1: Cool, sehr cool gemacht. Cool. Wie lange trägst du denn schon mit dir rum?
2: Schon ganz schön lang.
1: Ja, danke, dass du ihn jetzt abgegeben hast. Die Last haben wir dir genommen. Dankeschön, hat uns allen den Tag verschönert.
2: Sehr gerne, danke.
3: Danke
1: Grüße
3: dir.
1: Grüße nach Halbstadt.
2: Ciao.
1: So, wir bestellen jetzt mehr davon, okay? Also habt ihr auch so ein Ding? Dann ruft gerne bei uns an. Das ist der Hitradio Antenne 1 Hitverhör.

0: 11 nach 6, schön, dass ihr da seid.
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0: Und wir haben eine echt krasse Nachricht bekommen. Ich weiß selber erstmal nicht, was wir davon halten sollen.
2: Ja,
0: aber
2: ist schwierig.
0: Ihr könnt euch ja jederzeit bei uns melden, mit egal was. Johanna aus Rottweil hat genau das getan. Kim, kannst du mal vorlesen?
2: Ja. Hey, Wachmacher, ich bin gerade total verzweifelt und auch einfach mega sauer, wie man so dreist sein kann. Pass auf, mein Freund hat mich im 6. Schwangerschaftsmonat verlassen und ich musste die letzten Wochen der Schwangerschaft ganz alleine durchstehen. Jetzt steht die Geburt kurz bevor und plötzlich will er unbedingt mit in den Kreißsaal und direkt bei der Geburt dabei sein. Er sagt, ist schließlich sein Recht, ne, weil er der Papa ist. Ich weiß einfach nicht, ob ich in diesem Moment geben soll oder ob ich dabei nur Menschen um mich rum haben will, die wirklich für mich da waren.
0: Also ich als Papa muss sagen, ich kann verstehen natürlich, dass man sein Kind gerne irgendwie sehen möchte. Mhm. Mit der Vorgeschichte schwierig. Dass er als Papa natürlich nachher fürs Kind da ist, kein Ding. Aber im Kreißsaal, pff.
2: Also ich finde, der hat da überhaupt nichts verloren. Der hat sie so enttäuscht und dann in so einem wichtigen Moment bei ihr zu sein, pff. Also ich würde sagen, geh raus.
0: So, Frage an euch, die Community, was sagt ihr dazu? Ne? Würdet ihr sagen, okay, das ist schon gut sein Recht, dass er da mit drin ist oder nicht? Eure Meinung gerne her damit. 08075 7000, wir diskutieren das gerne mit euch. Kurz nach 7 geht's weiter.

0: Einfach ein Glücksgefühl, da rauszugucken und zu wissen, Karre wird sauber gewaschen. Umsonst. 6:21 Uhr, hier ist Hitradio Antenne 1.
1: Zeit für ein kleines Regentänzchen, das machen wir jetzt zusammen mit J-Lo und David Guetta und Save Me Tonight. Einer der besten Hits von heute bekommt ihr gleich hier um kurz nach halb uns auf der Playlist.
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1: Yes, hat heute früh teilweise nämlich schon geregnet und regnet auch heute immer mal wieder. Teilweise sind auch ein paar Gewitter drin und das Ganze geht bis in den Abend rein immer so weiter. Ansonsten bleibt es warm und in den Regenpausen kommt auch mal die Sonne raus. Bei euch in Neresheim, da haben wir 16 Grad gemessen. Staufen im Breisgau misst schon 21 Grad, in Herrenberg, da haben wir 18 Grad. Bis zu 29 Grad, die bekommen wir heute trotzdem noch. Morgen bleibt es dann meist trocken und freundlich.
0: 5:30 Uhr haben wir jetzt das News Update mit Lena Schaffer.
13: Guten Morgen. Von nächstem Montag bis Samstag, 12. September, fahren auf der Tunnelstrecke zwischen dem Stuttgarter Hauptbahnhof und Vaihingen keine S-Bahnen. Wieder wird die Stammstrecke wegen Bauarbeiten wochenlang gesperrt. Bundeskanzler Merz stellt sich heute Mittag den Fragen der Hauptstadtjournalisten. Vom gerade auf den Weg gebrachten Reformpaket über die Landtagswahlen im September bis zu den Kriegen gegen die Ukraine und zwischen den USA und dem Iran dürfte es um viele verschiedene außen- und innenpolitische Themen gehen. Wer folgt Spanien ins WM-Finale? Heute Abend trifft England auf Argentinien. Los geht's um 21 Uhr unserer Zeit. Spanien hatte sich gestern im Halbfinale mit 2:0 gegen Frankreich durchgesetzt.
0: 4:30 Uhr. 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Wir haben eine Ölspur auf der B463, wenn ihr Horb Richtung Kall fahrt. Zwischen Emmingen und Wildberg ist die im Kurvenbereich. Seid vorsichtig. Und der Hund ist immer noch unterwegs im Enzkreis auf der Landstraße zwischen Schwann und Neuenbürg. Passt bitte in beiden Richtungen auf. Wenn ihr was entdeckt, Staus oder Blitzer, schickt das gerne durch. Telefonisch, per WhatsApp, das kostet nichts. 08075 7000 oder über die Antenne 1 App.
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0: 1. Einen schönen Mittwoch wünschen wir euch. Wachmacher Azubi Tom hat wieder was für uns.
14: Yo, ein Toter sorgt für Milliardengewinne im Kino. Die unglaubliche Geschichte und welcher Megastar dahinter steckt, verrate ich euch in Was geht ab im Netz in 12 Minuten.
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0: 6.33 Uhr. Schön, dass ihr da seid. Hier ist Hitradio Antenne 1.
1: Und es gibt jetzt ein Parfum, das Mücken abhält.
0: Mach Sachen.
1: Geil, oder?
0: Also diese
1: ja, genau, die nervigen Dinger. Passt auf, und zwar Bombshell von Victoria's Secret. Dieses Parfum, gut, man muss dazu sagen, kostet so schlappe 100 Euro.
0: 100
1: ne?
0: Euro aber, für Mücken,
1: ja,
0: finde ich.
1: Pass wirklich auf, Forscher haben das jetzt mal getestet, ne? Denn dieser tolle Duft, der enthält irgendwie Stoffe, die die Mücken wohl alles andere als attraktiv finden. Und deswegen abdampfen. Also es riecht ja so ein bisschen so nach saftige Ananas, Mandarine, Maracuja, Erdbeere, Holz, Moschus und Moos. Und man muss dazu sagen, du musst halt sau viel drauf sprühen. Also so mit einem kleinen Spritzi taugt das nichts.
0: Das heißt,
1: sondern du musst da quasi drin baden.
0: Du hast dann keine Mücken mehr, kannst aber nicht pennen, weil es riecht wie ein 12-stöckiges südostbäckisches Freudenhaus.
1: Das ist richtig,
0: ja. Das ist eine tolle Idee. Und das für 100 Euro.
1: Probier's doch mal aus.
0: Dankeschön für nichts. Hier ist Hitradio Antenne 1 mit Ava.

0: Federn im Netz.
1: Das weiß unser Wachmacher Azubi, Tom.
2: Ja, pass auf. Also, Michael hat mehr als 1 Milliarde US-Dollar eingespielt.
1: Der Film?
2: Ja, natürlich. Der Film, der über das Leben von Michael Jackson geht. Also, das ist sehr gehypt in den Socials. Ich feiere ihn auch total. Die Kinokassen werden rasiert. Ich war zwar noch nicht in dem Film.
1: Ich war nicht in dem Film, aber als das losging, war in Reutlingen, kein Witz, standen in Reutlingen vom Kino nur Leute, die wie Michael Jackson verkleidet waren.
3: Echt?
1: Und haben auch diese Dinge,
3: ach,
1: hier, Moonwalk
3: hier
1: und so geschickt.
3: Mit schwarzem Hut
1: kein
3: und
1: Witz,
3: allem.
1: Ohne Scheiß.
2: Aber ich finde den übel interessant, weil der soll ja mit sehr viel Selbstzweifel gekämpft haben. Und dafür, dass es dann so steil bergauf ging, finde ich es irgendwie geil, weil man merkt, der Typ hat sehr mit sich gekämpft und dann auf einmal so rasiert, ja. Aber es ist erst der zweite Film, der in diesem Jahr über 1 Milliarde eingespielt hat. Oh. Ist somit die erfolgreichste Musikerbiografie. Und jetzt ratet mal, wer hat noch mehr eingespielt mit 1,8 Milliarden?
1: Vielleicht Super Mario?
2: Ja, ist richtig.
3: Hä, wie kommst du auf den?
1: Nee, weil das ist ja ein Kult halt, ne? Ich meine, das kennen wir doch alle.
3: Mario.
2: Yes, Super Mario Galaxy, also ich wäre da niemals drauf gekommen.
1: Geil.
2: Aber der Film Michael, der läuft seit Ende April in den Kinos. Ostermann, Kim, wie war das jetzt nochmal? Wir wollten doch eigentlich ins Kino zusammen gehen.
3: Stimmt.
1: Ja, nein, wir waren noch nicht ganz klar, wer zahlt.
3: Oh, nee.
1: Ich weiß es, Tom
3: ich
1: zahlt.
3: Nicht.

0: müde sind. Pfui, das ändern wir. Mit Kato featuring John, Turn the Lights Off. Damit werdet ihr hellwach, kurz nach 7 bei uns auf der Playlist. Und wir tanzen uns in den Mittwochmorgen mit Save My Love, Kaigo und Khalid. Die besten Hits von heute sind das. Hier ist Hitradio Antenne 1.
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11: Das hat heute früh teilweise schon geregnet und regnet auch immer noch weiter. Teilweise auch ziemlich heftig, wie zum Beispiel in Reutlingen, sind auch Gewitter möglich und das Ganze geht bis in den Abend rein immer wieder so weiter. Es bleibt trotzdem warm und in den Regenpausen kommt dann auch ab und an mal die Sonne raus. Bei euch in Göppingen aktuell 17 Grad gemessen, in Hinterzarten 18, in Bad Mergentheim haben wir auch 17 Grad. Bis zu 29 Grad, die sind heute noch drin, morgen bleibt es

0: dann meist trocken und freundlich.
1: 5:07 Hammer, jetzt das Wichtigste mit Lena Schaffer.
2: Schönen guten Morgen.
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2: 5 Jahre nach der Flutkatastrophe im Ahrtal stellt sich auch für Baden-Württemberg die Frage, sind wir heute besser auf extremes Hochwasser vorbereitet? Christine Bonfart, woher weiß ich denn, ob mein Zuhause von Hochwasser gefährdet ist?
4: Da gibt es eine Karte auf der Website der Landesanstalt für Umwelt Baden-Württemberg. Da könnt ihr ganz genau schauen, ob eure Straße oder euer Wohngebiet bei Hochwasser oder Starkregen betroffen sein könnte. In den hellblauen Bereichen würde es zum Beispiel nur bei extremem Hochwasser zu Überflutungen kommen. In den dunkelblauen wäre das schon bei einem 10-jährigen Hochwasser möglich. Für den Hochwasserschutz sind übrigens die Länder zuständig. Baden-Württemberg hat in den vergangenen 5 Jahren schätzungsweise rund 700 Millionen Euro in den Hochwasser- und Gewässerschutz gesteckt.
2: Wer mit der S-Bahn in der Region Stuttgart unterwegs ist, muss sich die nächsten Wochen wieder auf längere Fahrzeiten einstellen. Wegen Bauarbeiten wird die Stammstrecke gesperrt, laut der Deutschen Bahn dieses Mal länger als in den letzten Jahren, nämlich 8 Wochen. Von nächstem Montag bis Samstag, 12. September, fahren auf der Tunnelstrecke zwischen dem Stuttgarter Hauptbahnhof und Vaihingen keine Züge und dazu kommen auch noch weitere kürzere Baustellen rund um Stuttgart. Bundeskanzler Merz stellt sich heute bei seiner 2. Sommerpressekonferenz den Fragen der Medien. Themen gibt es genug, die gerade beschlossenen Reformen, die bevorstehenden Landtagswahlen sowie die Kriege in der Ukraine und zwischen den USA und dem Iran. Rund 200 Medienvertreter aus dem In- und Ausland werden Merz heute Mittag befragen. Der Weg für Jürgen Klopp als neuer Bundestrainer soll frei sein. Nach dpa-Informationen haben der DFB und Red Bull eine Lösung für Klopps laufenden Vertrag gefunden. Der 59-Jährige ist dort eigentlich noch bis 2029 gebunden. Klopp soll die Nachfolge von Julian Nagelsmann antreten und einen Vertrag bis zur WM 2030 bekommen. Offiziell bestätigt ist die Einigung bislang aber noch nicht.
1: Es wird gleich 3:07. 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Achtung, passt auf, wenn ihr auf der B463 Horb-Kalf unterwegs seid. Zwischen Emmingen und Wildberg immer noch die Ölspur in der Kurve. Und auf der B10 Pforzheim-Karlsruhe braucht ihr Geduld. Zwischen Finstalberghausen und Karlsruhe-Grötzingen, da braucht ihr gerade 14 Minuten länger. Geblitzt wird, wenn ihr die Blücherstraße in Pforzheim fahrt. Bei der Tankstelle wird geblitzt, da ist nur 30. Hat Lukas uns reingeschickt, Dankeschön dafür. Und wenn ihr was entdeckt, Staus oder Blitzer, schickt es gerne durch. Telefonisch, per WhatsApp, kostet nix. 08075 7000 oder ganz easy über die Antenne 1 App.
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1: 1. Einen tollen Mittwoch euch.
4: Guten Morgen.
1: Gut, dass ihr da seid, denn gleich startet wieder Hit the Spot. Kim singt auf einem Hit mit, der wird leiser, bis der ganz verschwindet. Kim singt weiter. Mhm. Und wenn sie den Punkt trifft, wo der Hit wieder einsetzt, dann feiern wir sie hier.
4: Ich hoffe's.
1: Ansonsten bewerfen wir sie mit faulen Eiern. Hey. In 12 Minuten, da geht's los.
4: Jetzt 3 gute K-Gründe, warum dieser Mittwoch perfekt startet für euch. Kaffee, Kaigo und Khalid. Hier ist Save My Love.
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0: 3 nach 7.
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0: Ja, wir haben eine echt krasse Nachricht bekommen. Ihr könnt euch ja jederzeit bei uns melden, das wisst ihr, ne? Johanna aus Rottweil hat das getan und hat uns was geschrieben. Kim, lies mal vor.
2: Ja, pass auf, die Nachricht ist echt heftig. Hey Wachmacher, ich bin gerade echt verzweifelt und mega sauer, wie man so dreist sein kann. Mein Freund, der hat mich im 6. Schwangerschaftsmonat verlassen und ich habe die ganze Zeit allein durchgestanden. Jetzt steht eben die Geburt kurz bevor und plötzlich will er unbedingt mit in den Kreissaal und direkt bei der Geburt dabei sein. Er sagt, es ist sein gutes Recht, weil er schließlich der Papa ist. Aber ich weiß nicht, ob ich ihm diesen Moment geben soll.
0: Ich meine, als Papa vielleicht kommt eine spätere Erkenntnis bei ihm, nachdem er sie erst verlassen hat und jetzt denkt, Mensch, das ist ja mein Kind und so, vielleicht kommt dann eine Erkenntnis, aber...
2: Das mag schon sein, aber in so einem Moment ihn dann dabei haben, also das halte ich für ganz arg schwierig. Das
0: Was
2: will ich
0: meint
2: auf gar
0: ihr denn,
2: machen.
0: Die Community? Sarah aus Auenwald.
3: Also ich sag mal so, es kommt drauf an, warum er sich von dir getrennt hat. Wenn er jetzt dir zum Beispiel fremdgegangen ist, würde ich ihn niemals dabei haben wollen bei der Geburt. Wenn ihr euch einvernehmlich getrennt haben solltet, ist dann halt auch nochmal eine andere Grundlage, sag ich mal.
0: Aus Mudau ist auch was reingekommen von Dani.
4: Hi ihr Lieben. Naja, prinzipiell ist er erstmal der Papa. Und nur weil er von ihr nichts mehr wissen will, heißt es ja nicht, dass er von dem Kind nichts wissen will. Je nachdem, wie die Trennung ausgegangen ist. Er hat ja nicht nur Pflichten an dem Kind, sondern auch Rechte.
0: Ja, stimmt auch wieder. Was sind eure Meinung? Schickt die gerne mal durch. 08075 7000. Und wir haben einen kleinen Lichtblick für euch gleich. Hit the Spot. Kim singt gleich bei einem Hit, der nicht mehr zu hören ist. Neu ist hier mit Gold. 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
1: So, Kim bekommt jetzt wieder einen Hit, singt den mit. Das reimt sich nur nicht, sondern der wird dann irgendwann leiser, der Hit. Und dann ist er irgendwann weg. Kim singt das Ding zu Ende, bis der Hit wieder einsetzt. Yes. Und wenn sie genau diesen Punkt trifft, ist sie die Heldin des Morgens. Und ich habe es diesmal etwas leichter gemacht.
2: Echt?
1: Ja, ja. Taylor Swift, kennst du?
2: Sehr
1: Shake
2: gut.
1: It off.
2: Ja, kenn ich.
1: Leg dich drauf, mach uns stolz.
2: Okay.

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1: Kommt gut und vor allem sicher zur Arbeit jetzt, vor allem gerade teilweise bei diesem Starkregen draußen. Passt auf jeden Fall auf euch auf und gönnt euch Nikos Santos mit All Time High, einer der besten Hits von heute, gleich hier um kurz nach halb auf der Playlist.
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1: Und da kam heute Morgen teilweise schon ordentlich Regen runter, beispielsweise bei euch in Reutlingen. Teilweise tröpfelt es gerade ein bisschen. Aktuell sind auch einige Gewitter am Start. Das Ganze geht bis in den Abend rein so weiter. Ansonsten bleibt es trotzdem warm und in den Regenpausen, da scheint auch mal die Sonne. Bei euch in Geislingen an der Steige aktuell 17 Grad. In Kirchzarten haben wir 19, in Wertheim 18 Grad. 29 Grad, die bekommen wir heute trotzdem noch. Morgen bleibt es dann meist trocken und freundlich.
0: 5:08 haben wir. Jetzt das News-Update mit Lena Schaffer.
7: Guten Morgen. Am Stuttgarter Landgericht wird heute voraussichtlich das Urteil gegen 4 Angeklagte verkündet. Sie sollen sich online als minderjährige Mädchen ausgegeben und Männer zu Fake-Sex-Treffen gelockt haben. Dort sollen sie brutal zugeschlagen haben. US-Präsident Trump hat dem Iran mit weiteren Angriffen gedroht. Nächste Woche würden alle Kraftwerke und Brücken zerstört, es sei denn, sie kommen an den Verhandlungstisch und verhandeln, sagte er in einem Interview des US-Senders Fox News. 5 Jahre nach der Ahrtal-Flut bittet der rheinland-pfälzische Ministerpräsident Schnieder die Betroffenen um Entschuldigung. Der Staat habe in der Katastrophennacht versagt, sagte er am Abend in Bad Neuenahr-Ahrweiler.
0: 7:04. 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Die dicksten Probleme haben wir für euch. Die A5 Karlsruhe-Heidelberg. Heute dazu zwischen Kronach und Waldorf-Wiesloch braucht ihr 15 Minuten länger. Auf der 8 Karlsruhe-Stuttgart zwischen Pforzheim-West und Ost 10 Minuten. Auf der B10 Pforzheim-Karlsruhe zwischen Finsterberghausen und Karlsruhe-Grötzingen im Moment 12 Minuten. Dann noch die B14 Backnang-Stuttgart zwischen Teiler B14 B29 und Fellbach Süd im Moment 15. Geblitzt wird in der Blücherstraße in Pforzheim bei der Tankstelle ist 30, hat Lukas gesehen. Und Frank meldet den zwischen Ditzingen und Korntal-Münchingen, Höhe Hofgutmauer, 50 erlaubt. Danke für die Meldung. Staus und Blitzer meldet ihr telefonisch per WhatsApp, kostet nix, 08075 7000 oder über die Antenne 1 App.
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0: 1. Einen schönen Mittwoch wünsche ich euch. Ausnahmezustand in Reutlingen.
8: Ich habe sowas in Reutlingen echt selten mal erlebt.
0: Ja, was das Unwetter da angerichtet hat und wie es aktuell aussieht, verrät uns gleich unsere liebe Kollegin Carmen in 7 Minuten.
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0: Teilweise passiert überhaupt nichts wettertechnisch, teilweise geht's richtig ab, zum Beispiel in Reutlingen. Guten Morgen, hier ist Hitradio Antenne 1. Unsere liebe Kollegin Carmen aus dem Studio in Reutlingen ist dran. Guten Morgen.
1: Ja, guten Morgen.
2: Grüß dich.
1: Ostermann. Kim, hallo.
0: Du, erzähl mal kurz, wie sieht's aus in Reutlingen gerade?
1: Naja, also ich habe doppelt so lange gebraucht zur Arbeit wie normal. Mehrere Straßen sind überflutet, teilweise gesperrt, Bäume sind umgefallen, überall Feuerwehr. Also ich habe sowas in Reutlingen echt selten mal erlebt. Es hat wohl in der Stadtmitte auch ein bisschen gehagelt. Jetzt regnet es gerade wieder, ist Notstandsgebiet im Moment.
0: Und das kam quasi wie aus dem Nichts, also einfach ruckzuck jetzt kurz und knackig oder hat sich's länger angebahnt?
1: Ja, also es ist schon dunkel geworden. Ich bin ja Frühaufsteher, es war schon dunkel und irgendwann so gegen 5:30 kam dann der Starkregen und der hat so circa eine Viertelstunde gedauert. Also ich musste Straßen fahren, die waren 30 bis 40 Zentimeter hoch mit Wasser, mit Schrittgeschwindigkeit und in den Mulden, da konntest du halt gar nicht durchfahren. Deswegen brauchte ich diverse Umwege, um überhaupt hierher zu kommen.
2: Aber bei dir zu Hause ist alles tutti, also ist nichts passiert, irgendwo reingeregnet oder so?
1: Also ich bin ehrlich, ich habe gar nicht nachgeguckt, weil ich wollte eigentlich zur Arbeit fahren, dachte, ach, jetzt hat es ja aufgehört zu regnen, jetzt fahre ich mal los. Mhm. Und dann habe ich eigentlich erst unten an der Straße gemerkt, was da alles passiert ist. Ich bin gespannt, wenn ich heute Abend heimkomme.
0: Ja, wir hoffen das Beste. Dankeschön erstmal für den Eindruck und die Bilder aus Reutlingen.
1: Alles klar.

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1: Wir spielen heute Morgen mit Morena aus Ditzingen. Guten Morgen.
2: Guten Morgen.
3: Hi.
1: Also der Name, der lässt schon aufhorchen. Sensationeller Name. Jetzt wirst du sensationell viele Punkte holen hier.
2: Hoffentlich.
1: Ne? Du weißt Bescheid, kriegst 60 Sekunden und errätst einfach so viele Begriffe wie möglich.
2: Alles klar, let's go.
1: Kriegen wir hin, oder? Also, deine 60 Sekunden starten genau jetzt. Sind immer sehr viele Rechnungen drin, leider.
2: Briefkasten.
1: Richtig. Dann gibt's ja so ganz große Köter, die großen dicken Köter. Wie nennt man die?
2: Hund, Dobermann.
1: Ja, die haben so ein Fass um Hals manchmal. So ein Fass im Hals. Kennst du nicht ein Fass um Hals? Und kennst du nicht? Okay.
2: Bernardino.
1: Richtig. Das Schönste in der Zeit, wo die Kinder immer morgens drin sitzen ab 8 Uhr, ist ja nicht der Unterricht, sondern die.
2: Was das? Kindergarten.
1: Nein, nicht der Unterricht ist das Schönste, sondern die. Wenn's die. Richtig. Wenn ich Norden, Osten, Süden, Westen sehen will, dann brauche ich einen.
2: Kompass.
1: Richtig. Viele ziehen zu Hause ganz legere Klamotten an. Was zum Beispiel?
2: Pyjama.
1: Ah ja.
3: Zeit ist um.
1: Trainingsanzug wäre es noch gewesen. Aber es war sehr cool. Ich entschuldige mich natürlich für den Köter, aber ich meine, ich konnte ja nicht Hund sagen, ne? Ich liebe Hunde. So, Schiedsrichterin Kim, wie viele haben wir denn geschafft?
3: Ihr habt gemeinsam 4 Punkte erspielt. Richtig geil.
1: Morena, das war sensationell.
2: Haben wir gut gemacht.
1: Ja, sehr gut. Das wird zwar nicht zum Wochensieg reichen, weil wir ja am Montag mit Bastian aus Ravelstein habe ich ja schon 5 Punkte geholt. Ja. Aber
2: richtig, ja.
1: Das war im gemessen an den 2 Punkten, die Kim gestern mit Carola aus Korntal geholt hat. Sag mal, war das schon super?
2: Auf jeden Fall.
1: Geil, oder? Ihr merkt, da ist einiges drin. Ihr seid einfach die Nächsten. Morgen 20 vor 8, nächste Runde.
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0: Habt ihr schon von dem neuen sensationellen Mittel gegen Müdigkeit gehört? Das heißt, Safri Duo wird durch die Ohren eingenommen. Gleich Cynical für euch, kurz nach 8 auf der Playlist und da scheint euch die Sonne aus dem Ohr. Cat's Eye, Gabriella, gehört zu den besten Hits von heute. 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
2: Radio Antenne 1, das teilweise heftige Wetter hat Kim für euch.
3: Ja, da kam teilweise wirklich schon einiges an Regen heute runter, beispielsweise bei euch in Reutlingen. Ja, teilweise hat es auch wieder ein bisschen aufgehört, ein paar Gewitter sind auch noch drin. Das Ganze geht im Prinzip den ganzen Tag über so weiter. Immer mal wieder regnet es, dann mal wieder nicht. In den Regenpausen kommt dann aber auch mal die Sonne raus. In Ehingen aktuell 18 Grad, bei euch in Bad Krozingen, da haben wir schon 22 Grad gemessen. Auch in Künzelsau, da haben wir 18 Grad. Bis zu 29 Grad, die sind heute trotzdem noch drin. Morgen bleibt es dann meist trocken und freundlich.
2: 5 vor 8 haben wir jetzt das Wichtigste mit Lena Schaffer.
4: Schönen guten Morgen.
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4: Für einige von euch war es eine unruhige Nacht. Immer wieder haben uns Gewitter aus dem Schlaf gerissen. In Reutlingen habt ihr davon heute Morgen auf dem Weg zur Arbeit teilweise auch noch was gemerkt. Einige Straßen waren überflutet und gesperrt und auch Äste von Bäumen sind teilweise abgebrochen, hat uns ein Polizeisprecher gesagt. Aber die gute Nachricht, Stand jetzt wurde niemand verletzt. In Stuttgart, in den Kreisen Ludwigsburg und Böblingen hat es zwar auch gewittert, aber laut der Polizei gab es dort keine größeren Einsätze. Anders sieht es im Landkreis Konstanz aus. Dort ist gestern Abend eine Scheune vermutlich nach einem Blitzeinschlag abgebrannt. Die USA blockieren weiter iranische Häfen. Das zuständige Regionalkommando des US-Militärs will verhindern, dass Schiffe iranische Häfen und Küstengebiete ansteuern oder verlassen. US-Präsident Trump hatte die Wiederaufnahme der Blockade am Montag angekündigt. Tina Eck, was bedeutet das jetzt konkret?
5: In einem TV-Interview drohte Trump erneut mit der Bombardierung von Brücken und Kraftwerken im Iran nächste Woche. Zunächst sollen die massiven Angriffe auf Irans militärische Infrastruktur weitergehen. So lange, bis ich sage, dass es reicht, sagte Trump dem TV-Sender Fox. Von einer Gebühr in der Straße von Hormuz war er wieder abgerückt. Nun sollen die Golfstaaten mit Investitionen und Handel die Kosten für die Sicherung der Meerenge stemmen.
4: Die jüngsten Reformen stärken die Bundesregierung aus Sicht vieler Menschen nicht. In einer YouGov-Umfrage für die dpa sagen 47%, die Regierung gehe geschwächt in die Sommerpause. Nur 10% sehen sie gestärkt, 33% erkennen keine Veränderung. Bundeskanzler Merz stellt sich heute bei seiner Sommerpressekonferenz den Fragen zur Innen- und Außenpolitik. Der erste WM-Finalist steht fest. Spanien hat gestern Abend im Halbfinale gegen Frankreich mit 2:0 gewonnen. Heute fällt dann die Entscheidung, wer gegen Spanien ran muss. England trifft auf Argentinien und los geht's um 21 Uhr unserer Zeit. Anschauen könnt ihr das Spiel in der ARD und auf Magenta TV. Das Finale findet dann am Sonntag statt.
2: 3 vor 8. 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Wir haben volle Straßen. Die A5 Karlsruhe-Heidelberg zwischen Kronau und Heidelberg-Schwetzingen. Hier braucht ihr 21 Minuten länger. Auf der B10 Pforzheim-Karlsruhe zwischen Finsthal-Berghausen und Karlsruhe-Grötzingen 10 Minuten. Die B14 ist auch am Start zwischen Teile B14 B29 und Fellbach Süd 15 Minuten. Und die B14 in Stuttgart zwischen Schattenring und Marienplatz im Moment 13. Geblitzt wird, wenn ihr zwischen Ditzingen und Korntal München unterwegs seid, beim Hofgut Mauer, da stehen sie, 50 erlaubt, hat Frank gesehen. Harald meldet den von der B312, wenn ihr Ehingen unter Achheim Richtung Pfullingen wollt, das ist beim Scheibengipfeltunnel, da ist 70 erlaubt. Und Oliver hat den gesehen auf der B298, Mutlangen, Ortsumgehung 50 erlaubt. Dankeschön fürs Melden. Staus und Blitzer meldet ihr telefonisch per WhatsApp, kostet nix, 08000 75 7000, oder über die Antenne 1 App.
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2: Schönen Mittwoch mit euch. Stellt euch vor, ihr seid im Kreissaal, euer Baby kommt und der Vater, der neben euch steht, der hat sich schon im 6. Monat von euch getrennt. Das ist die Geschichte von Johanna aus Rottweil. Was ihr die Community dazu reinschickt, hören wir uns an in 7 Minuten.
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0: Gleich 6 nach 8.
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0: Tja, den ganzen Morgen sprechen wir schon über Johanna aus Rottweil, die sich bei uns gemeldet hat. Kim, lies nochmal vor, bitte.
2: Ja, ihr Freund hat sie nämlich im 6. Schwangerschaftsmonat verlassen und die letzten Wochen, die musste sie alle komplett alleine durchstehen. Und jetzt kurz vor der Geburt, da will der plötzlich unbedingt mit in den Kreißsaal. Er sagt, als Vater sei das sein Recht. Und Johanna fragt sich jetzt, soll sie ihm diesen Moment ermöglichen oder bei der Geburt eben nur Menschen dabei haben, die sie in dieser schweren Zeit auch wirklich unterstützt haben?
0: So, Community ist on bei dem Thema natürlich. Alex aus Convestheim.
3: Die Geburt ist so ein intimer, glücklicher Moment. Da hat er nichts dabei verloren, ganz einfach. Wenn man sie während der Schwangerschaft alleine lässt, muss er bei der Geburt nicht dabei sein. Er kann ja hinterher kommen, wenn er sein Kind unbedingt sehen will. Aber während der Geburt, nee. Nimm eine Freundin mit oder deine Mama, aber ihn lass draußen.
0: Mhm. Ja, ist dann anders. Sieht das Stefan aus Heroldstadt?
4: Also ich denke, dass zum Streiten immer zwei kehren. Und wir kennen ja jetzt nur die Seite der Frau. Bedeutet, es wird ja schon einen Grund gehabt haben, warum der gute Mann im 6. Schwangerschaftsmonat zum Teufel geht. Vor allem, wenn er jetzt zeigt, dass er Interesse hat, vor allem am Kind, hat er ja nur kein Interesse mehr an der Frau. Und auch das wird einen Grund haben.
0: Mhm. Also, das ist eine große Frage heute Morgen. Ne? Wie
2: schwierig,
0: seht ihr das?
2: Ja.
0: Ne?
2: Sarah aus Tübingen, die hat eigentlich die Lösung für unsere Johanna und die verrät sie uns hier um kurz nach 8:30.
0: So, und schon in 7 Minuten gibt's den nächsten Hitverhörer von Jenny aus Albstadt. Nicht verpassen, gibt's nach Kamrad und The Weeknd.

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1: So, also für uns das Highlight des Tages, ne? Ihr kennt das auch, im Englischen hörst du einen Hit und da wird Deutsch gesungen, was eigentlich nicht so sein kann. Und dennoch hat jemand genauso einen Hitverhörer für uns. Wir sind sehr froh, dass wer dran ist. Guten Morgen.
2: Hi, hier ist Jenny aus Albstadt.
1: Jenny,
3: grüß dich.
1: Albstadt, wunderschön. Was hast du in Albstadt gehört, was wir hier nicht gehört haben?
2: Im Song Girl on Fire von Alicia Keys.
1: Ah, das ist der hier.
4: This girl is on fire.
1: Da denke ich immer, sie müsste eigentlich...
3: Granatennummer.
1: Alicia Keys heißen bei Girl on Fire. Was hast du denn da gehört, was noch niemand vielleicht gehört hat?
2: Am Anfang bei Sekunde 6, da hat in einer Fantasie.
1: Hat was?
2: Hat in einer Fantasie.
1: Hat in einer Fantasie.
3: Ja, also, berechtigte Frage.
1: Achtung.
4: Hat in a fantasy.
1: Ja, gut. Hat er hinten ein bisschen Englisch-Fantasy gemacht,
3: ja.
1: Aber hat er eine Fantasie?
3: Mach nochmal. Hat denn eine Fantasie?
4: Hat er denn eine Fantasy?
3: Hat er denn eine Fantasy?
1: Cool, sehr Mega. Cool gemacht. Cool. Wie lange trägst du denn schon mit dir rum?
2: Schon ganz schön lang.
1: Ja, danke, dass du ihn jetzt abgegeben hast. Die Last haben wir dir genommen. Dankeschön, hat uns allen den Tag verschönert.
2: Sehr gerne, danke.
3: Danke
1: Grüße
3: dir.
1: Grüße nach Albstadt.
2: Tschüss. Ciao.
1: So, wir bestellen jetzt mehr davon, okay? Also habt ihr auch so ein Ding? Dann ruft gerne bei uns an. Das ist der Hitradio Antenne 1 Hitverhörer.

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1: Passend zum aktuellen Wetterchen draußen, Out of the Dark von Clock Clock, einer der besten Hits von heute, bekommt er gleich hier um kurz nach halb eins auf der Playlist.
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0: Hitradio Antenne 1, hier ist das Mittwochswetter von Kim.
1: Und da kam heute Morgen teilweise schon einiges an Regen runter. Aktuell haben wir zumindest hier in Stuttgart eine kleine Regenpause. Teilweise regnet es aber auch noch ordentlich weiter. Gewitter sind möglich und das geht heute im Prinzip den ganzen Tag so weiter. Es bleibt aber warm und in den Regenpausen kommt auch ab und mal die Sonne durch die Wolken durch. Bei euch in Blaubeuren aktuell 18 Grad gemessen. In Breisach am Rhein 22. In Schwäbisch Hall, da haben wir 19 Grad. 29 Grad, die sind heute noch drin. Morgen bleibt es dann meist trocken. Und freundlich.
0: Es war gerade 8:35, jetzt das News-Update mit Lena Schaffer.
10: Guten Morgen. Von nächstem Montag bis Samstag, 12. September, fahren auf der Tunnelstrecke zwischen dem Stuttgarter Hauptbahnhof und Vaihingen keine S-Bahnen. Wieder wird die Stammstrecke wegen Bauarbeiten wochenlang gesperrt. Bundeskanzler Merz stellt sich heute Mittag den Fragen der Hauptstadtjournalisten. Vom gerade auf den Weg gebrachten Reformpaket über die Landtagswahlen im September bis zu den Kriegen gegen die Ukraine und zwischen den USA und dem Iran dürfte es um viele verschiedene außen- und innenpolitische Themen gehen. Wer folgt Spanien ins WM-Finale? Heute Abend trifft England auf Argentinien. Los geht's um 21 Uhr unserer Zeit. Spanien hatte sich gestern im Halbfinale mit 2:0 gegen Frankreich durchgesetzt.
0: 8:35. 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Wir haben eine volle A5 Karlsruhe Heidelberg. Zwischen Kronau und Heidelberg-Schwetzingen braucht ihr gerade 17 Minuten länger. Auf der 8 München-Stuttgart zwischen Kirchheimtech West und Esslingen 10 Minuten. Auf der 8 von Karlsruhe nach Stuttgart zwischen Pforzheim West und Ost 15. Wenn ihr die B10 fahrt zwischen Finstal-Söllingen und Karlsruhe-Grötzingen, da sind es noch 18 Minuten. Auf der B14 zwischen Teile B14, B29 und Fellbach Süd 12 und die B14 in Stuttgart zwischen Schattenring und Marienplatz 13 Minuten. Geblitzt wird, wenn ihr zwischen Ditzingen und Korntal München unterwegs seid, Höhe Hofgutmauer, da ist 50 erlaubt, hat Frank reingeschickt. Harald meldet den auf der B312, das ist Ehningen Richtung Pfullingen, da bei der Einfahrt Scheibengipfeltunnel 70 erlaubt. Und Olli meldet sich von der B298, Mutlang in die Ortsumgehung, hier 50. Dankeschön fürs Melden. Staus und Blitzer meldet ihr telefonisch per WhatsApp, kostet nix, 08000 75 7000 oder über die Antenne 1 App.
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0: 1. Einen schönen Mittwoch uns morgen.
12: Morgen.
0: Und Wachmacher Azubi Tom hat wieder was für uns.
12: Yo, ein Toter sorgt für Milliardengewinne im Kino. Puh. Die unglaubliche Geschichte und welcher Megastar dahinter steckt, verrate ich euch im Was geht ab im Netz in 12 Minuten.
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0: 8.36 Uhr.
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2: Tja, wir haben eine ganz krasse Nachricht bekommen. Ihr könnt euch ja jederzeit bei uns melden, das wisst ihr, ne? Johanna aus Rottweil hat das gemacht und Kim, lies mal kurz vor.
3: Hey Wachmacher, ich bin gerade echt wirklich verzweifelt und mega sauer, wie man so dreist sein kann. Mein Freund, der hat mich im 6. Schwangerschaftsmonat verlassen. Ja, jetzt steht die Geburt kurz bevor und plötzlich will er unbedingt mit in den Kreissaal und wirklich direkt bei der Geburt dabei sein. Er sagt, klar, das ist sein Recht, weil er der Papa ist. Ich weiß jetzt nicht ganz, ob ich ihm diesen Moment geben soll oder nicht.
2: So, das ist die große Frage heute Morgen an euch. Tanja aus Leutenbach hat sich direkt gemeldet.
4: Er muss nicht dabei sein, man muss gar niemanden dabei haben, wenn man das selber nicht möchte oder wenn man sagt, ich komme klar. Man nimmt den mit, den man dabei haben möchte und nicht jemand, der dabei sein will.
2: Mhm. Chrissy aus Dettingen Tech, wie siehst du das?
5: Wenn es ihr emotional dabei nicht gut geht, würde ich ihn definitiv nicht mit in den Kreissaal nehmen. Ja. Kommt ganz auf die Situation an. Später sollte er ja definitiv fürs Kind da sein, weil es geht ja ums Kindeswohl, dass das Kind auch einen Vater hat, aber jetzt im Kreissaal.
2: Tja, meine Heimatstadt Tübingen auch dabei, Sarah.
6: Also ich würde ganz klar sagen, das ist deine Entscheidung, ist, wer bei der Geburt dabei sein darf und wer dir gut tut. Und nach der Geburt kann er ja sein Kind immer noch kennenlernen.
3: Also Johanna, wir hoffen, dass du da irgendwas rausziehen kannst für dich und vor allem für dich das einzig Richtige machst. Und wir wünschen dir selbstverständlich alles, alles Gute für deine Geburt.
2: So, und wenn ihr mal irgendwas auf dem Herzen habt oder sagt, Mensch, das beschäftigt mich oder ich brauche die Hilfe der Community, dann schickt das gerne durch. Wir sind für euch da.

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1: Das weiß unser Wachmacher Azubi Tom.
2: Ja, pass auf. Also, Michael hat mehr als 1 Milliarde US-Dollar eingespielt.
1: Der Film?
2: Ja, natürlich. Der Film, der über das Leben von Michael Jackson geht. Also, das ist sehr gehypt in den Socials. Ich feiere ihn auch total. Die Kinokassen werden rasiert. Ich war zwar noch nicht in dem Film.
1: Ich war nicht in dem Film, aber als das losging, war in Reutling, kein Witz, standen in Reutling vom Kino nur Leute, die wie Michael Jackson verkleidet waren.
3: Echt?
1: Und haben auch diese Dinge hier, Moonwalk
3: hier
1: und so geschickt.
3: Mit schwarzem Hut und allem.
1: Ohne Scheiß.
2: Aber ich finde den übel interessant, weil der soll ja mit sehr viel Selbstzweifel gekämpft haben. Und dafür, dass es dann so steil bergauf ging, finde ich es irgendwie geil, weil man merkt, der Typ hat sehr mit sich gekämpft und dann auf einmal so rasiert, ja. Aber es ist erst der zweite Film, der in diesem Jahr über 1 Milliarde eingespielt hat. Oh. Ist somit die erfolgreichste Musikerbiografie. Und jetzt ratet mal, wer hat noch mehr eingespielt mit 1,8 Milliarden.
1: Vielleicht Super Mario?
2: Ja, ist richtig.
3: Hä, wie kommst du auf den?
1: Nee, weil das ist so ein Kult halt, ne? Ich meine, das kennen wir doch alle.
2: Yes, Super Mario Galaxy, also ich wäre da niemals drauf gekommen.
1: Geil.
2: Aber der Film Michael, der läuft seit Ende April in den Kinos. Ostermann Kim, wie war das jetzt nochmal? Wir wollten noch eigentlich ins Kino zusammen gehen.
3: Stimmt.
1: Ja, nein, wir waren noch nicht ganz klar, wer zahlt.
3: Oh, nee,
1: ich weiß es, Tom zahlt.

0: Er liebt es, vor Auftritten bei seiner Konzerte mit dem Skateboard durch die Arena zu nageln. Alex Warren, gleich für euch auf der Playlist, kurz nach 9. Fever Dream bekommt ihr gleich und wir freuen uns schon sehr auf Platz 1 der Hitradio Antenne 1 Top 30 Chart Show. Tame Impala selbstverständlich mit Dracula gehört zu den besten Hits von heute. 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
0: Wie hat der Wobereit damals gesagt, es ist

0: schwül und das ist auch gut so. 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
1: Geht so. Also es hat heute teilweise schon ordentlich geregnet. Aktuell zum Beispiel bei euch in Ulm und auch in Reutlingen regnet es immer noch ein bisschen. In Tübingen teilweise auch. Das geht heute im Prinzip den ganzen Tag über so weiter. Mal regnet es, dann haben wir mal wieder eine Regenpause. Es bleibt aber trotzdem schwülwarm und ab und an kommt eben die Sonne raus. Bei euch in Metzingen aktuell 21 Grad gemessen. Staufen im Breisgau misst 23. Bei euch in Crailsheim haben wir 20 Grad. 29 Grad, so warm wird es heute noch. Morgen bleibt es dann meist trocken und freundlich.
0: 5 von 9 aber jetzt das Wichtigste mit Lena Schaffer.
2: Schönen guten Morgen.
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2: 5 Jahre nach der Flutkatastrophe im Ahrtal stellt sich auch für Baden-Württemberg die Frage, sind wir heute besser auf extremes Hochwasser vorbereitet? Christine Bonfart, woher weiß ich denn, ob mein Zuhause von Hochwasser gefährdet ist?
4: Da gibt es eine Karte auf der Website der Landesanstalt für Umwelt Baden-Württemberg. Da könnt ihr ganz genau schauen, ob eure Straße oder euer Wohngebiet bei Hochwasser oder Starkregen betroffen sein könnte. In den hellblauen Bereichen würde es zum Beispiel nur bei extremem Hochwasser zu Überflutungen kommen. In den dunkelblauen wäre das schon bei einem 10-jährigen Hochwasser möglich. Für den Hochwasserschutz sind übrigens die Länder zuständig. Baden-Württemberg hat in den vergangenen 5 Jahren schätzungsweise rund 700 Millionen Euro in den Hochwasser- und Gewässerschutz gesteckt.
2: Wer mit der S-Bahn in der Region Stuttgart unterwegs ist, muss sich die nächsten Wochen wieder auf längere Fahrzeiten einstellen. Wegen Bauarbeiten wird die Stammstrecke gesperrt, laut der Deutschen Bahn dieses Mal länger als in den letzten Jahren, nämlich 8 Wochen. Von nächstem Montag bis Samstag, 12. September, fahren auf der Tunnelstrecke zwischen dem Stuttgarter Hauptbahnhof und Vaihingen keine Züge und dazu kommen auch noch weitere kürzere Baustellen rund um Stuttgart. Bundeskanzler Merz stellt sich heute bei seiner zweiten Sommerpressekonferenz den Fragen der Medien. Themen gibt es genug, die gerade beschlossenen Reformen, die bevorstehenden Landtagswahlen sowie die Kriege in der Ukraine und zwischen den USA und dem Iran. Rund 200 Medienvertreter aus dem In- und Ausland werden Merz heute Mittag befragen. Der Weg für Jürgen Klopp als neuer Bundestrainer soll frei sein. Nach dpa-Informationen haben der DFB und Red Bull eine Lösung für Klopps laufenden Vertrag gefunden. Der 59-Jährige ist dort eigentlich noch bis 2029 gebunden. Klopp soll die Nachfolge von Julian Nagelsmann antreten und einen Vertrag bis zur WM 2030 bekommen. Offiziell bestätigt ist die Einigung bislang aber noch nicht.
0: 2 von 9. 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Wir haben die A5 Karlsruhe Heidelberg, gerade zwischen Kronach und Waldorf-Wiesloch braucht ihr 20 Minuten länger. Die A8 von Karlsruhe nach Stuttgart zwischen Pforzheim West und Süd 17 Minuten. Die A81 Stuttgart Singen zwischen Gärtringen und Herrenberg im Moment 13 Minuten. Schnell noch auf die B10 zwischen Finstal-Berghausen und Karlsruhe-Grötzingen 13, genauso lang auf der B14 in Stuttgart zwischen Schattenring und Marienplatz. Geblitzt wird in Tübingen in der Wilhelmstraße, wenn ihr Richtung Nordumgehung unterwegs seid. Da ist 30, hat Ina uns reingeschickt. Olli meldet den auf der B298 in Mutlangen, die Ortsumgehung hier ist 50. Und aus Rudesheim, wenn ihr Richtung Renningen fahrt, Höhe Hexelplatz, hat Niki einen reingeschickt. Da ist 50 erlaubt. Dankeschön für die Meldungen. Staus und Blitzer meldet ihr telefonisch, per WhatsApp, kostet nix, 08000 75 7000 oder über die Antenne 1 App.
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0: Einen tollen Mittwoch
1: mit
0: euch.
1: Guten Morgen. Leute, die Zeit bei der Arbeit, die vergeht für euch wie im Flug. Und zwar mit einer halben Stunde Musik nonstop. Wir starten direkt rein mit sensationellem Dance-Pop von Tame Impala. Das ist Dracula.
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Eine halbe Stunde Musik nonstop gibt's hier bei Hitradio Antenne 1 für euch. Und falls heute jemand gute Laune hat, verdächtig, bitte sofort der Teamleitung melden. Obwohl, die kommt jetzt natürlich automatisch von Alex Warren. Hier ist Fever Dream, gehört zu den besten Hits von heute. 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
2: 5:30 Hammer. Der Hitradio Antenne 1 Verkehr, damit ihr gut ankommt. Noch einiges los heute Morgen. Die A5 Karlsruhe-Heidelberg, da braucht ihr zwischen Kronau und Waldorf-Wiesloch 17 Minuten länger. Wenn ihr die 8 von Karlsruhe nach Stuttgart fahren wollt, zwischen Karlsbad und Pforzheim-Süd im Moment 12 Minuten. Die 81 Stuttgart-Singen, dick im Geschäft, zwischen Gärtringen und Herrenberg braucht ihr 20 Minuten länger. Und auf der B10 zwischen Finstal-Söllingen und Karlsruhe-Krötzingen im Moment 16. Geblitzt wird auf der B298 Mutlangen in der Ortsumgehung 50 erlaubt, hat Olli gesehen. Niki meldet sich aus Rudesheim, wenn ihr Richtung Renningen fahrt. Das ist Höhe Häckselplatz, da ist auch 50. Und Ina hat den in meiner Heimatstadt Tübingen gesehen, in der Wilhelmstraße. Wenn ihr Richtung Nordumgehung fahrt, da ist 30. Dankeschön für die Meldungen. Staus und Blitzer meldet ihr telefonisch per WhatsApp. Das kostet nix, 08000 75 7000 oder über die Antenne 1 App.
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1: So, Kim bekommt jetzt wieder einen Hit, singt den mit. Das reimt sich nur nicht, sondern der wird dann irgendwann leiser, der Hit. Und dann ist er irgendwann weg. Kim singt das Ding zu Ende, bis der Hit wieder einsetzt. Yes. Und wenn sie genau diesen Punkt trifft, ist sie die Heldin des Morgens. Und ich habe es diesmal etwas leichter gemacht.
2: Echt?
1: Ja, ja, ja. Taylor Swift, kennst du? Shake it off,
2: ja, kenn ich.
1: Leg dich drauf, mach uns stolz.
2: Okay.

0: Do you? Turn the Lights Off von Kato und John ist ja eigentlich aus dem Jahr 2010. Und dann durch Netflix und ein komplett viral gegangenes Meme kam der Hit plötzlich wieder in die Charts. Und Kato dachte als erstes, ey, da hat jemand meinen Account gehackt und will mich verarschen. Aber nee, the hype is real. Gleich auf der Playlist. Geile Nummer, macht richtig gute Laune. Und dazu kommt Dasha mit Austin. Das ist lockerer Country-Pop. Genau mit dem richtig guten Move zum Mitwippen für nächsten Kaffee zum Beispiel gibt's gleich für euch nach den News hier bei Hitradio Antenne 1. Wir spielen sie euch, die besten Hits von heute.
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0: 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Ja, und der Mittwoch ist jetzt erstmal vielerorts noch freundlich, aber mit immer wieder größer werdendem Schauer, der vor allem im Süden auch mal kräftige Gewitter mitbringt. Mit dabei könnten auch Hagel und schwere Sturmböen sein. Die Maxi-Temperaturen heute liegen zwischen 24 und 31 Grad. Aktuell gemessen in Möckmühl am Schloss 22 Grad, in Bad Herrenalb 20 und Pfullendorf momentan 23 Grad. Schauen wir auf morgen, da gibt's dann wieder viel Sonne. Nur vereinzelte Schauer oder Gewitter im Bergland. Dazu wird es noch ein bisschen wärmer als heute, zwischen 26 und 33 Grad. Einen tollen Mittwoch wünschen wir euch jetzt um 5 vor 10.
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7: Mit Lena Schaffer, schönen guten Tag.

0: Diejenigen von euch, die heute am frühen Morgen unterwegs waren, könnten etwas nass geworden sein, denn in einigen Teilen Baden-Württembergs hat es Unwetter gegeben. Besonders betroffen war unter anderem Reutlingen. Dort waren Straßen überflutet und auch in Teilen des Stadtgebiets fiel der Strom zeitweise aus. Verletzt wurde zum Glück niemand. Auch im Landkreis Biberach gab es durch Unwetter teilweise einen großen Hagelschaden. Auch einige Bäume sind auf Straßen gekippt. Bleiben wir beim Thema. Eine große Mehrheit der Hausbesitzer in Deutschland spricht sich für eine Pflichtversicherung gegen Hochwasser aus. In einer Umfrage im Auftrag des Vergleichsportals Verivox waren gut 4/5 der Befragten dafür. Gleichzeitig sorgt sich mehr als die Hälfte, dass es auch in der eigenen Region zu einer Flut wie im Ahrtal kommen könnte. Im Koalitionsvertrag von Union und SPD ist eine Versicherungspflicht angekündigt, beschlossen ist sie aber noch nicht. Nach dem Absturz von 2 Aufzügen auf einer Baustelle in Brüssel haben Einsatzkräfte keine weiteren Opfer gefunden. In der ersten Kabine waren 6 tote Menschen, die zweite Kabine konnten die Einsatzkräfte inzwischen ebenfalls öffnen, dort fanden sie niemanden. Die beiden Aufzüge sollen mehrere Stockwerke nach unten gestürzt sein. Außerdem gab es auf der Baustelle ein Feuer, die Staatsanwaltschaft ermittelt zur Ursache und gegen unbekannt. Die deutsche Industrie fordert von der Bundesregierung deutlich größere Schritte beim Bürokratieabbau. Kleine Entlastungen seien laut dem Bundesverband der deutschen Industrie zwar richtig, entscheidend seien aber grundlegende Reformen. Dazu würden auch weniger Berichtspflichten sowie gebündelte, einheitliche und digitale Verwaltungsleistungen zählen. Die Bundesregierung soll heute ein weiteres Entlastungspaket auf den Weg bringen.
1: Der Hitradio Antenne 1 Verkehr, damit ihr gut ankommt auf der A5 Karlsruhe-Heidelberg. Zwischen Kronau und dem Kreuz Waldorf-Wiesloch, da haben wir aktuell einen Zeitverlust von rund einer Viertelstunde. A7 Würzburg-Ulm, zwischen Dinkelsbühl-Fichtenau und Ellwangen eine Baustelle. Deshalb ist der Fahrstreifen da momentan auf einen Fahrbahn auf einen Fahrstreifen verengt. Das geht noch bis ca. 11.30 Uhr, deshalb dauert es da rund 10 Minuten länger. A81 Stuttgart Richtung Singen, zwischen Gärtringen und Herrenberg, hier dauert es rund 20 Minuten länger. Und die A81 Würzburg Richtung Heilbronn, zwischen Tauberbischofsheim und Ahorn, Achtung, hier liegt ein Betonbrocken auf der Fahrbahn. Geblitzt wird in Birkmannsweiler, wenn ihr in Richtung Erlenhof unterwegs seid. 70 erlaubt. In Rottenburg am Neckar stehen sie zwischen dem Bahnhof und dem Fahrradparkplatz. Da sind 30, danke Carina. Und in Ehningen unter Achheim Richtung Pfullingen, da stehen sie auf Höhe der Einfahrt vom Scheibengipfeltunnel. Da sind 70 erlaubt. So, und wenn ihr auch was gesehen habt, Staus oder Blitzer, meldet uns das per Anruf oder WhatsApp oder natürlich über die Antenne 1 App.
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1: Moin! Tja, bei den Temperaturen diese Woche sind eisgekühlte Cocktails extrem nice. Und damit ihr künftig an der Cocktailbahn nicht völlig untergeht, absolut im Trend in diesem Jahr Daiquiris, keine Ahnung was das ist, und jegliche Drinks mit Kaffee. Ja, euren Musikcocktail, den mischen wir euch jetzt mit den 10ern, den 20ern und den besten Hits von heute. Das ist unsere halbe Stunde Musik am Stück. Kato und John übernehmen da jetzt erstmal mit Turn the Lights Off. Hier ist Hitradio Antenne 1.

Hier ist Hitradio Antenne 1 und ihr seid mittendrin in einer halben Stunde Musik am Stück. Ja, und weil heute Tag des Hotdogs ist, stellt sich da jetzt natürlich die wichtigste Frage. Ketchup oder Senf dazu? Also ich muss ja sagen, ich bin absolut bei Team Senf. Völlig pur hingegen genießen wir jetzt Dasha mit Austin.

0: Gleich 3 Minuten vor halb 11. Der Hitradio Antenne 1 Verkehr, damit ihr gut ankommt. Und da starten wir auf der A5 Karlsruhe Richtung Heidelberg. Zwischen Kronau und dem Kreuz Waldorf-Wiesloch, da braucht ihr aktuell rund 20 Minuten länger. Dann Vorsicht auf der A81 Stuttgart-Heilbronn. Zwischen Feuerbach und Zuffenhausen, da liegen 2 Holzteile auf dem rechten Fahrstreifen. Und nochmal Vorsicht ein kleines Stück weiter. Zwischen Ilsfeld und Heilbronn unter Gruppenbach, da haben wir nämlich einen kaputten Laster auf dem Standstreifen. Dann noch 2 Meldungen. Einmal die A81 Stuttgart-Singen zwischen Gärtringen und Herrenberg. Hier dauert es rund 20 Minuten länger. Und einen Unfall gab es im Stadtgebiet Stuttgart auf der B27. Das ist die Heilbronner Straße zwischen dem Pragsattel und der B295. Der mittlere Fahrstreifen, der ist hier aktuell gesperrt. Geblitzt wird in Birkmannsweiler, wenn ihr Richtung Erlenhof unterwegs seid. 70 erlaubt, vielen Dank an Bert. Carina meldet sich aus Rottenburg. Da stehen sie nämlich zwischen dem Bahnhof und dem Fahrradparkplatz in der 30er-Zone. Vielen Dank auch an dich. Und Ursula sagt, in Ehningen unter Achalm stehen sie, wenn ihr Richtung Pfullingen fahrt. Da auf Höhe von der Einfahrt vom Scheibengipfeltunnel. Da sind 70 erlaubt. Vielen Dank an euch alle. Und solltet ihr jetzt auch noch was gesehen haben, völlig egal, ob das ein Stau oder ein Blitzer ist, dann meldet ihr uns das über die 08000 75 7000 oder natürlich über die Antenne 1 App.
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0: Klimaschutz, das kostet nicht nur Geld. In Baden-Württemberg schafft er inzwischen auch richtig viele Arbeitsplätze.
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0: Ja, grüne Technologien wachsen nämlich bei uns im Ländle deutlich stärker als in anderen Bundesländern. Und das heißt eben nicht nur mehr Klimaschutz, sondern auch mehr Jobs. Also zum Beispiel beim Bau von Solaranlagen, im Recycling oder in der Entwicklung von Maschinen, die eben weniger Energie und Rohstoffe verbrauchen. Und so sind in den vergangenen Jahren in diesem Bereich tausende neue Arbeitsplätze entstanden, die den Klimaschutz nach vorne bringen. Ja, euren Arbeitstag, den bringen wir jetzt nach vorne. Das ist unsere Aufgabe. Und am besten funktioniert das mit Musik. Und das machen wir mit Taylor Swift und The Fate of Ophelia. Ja, entspannter Pop an diesem Mittwoch hier bei Hitradio Antenne 1.

0: Am Wochenende, da hat Dermot Kennedy als erster einheimischer Musiker zweimal hintereinander das Aviva Stadium in Dublin gefüllt. Hat vor ihm noch keiner geschafft. Wir gratulieren ihm und hören gleich. Wunderbare Popnummer Funeral. Gibt euch so den richtigen Push, vielleicht für die nächste Kaffeepause. Und danach, würde ich sagen, laden wir eure Gute-Laune-Akkus auf mit Dance-Pop. Bibi Rexha und New Religion. Die besten Hits von heute, die gibt's gleich für euch auf der Playlist. Hier ist Radio Antenne 1.
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0: Hitradio Antenne 1, das Wetter. Ja, und nachdem es heute Morgen rund um Reutlingen Unwetter gab, ist die Sonne jetzt immer wieder regelmäßiger da. Im Laufe des Tages wird die Luft aber immer schwüler und unruhiger. Später am Nachmittag ziehen dann wieder Schauer auf. Im Süden vom Ländle können sich da dann wieder kräftige Gewitter mit Hagel und schweren Sturmböen entwickeln. Die Temperaturen heute liegen zwischen 24 und 31 Grad maximal. Aktuell gemessen in Tauberbischofsheim 23, in Calw beim Kloster Hirsau 22 und 23 Grad in Tettnang. Morgen, da übernimmt dann wieder die Sonne das Ruder mit bis zu 33 Grad. Einen wunderschönen Mittwoch euch jetzt um 5 vor 11.
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7: Mit Lena Schaffer, schönen guten Tag. Wenn ihr heute Morgen schon früh in Baden-Württemberg unterwegs wart, dann seid ihr stellenweise ordentlich nass geworden. Besonders

0: heftig waren die Unwetter in Reutlingen. Laut dem Deutschen Wetterdienst prasselten Hagelkörner mit einem Durchmesser von bis zu 5 Zentimetern vom Himmel. Einige Straßen standen unter Wasser und in einigen Teilen der Stadt fiel auch für knapp 2 Stunden der Strom aus. Verletzt wurde zum Glück aber niemand. Auch jetzt noch sind vereinzelt Straßen gesperrt. Auch im Landkreis Biberach richteten Hagel und umgestürzte Bäume Schäden an. Einige Straßen waren dadurch blockiert. In Stuttgart soll am Samstag gegen geplante Sozialkürzungen und die finanzielle Lage der Kommunen demonstriert werden. Zu dem Protest ruft das Bündnis Kommunen am Limit auf, dem auch die Gewerkschaft Verdi angehört. Verdi kritisiert unter anderem angekündigte Kürzungen bei Rente, Pflege, Wohngeld und Elterngeld. Morgen und am Freitag sind auch Kundgebungen in Tübingen und Reutlingen geplant. In den Chefetagen städtischer Unternehmen sitzen etwas mehr Frauen als noch vor einem Jahr. Eine Studie der Zeppelin-Universität Friedrichshafen kommt auf einen Frauenanteil von gut 23%. Der Anstieg fällt allerdings kleiner aus als in den vergangenen Jahren. Untersucht wurden kommunale Unternehmen größerer Städte in ganz Deutschland. Deutschlands Maschinenbauer fordern einen besseren Schutz vor unfairem Wettbewerb aus China. Der Branchenverband VDMA verlangt, dass die EU bei möglichen Wettbewerbsverzerrungen schneller Ausgleichszölle verhängt, nicht nur für einzelne Produkte, sondern für ganze Warengruppen wie Baumaschinen. China hat Deutschland inzwischen als weltweit größten Maschinenbauexporteur abgelöst.
1: Der Hitradio Antenne 1 Verkehr, damit ihr gut ankommt auf der A5 Karlsruhe-Heidelberg. Zwischen Kronau und Waldorf-Wiesloch braucht ihr aktuell rund eine Viertelstunde länger. Dann wechseln wir rauf auf die 81 Stuttgart Richtung Heilbronn. Zwischen Ilsfeld und Heilbronn unter Gruppenbach. Achtung, wir haben einen kaputten Laster, der steht auf dem Standstreifen. Dann bleiben wir auf der 81, schauen uns aber Stuttgart-Singen an. Zwischen Gärtringen und Herrenberg dauert es rund 20 Minuten länger. Und die letzte Meldung kommt aus dem Kreis Karlsruhe zwischen Weingarten und der Weingartener Straße. Hier haben wir, Achtung, Menschen auf der Fahrbahn. Geblitzt wird zwischen Ehningen und Mauren, kurz vor der Autobahnbrücke, da sind 50 erlaubt. In Eislingen an der Vils in der Daimlerstraße, hier stehen sie im zweispurigen Bereich, 50 erlaubt, vielen Dank an Annette. Und auf der A6 hat Frank einen gesehen, Heilbronn-Nürnberg. In der Abfahrt Wolpertshausen stehen sie ganz fies in der Baustelle, da sind 60 erlaubt. Staus und Blitzer meldet ihr uns ganz einfach per Anruf oder WhatsApp oder natürlich über die Antenne 1 App.
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1: Grüezi! Freunde, solltet ihr heute unter akuter kein Bockeritis leiden, dann gibt's dagegen die 10er. Bei hartnäckiger Mittwochsmüdigkeit haben wir die 20er für euch. Ja, und die besten Hits von heute, die sind verschreibungspflichtig als Energiepush quasi gratis obendrauf. Das alles ist nämlich unsere halbe Stunde Musik am Stück. Und damit geht's jetzt auch los mit entspanntem Dancepop. Das ist Dermot Kennedy und Funeral. 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

Das ist eure halbe Stunde Musik am Stück und in Freiburg, da geht heute der Festivalsommer so richtig los. Das Zelt-Musik-Festival startet, da wird 19 Tage Party gemacht. Ja, und ich würde sagen, wir legen hier schon mal vor. Dance-Pop gibt's jetzt von Bebe Rexha mit New Religion. 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
8: 11:45, der Hitradio Antenne 1 Verkehr, damit ihr gut ankommt auf der A5 Karlsruhe-Heidelberg. Zwischen Kronau und Waldorf-Wiesloch dauert es aktuell rund 20 Minuten länger. Dann wechseln wir auf die A8 Karlsruhe-Stuttgart. Hier braucht ihr zwischen Pforzheim Nord und Ost aktuell rund eine Viertelstunde länger. Der Grund hier eine Unfallaufnahme. Der linke Fahrstreifen, der ist hier momentan gesperrt. Dann die 81 Singen Richtung Stuttgart auf Höhe Rottweil. Da haben wir ein kaputtes Auto, das steht hier auf dem Beschleunigungsstreifen. Und deshalb braucht er zwischen Herrenberg und Gärtringen momentan rund eine Viertelstunde länger. Geblitzt wird zwischen Ehningen und Mauren, und zwar auf der Autobahnbrücke. Da sind 50 erlaubt. Vielen Dank an Karl. Dann haben wir einen in Eislingen in der Daimlerstraße. Da, wenn es zweispurig wird, stehen sie gleich beidseitig. Da sind 50 erlaubt. Vielen Dank, Annette. Und von Frank kommt er auf der A6 Heilbronn Richtung Nürnberg in der Abfahrt Wolpertshausen. Da stehen sie ganz fies in der Baustelle. Da sind 60 erlaubt. Nun, jetzt seid ihr dran. Wenn ihr noch was gesehen habt, völlig egal, ob das ein Stau oder ein Blitzer ist, dann meldet uns das per Anruf oder WhatsApp oder natürlich über die Antenne 1 App. Und schon ganz wichtig für einen Schwaber, kostet nichts.
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0: Solltet ihr in den nächsten Tagen PayPal öffnen, dann bitte nicht erschrecken, denn die bauen die App gerade komplett um.
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0: Tja, das alte Menü verschwindet und wird durch drei neue Bereiche ersetzt. Home, Senden und Konto. Und ganz ehrlich, ich bin erstmal erschrocken, weil ich so dachte, hä, was ist denn hier passiert? Aber man muss sagen, es ist wirklich clever aufgeteilt. Unter Home, da findet ihr jetzt künftig euer Guthaben, laufende Ratenzahlung und neu Bonuspunkte und Rabattaktionen. Also schaut da auf jeden Fall mal rein. Find ich nämlich sehr nice. Und unter Konto stecken dann natürlich die bisherigen Zahlen, Abos und was auch immer ihr sonst gemacht habt. Und die neue Ansicht wird gerade nach und nach in Deutschland verteilt. Heißt also, solltet ihr jetzt eure PayPal-App öffnen, kann es sein, dass es noch alt aussieht. Wenn nicht, dann müsst ihr natürlich nichts aktualisieren oder sowas. Die Umstellung kommt automatisch. Ja, und genauso automatisch erwarten euch jetzt die besten Hits von heute. Da steht schon Kamrad bereit mit Be Mine. Hier ist Hitradio Antenne 1 und wir spielen sie euch, die besten Hits von heute.

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7: Hitradio Antenne 1, das Wetter. Ja, und da ist es momentan extrem schwül. Sonne und Wolken sind da so ein bisschen am Kämpfen am Himmel. Die Temperaturen klettern aber weiter in Richtung 30 Grad. Jetzt am Nachmittag kippt dann die Stimmung teilweise. Wir bekommen immer mehr Schauer und vor allem im Süden von unserem Ländle kommen immer mehr Gewitter und Hagel dazu. Teilweise sogar schwere Sturmböen mit insgesamt bis zu 31 Grad. Momentan haben wir in Eppingen in der Altstadt 21 Grad, 22 in Münsingen am Alten Lager und in Laufenburg momentan ebenfalls 21 Grad. Morgen, da wird es immer häufiger sonnig. Ein paar Schauer sind dann aber doch noch möglich. Die sind aber hauptsächlich im Schwarzwald und über der Alp. Und damit haben wir es Mittwoch. Einen wunderschönen Tag euch. 11:55 haben wir es gleich.
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8: Mit Lukas Schröder, schönen guten Tag. Diejenigen von euch, die heute am frühen Morgen unterwegs waren, könnten etwas nass geworden sein. Denn in einigen Teilen Baden-Württembergs hat es Unwetter gegeben. Besonders betroffen war Reutlingen. Dort waren Straßen überflutet und auch in Teilen des Stadtgebiets fiel der Strom zeitweise aus. Verletzt wurde aber niemand. Auch im Kreis Biberach gab es durch Unwetter teilweise einen großen Hagelschaden. Auch einige Bäume sind auf die Straßen gekippt. Eine große Mehrheit der Hausbesitzer in Deutschland spricht sich für eine Pflichtversicherung gegen Hochwasser aus. In einer Umfrage im Auftrag des Vergleichsportals Verivox waren gut 4/5 der Befragten dafür. Gleichzeitig sorgt sich mehr als die Hälfte, dass es auch in der eigenen Region zu einer Flut wie im Ahrtal kommen könnte. Im Koalitionsvertrag von Union und SPD ist eine Versicherungspflicht angekündigt. Beschlossen ist sie aber noch nicht. Die deutsche Industrie fordert von der Bundesregierung deutlich größere Schritte beim Bürokratieabbau. Kleine Entlastungen seien laut dem Bundesverband der deutschen Industrie zwar richtig, entscheidend seien aber grundlegende Reformen. Dazu würden auch weniger Berichtspflichten sowie gebündelte, einheitliche und digitale Verwaltungsleistungen zählen. Die Bundesregierung soll heute ein weiteres Entlastungspaket auf den Weg bringen. Und noch eine Meldung in eigener Sache. 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Dafür danke.
7: Der Hitradio Antenne 1 Verkehr, damit ihr gut ankommt. Und da starten wir auf der A5 Karlsruhe-Heidelberg. Zwischen Kronau und Waldorf-Wiesloch. Hier dauert es rund eine Viertelstunde länger. A8 Karlsruhe-Stuttgart. Zwischen Pforzheim West und Ost eine Unfallaufnahme. Der linke Fahrstreifen ist da momentan gesperrt. Deshalb solltet ihr da mit knapp 40 Minuten Zeitverlust rechnen. Und die A7 kommt hier noch Würzburg-Ulm. Zwischen Dinkelsbühl-Fichtenau und Ellwangen. Hier dauert es rund 20 Minuten länger. Geblitzt wird auf der A6 Heilbronn Richtung Nürnberg in der Abfahrt Wolpertshausen. Da stehen sie in der Baustelle 60 erlaubt. Vielen Dank an Frank. Dann

0: Meldet sich Ben aus Ingelfingen. Hier stehen sie in der Ortsdurchfahrt auf Höhe vom Sportplatz. Da sind 70 erlaubt. Und im Ortsausgang Winnenden-Bürg, wenn er Richtung Winnenden fahrt, auf der Ebniseestraße, da hat Stefan einen entdeckt. Da sind 30 erlaubt. So, jetzt seid ihr dran, wenn ihr noch was gesehen habt. Das ist ganz egal, ob das ein Stau oder ein Blitzer ist. Meldet uns das, geht per Anruf oder WhatsApp oder natürlich über die Antenne 1 App.
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0: Mahlzeit! Spanien steht im Finale der Fußball-WM und heute Abend um 9 entscheidet sich, ob England oder Argentinien der Gegner wird. Ja, bis es aber soweit ist, schicken wir unsere Musikmannschaft aufs Feld für eine halbe Stunde Musik am Stück. Die Zehner treten an mit Milky Chance, die 20er mit Glockenbach und auf die besten Hits von heute sind natürlich mit in der Startelf und da macht jetzt Alex Warren den Anstoß mit Fever Dream. Hier ist Hitradio Antenne 1 und damit euch einen wunderschönen Mittwoch, wenn es in die Pause geht. Mahlzeit!

in Karlsruhe, da startet heute das Fest am See und nächste Woche steht Nico Santos dann auf der Bühne. Ja, bei uns ist er jetzt schon und zwar mittendrin in eurer halben Stunde Musik am Stück und das

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8: Gleich 3 Minuten vor 12:30. Der Hitradio Antenne 1 Verkehr, damit ihr gut ankommt auf der A5 Karlsruhe Heidelberg. Zwischen Kronau und Waldorf-Wiesloch dauert es aktuell rund eine Viertelstunde länger. A7 Würzburg-Ulm zwischen Dinkelsbühl-Fichtenau und Ellwangen. Hier solltet ihr aktuell mit rund einer halben Stunde Zeitverlust rechnen. Dann die A8 von Karlsruhe nach Stuttgart. Zwischen Pforzheim-West und Ost, hier dauert es knapp 40 Minuten länger. Wechseln wir auf die A8 von München nach Stuttgart rauf, auf Höhe vom Rastplatz Urweltfunde. Da bitte aufpassen, da liegen Reifenteile auf der Fahrbahn. Dann die B10 Richtung Ulm, zwischen dem Plochinger Dreieck und Ebersbach. Da liegt ein großer Müllsack auf der Fahrbahn. Und im Kreis Schwäbisch Hall auf der Bergbronner Straße zwischen Weldershub und dem Abzweig nach Völkermühle. Hier in beiden Richtungen ein Unfall. Ein Rettungshubschrauber ist im Einsatz. Polizei ist vor Ort und regelt den Verkehr. Geblitzt wird in Ingelfingen, wenn ihr auf Höhe vom Sportplatz unterwegs seid, beidseitig 70 erlaubt, danke Ben. Im Ortsausgang Winnenden-Birk Richtung Winnenden auf der Ebnisseestraße, da hat Stefan einen entdeckt, da sind 30. Und zwischen Öhringen und Friedrichshue hat Woldi einen gesehen, da sind 70 erlaubt, stehen sie vor der Autobahnbrücke. Staus und Blitzer meldet auch ihr uns, geht ganz einfach per Anruf oder WhatsApp oder natürlich über die Antenne 1 App. Gute Fahrt!
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Freunde, ich liebe Parmesan. Egal ob auf der Pasta, im Salat oder auch zur Not so ein kleines Stück direkt aus dem Kühlschrank. Und genau deshalb hat mich diese Meldung gerade so ein bisschen nervös gemacht. In Italien, da steht wohl die Parmesanproduktion unter Druck. Ja, es ist wirklich so. Ich meine, wenn wir bei 40 Grad schon keinen Bock mehr haben, auch vom Sofa nur aufzustehen, wie soll es denn dann den Kühen in Italien geben? Die geben nämlich bis zu 20% weniger Milch. Und die Milch, die sie geben, die ist nicht so ganz gut für die Produktion von Käse geeignet. Na, und viele Bauern rüsten deshalb ihre Ställe auf, also mit Ventilatoren, mit Sprühnebelanlagen und einer besseren Kühlung. Ich sag mal so, mancher Dachgeschosswohner ist da ganz schön eifersüchtig. Ja, muss man jetzt mit der Parmesanknappheit rechnen? Nee, ganz so dramatisch wird's dann wohl doch nicht. Aber die Hitzewelle könnte die Produktion teurer und schwieriger machen. Also da müssten wir dann vielleicht ein bisschen tiefer in die Tasche greifen. Völlig umsonst ist Gott sei Dank hier bei uns die Mucke. Und da kommen jetzt Kygo, Khalid und Griffin. Das ist Save My Love. 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

0: Michael Schulte, muss man sagen, ist mittlerweile überhaupt keine Partymaus mehr. Der sagt, am Wochenende ein gutes Essen, ein Gläschen Wein und dann bitte aber vor eins im Bett sein. Das ist ein Traum für mich. Deshalb sage ich, gut ausgeschlafen singt er jetzt 5 a.m. Und außerdem sorgen Kato und John gleich für nächsten Motivationspush. Das ist Dance Pop. Turn the lights off, gleich auf der Playlist hier bei Hitradio Antenne 1, denn wir spielen sie euch, die besten Hits von heute.
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0: Hitradio Antenne 1, das Wetter. Ja, und heute Mittag gibt es einen Mix aus Sonne und Wolken. Aber man muss sagen, es kommen immer wieder höhere Chancen, dass es Schauer und Gewitter gibt. Besonders im Süden vom Ländle könnten die heftiger ausfallen mit Hagel und schweren Sturmböen. Die Maxi-Werte heute zwischen 24 und 31 Grad. Aktuell gemessen in Öhringen 22, im Schönberg am Aussichtsturm Himmelsglück momentan 20 Grad und 24 Grad in Bad Waldsee. Morgen, da scheint immer häufiger die Sonne. Nur über den Bergen könnten sich einzelne Schauer oder Gewitter bilden, dann mit Maxi-Temperaturen bis zu 33 Grad. Einen schönen Mittwoch wünschen wir euch jetzt um 5 vor 1.
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2: Mit Lukas Schröder, guten Tag. Wenn ihr heute Morgen schon früh in Baden-Württemberg unterwegs gewesen seid, dann seid ihr stellenweise wahrscheinlich ordentlich nass geworden. Besonders heftig waren die Unwetter in der Nacht in Reutlingen. Laut deutschem Wetterdienst prasselten Hagelkörner mit einem Durchmesser von bis zu 5 Zentimetern vom Himmel. Einige Straßen standen unter Wasser, in einigen Teilen der Stadt fiel sogar für knapp 2 Stunden der Strom aus. Verletzt wurde aber niemand. Auch jetzt noch sind vereinzelt Straßen noch gesperrt. Im Kreis Biberach richteten Hagel und umgestürzte Bäume ebenfalls Schäden an. Auch hier waren einige Straßen blockiert. In Stuttgart soll am Samstag gegen geplante Sozialkürzungen und die finanzielle Lage der Kommunen demonstriert werden. Zum Protest ruft das Bündnis Kommunen am Limit auf, dem auch die Gewerkschaft Verdi angehört. Verdi kritisiert unter anderem angekündigte Kürzungen bei Rente, Pflege, Wohngeld und Elterngeld. Morgen und am Freitag sind auch Kundgebungen in Tübingen und Reutlingen geplant. In den Chefetagen städtischer Unternehmen sitzen etwas mehr Frauen als noch vor einem Jahr. Eine Studie der Zeppelin-Universität Friedrichshafen kommt auf einen Frauenanteil von gut 23%. Der Anstieg fällt allerdings kleiner aus als in den letzten Jahren. Untersucht wurden kommunale Unternehmen größerer Städte in ganz Deutschland. Und Deutschlands Maschinenbauer fordern einen besseren Schutz von unfairem Wettbewerb aus China. Der Branchenverband VDMA verlangt, dass die EU bei möglichen Wettbewerbsverzerrungen schneller Ausgleichszölle verhängt. Nicht nur für einzelne Produkte, sondern für ganze Warengruppen wie Baumaschinen. China hat Deutschland inzwischen

0: Großbritannien als weltweit größten Maschinenbauexporteur abgelöst.
1: Der Hitradio Antenne 1 Verkehr, damit ihr gut ankommt auf der A5 Karlsruhe-Heidelberg zwischen Kronau und Waldorf-Wiesloch. Hier dauert es aktuell rund eine Viertelstunde länger. Eine halbe Stunde mehr Zeit auf der A7 Würzburg-Ulm zwischen Dinkelsbühl-Fichtenau und Ellwangen. Dann die A8 Karlsruhe-Stuttgart zwischen Pforzheim-West und Ost. Hier dauert es rund 10 Minuten länger. A8 München-Stuttgart auf Höhe der Raststätte Eichen-Nord. Da haben wir eine ungesicherte Unfallstelle auf dem rechten Fahrstreifen und dem Standstreifen. Und Reifenteile liegen auf der A8 von Stuttgart dann rauf nach Karlsruhe zwischen Pforzheim-West und Karlsbad. Und die letzte Meldung, A81 Singen Richtung Stuttgart in der Einfahrt vom Rastplatz Geiern. Da haben wir einen kaputten Laster auf dem Standstreifen. Geblitzt wird in Ingelfingen auf Höhe vom Sportplatz. Da sind beidseitig 70 erlaubt, danke Ben. Im Ortsausgang Winnenden Richtung Winnenden. Die Ebniseestraße 30, danke Stefan. Und zwischen Öhringen und Friedrichsruhe hat Woldi einen entdeckt, da sind 70. Staus und Blitzer, meldet auch ihr uns. Geht ganz einfach per Anruf oder WhatsApp oder natürlich über die Antenne 1 App.
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1: Mahlzeit. Das Glück der Erde liegt auf dem Rücken der Pferde. Ja, das wird heute so richtig gefeiert. Wir haben nämlich den internationalen Ich-mag-Pferdetag. Ja, da reiten wir jetzt aber nicht länger drauf rum, sondern satteln lieber auf die volle Vielfalt. Die 10er, die 20er und die besten Hits von heute sind am Start. Eine halbe Stunde Musik am Stück und los geht's mit Michael Schulte und 5 AM. Hier ist Radio Antenne 1.

Tja, der Blick nach der Mittagspause auf die To-Do-Liste ist dann oft wieder der Moment, in dem man schon wieder direkt Pause machen könnte. Damit jetzt der Wiedereinstieg besser läuft, machen wir hier weiter mit einer halben Stunde Musik am Stück. Und da warten schon Kato und John mit Turn the Lights Off.

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8: Gleich 5 Minuten vor 2:30. Der Hitradio Antenne 1 Verkehr, damit ihr gut ankommt auf der A5 Karlsruhe-Heidelberg, braucht er zwischen Kronau und Waldorf-Wiesloch aktuell rund eine Viertelstunde länger. 20 Minuten mehr Zeit auf der A7 Würzburg-Ulm zwischen Dinkelsbühl-Fichtenau und Ellwangen. Dann die A81 Singen Richtung Stuttgart auf Höhe vom Rastplatz Geiern. Da haben wir einen kaputten Laster auf dem Standstreifen, da bitte vorsichtig sein. Und die B14 Stuttgart-Backnang im Kappelberg-Tunnel haben wir ein kaputtes Auto. Das blockiert hier den Standstreifen, da bitte vorsichtig sein. Geblitzt wird im Ortsausgang Tübingen-Hirschau, wenn ihr Richtung Tübingen unterwegs seid, da sind 30 erlaubt. Und auf der B10 Stuttgart-Göppingen, da stehen sie auf Höhe der Ausfahrt Faundau, da sind 120 erlaubt. Vielen Dank an Markus. So, und wenn ihr auch was gesehen habt, Staus oder Blitzer, meldet uns das per Anruf oder WhatsApp an die 08000 75 7000 oder ihr nutzt dafür die Antenne 1 App.
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1: Tja, bei Schnecken, da gilt dasselbe wie beim Nachbarn an der Haustüre. Bitte anklopfen.
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1: Tja, denn wenn ihr eine Schnecke mit Häuschen aufheben wollt, dann müsst ihr erstmal anklopfen. Die hält sich nämlich mit ihrem muskulösen Fuß und ihrem Schleim wirklich krass fest am Boden. Und wenn er dann ruckartig am Haus zieht, kann das empfindliche Gewebe überdehnen und die Schnecke dabei ernsthaft verletzen. Deshalb besser mit dem Fingernagel ein-, zweimal ganz leicht ans Schneckenhaus klopfen. Und die Schnecke erschrickt dann, zieht sich ins Haus zurück und löst dadurch auch meistens selbst den Halt am Boden. So, zack, wieder was gelernt. Und bei uns klopfen jetzt Glockenbach und Tom Walker an. Da trällern sie uns jetzt home. Ihr hörtet Radio Antenne 1 und wir spielen sie euch die besten Hits von heute. 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

Bibi Rexha, die war ja eigentlich mit ihrem neuen Hit New Religion schon fertig, hat den mal so als Snippet online gestellt und dann haben ihre Fans allerdings geschrieben, ey du, da fehlt noch irgendwie was vorm letzten Refrain, da fehlt noch so ein besonderer Teil. Ja,

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7: 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Ja, und neben sonnigen Abschnitten bilden sich jetzt immer mehr Schauer, vor allem im Süden dann auch kräftige Gewitter. Die Höchstwerte erreichen heute zwischen 24 bis 31 Grad. Aktuell gemessen in Gundelsheim am Schloss Horneck 27 Grad, 24 Grad in Neuffen und 25 momentan in Münzheim. Schauen wir auf morgen, da beruhigt sich das Wetter dann wieder ein bisschen. Viel Sonne, nur vereinzelt sind Schauer oder Gewitter vor allem im Bergland dann möglich, mit Temperaturen bis zu 33 Grad. Und damit einen wunderschönen Mittwoch euch jetzt um 5 vor 2.
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8: Mit Lukas Schröder, schönen guten Tag. US-Präsident Trump verschärft den Ton gegenüber dem Iran. Sollte Teheran nicht an den Verhandlungstisch zurückkehren, wollen die USA nach seinen Worten ab kommender Woche auch Kraftwerke und Brücken angreifen. Bereits in der letzten Nacht hat das US-Militär erneut Dutzende Ziele im Iran bombardiert. Der Iran reagierte mit Raketen- und Drohnenangriffen auf Ziele in Bahrain, Kuwait und Jordanien. Die Revolutionsgarden drohen außerdem damit, den Öl- und Gasexport durch die Straße von Hormus weiter einzuschränken. Das könnte dann auch bei uns die Energiepreise wieder steigen lassen. Arztpraxen, Krankenhäuser und Jobcenter sollen künftig stärker digital arbeiten. Die Bundesregierung hat dafür heute ein neues Paket zum Bürokratieabbau beschlossen. Unter anderem sollen elektronische Überweisungen eingeführt werden. Arbeitslose können Vereinbarungen mit dem Jobcenter künftig per E-Mail treffen und Pflichttermine per Video erledigen. Für Elektroautos soll außerdem keine grüne Umweltplakette mehr nötig sein. Regelmäßige Prüfungen von Kaffeemaschinen und anderen Elektrogeräten sollen auch nur vorgeschrieben sein, wenn von ihnen eine besondere Gefahr ausgeht. Die Bundesregierung rechnet mit diesem Maßnahmenpaket mit einer Entlastung von rund 600 Millionen Euro pro Jahr. Stuttgart hat im letzten Jahr mit Blitzern und Rotlichtkontrollen rund 17 Millionen Euro eingenommen. So viel wie keine andere teilnehmende Stadt in Baden-Württemberg. Das zeigt eine Umfrage der Arbeitsgemeinschaft Verkehrsrecht des Deutschen Anwaltvereins unter 63 Städten. Auch Konstanz, Aalen und Friedrichshafen haben jeweils mehr als 1 Million Euro eingenommen. Deutschlandweit liegt Stuttgart auf Platz 4. Und Kupferdiebe haben auf dem Waldfriedhof bei Herrenberg im Kreis Böblingen einen Schaden von rund 5.000 Euro angerichtet. Zwischen Montag und gestern stiegen die Täter offenbar auf das Dach einer Aussegnungshalle und montierten dort Kupferverkleidungen ab. Einige bereits abgebaute Teile ließen sie zurück. Die Polizei vermutet, dass die Diebe gestört wurden oder ihr Fahrzeug zu klein war.
7: Der Hitradio Antenne 1 Verkehr, damit ihr gut ankommt auf der A5 Karlsruhe-Heidelberg. Hier zwischen Kronau und Heidelberg-Schwetzingen braucht ihr

0: rund 20 Minuten länger. Genau wie auf der A7 Würzburg-Ulm zwischen Dinkelsbühl-Fichtenau und Ellwangen. Dann schauen wir auf die A8 Stuttgart Richtung Karlsruhe. Zwischen Karlsbad und dem Dreieck Karlsruhe, Achtung, da haben wir Reifenteile auf dem linken Fahrstreifen. Dann wechseln wir auf die 81 Singen-Stuttgart in der Einfahrt vom Rastplatz Geiern. Da haben wir einen kaputten Laster auf dem Standstreifen. Und die B14 Stuttgart-Backnang im Kappelberg-Tunnel haben wir ein kaputtes Auto auf dem Standstreifen. Vorsicht, das steht hier am Tunneleingang. Geblitzt wird im Ortsausgang Tübingen-Hirschau, wenn ihr Richtung Tübingen unterwegs seid. 30 erlaubt, danke Ingrid. Die B10 Stuttgart-Göppingen auf Höhe der Ausfahrt Faundau, da sind 120 erlaubt, danke an Markus. Und in Empfingen stehen sie auf der Horberstraße, da sind 30, danke Armin. So Freunde, jetzt seid ihr dran. Wenn ihr Staus oder Blitzer gesehen habt, meldet uns das per Anruf oder WhatsApp oder natürlich über unsere Antenne 1 App.
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0: Hallo! Rund 44 Millionen Euro. Ja, dafür hat erstmal vor kurzem jemand ein Millionen Jahre altes T-Rex-Skelett gezahlt bzw. gekauft. Bibi Rexa, die hat sich deutlich einfacher gemacht. Die hat sich einfach einen Schatz aus den 90ern geschnappt. Und zwar Insomnia von Faithless, hat den aufgepimpt und hat daraus ihren neuen Song New Religion gemacht. Und genau der eröffnet jetzt unsere halbe Stunde Musik am Stück mit den 10ern, den 20ern und den besten Hits von heute. Und das gibt's jetzt hier bei Hitradio Antenne 1 und damit euch einen tollen Mittwoch. Die

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Und Shabuzi, der hat übrigens seinen Künstlernamen seinem Footballtrainer zu verdanken. Der hat nämlich seinen echten Nachnamen überhaupt nicht aussprechen können und aus diesem Versprecher wurde jetzt sein Künstlername und mit dem verzaubert er Millionen. Und genau damit geht's weiter mit A Bar Song hier bei Hitradio Antenne 1.

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8: Gleich 3 Minuten vor 3:30. Der Hitradio Antenne 1 Verkehr, damit ihr gut ankommt. Und da starten wir auf der A5 Karlsruhe-Heidelberg. Zwischen Kronau und Heidelberg-Schwetzingen. Hier dauert es aktuell rund eine Viertelstunde länger. Dann schauen wir auf die A7 Würzburg-Ulm. Zwischen Dinkelsbühl-Fichtenau und Ellwangen ebenfalls rund eine Viertelstunde Zeitverlust. Vorsicht auf der A81, wenn ihr Singen-Stuttgart fahrt. Auf Höhe der Einfahrt vom Rastplatz Geiern. Da haben wir einen kaputten Laster auf dem Standstreifen. B295 Kalf-Stuttgart. Zwischen Renningen und Renningen Mitte. Da haben wir aktuell wegen einer Unfallaufnahme einen Fahrstreifen gesperrt. Polizei ist da vor Ort und regelt den Verkehr. Und in Karlsruhe in der Brauerstraße auf Höhe vom Bulacher Kreuz. Da haben wir eine ungesicherte Unfallstelle auf dem Standstreifen. Geblitzt wird in Empfingen auf der Horberstraße. Da sind 30 erlaubt. Danke, Armin. B10, wenn ihr von Ulm nach Göppingen fahrt, auf Höhe Urspring. 30, danke an Georg. Und die A8 Stuttgart-Karlsruhe, kurz nach der Auffahrt Heimsheim. Da blitzen sie den Abstand. Vielen Dank an Melanie. So, und wenn ihr auch was gesehen habt, Staus oder Blitzer, meldet uns das per Anruf oder WhatsApp oder ihr nutzt dafür die Antenne 1 App.
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0: time. Hitradio Antenne 1 ist bei euch. Und bei dieser Hitze, da trinken wir nicht nur mehr Wasser, nein, wir bunkern auch immer mehr Flaschen. Denn ich meine, ich kann es verstehen, ne? Man holt sich das Trinken und denkt sich dann, ja gut, okay, komm, gebe ich irgendwann ab, wenn es ein bisschen kühler ist. Ne? Ich habe jetzt nicht nur Bock, das Leergut mit mir rumzuschleppen. Was man dabei schnell vergisst, hinter jeder Flasche steckt ein Kreislauf. Ne? Die leere Kiste muss zurück zum Händler, dann wieder zum Mineralbrunnen und gespült, um neu befüllt zu werden. Und wenn sowieso viele mehr kaufen als sonst und das Leergut dann aber noch zu Hause im Keller steht, ja, dann kann genau dieser Kreislauf ins Stocken geraten. Und deshalb fragen wir jetzt mal bei Romina Mineralbrunnen in Reutlingen nach. Ihr produziert Silberbrunnen und Eiszeitquellen. Linda, erzähl mal bitte, ihr kriegt es doch bestimmt auch mit, oder?
1: Ja, genau. Im Sommer ist es natürlich immer so, dass die Nachfrage nach Wasser sehr hoch ist, was uns natürlich auch freut. Aber die Pfandflaschen, die Glasflaschen kommen nicht so zurück. Die stapeln sich dann zum Teil im Keller. Und genau, da würden wir auch gerne aufrufen und uns wünschen, dass einfach die Pfandflaschen abgegeben werden, sodass wir wieder richtig gut füllen können.
0: Wie ist es denn gerade bei euch? Merkt ihr wirklich was von dieser Hitze, dass ihr sagt, ey, die Maschinen laufen jetzt wirklich auf maximaler Kapazität?
1: Die Abfüllung läuft bei uns auf ja, mehr als 100%. Die Glasanlage, die läuft 24/7. Also wir produzieren unter Hochdruck.
0: Vielen Dank, Linda. Also beim nächsten Einkaufen nicht nur neue Kisten mitnehmen, sondern die leeren auch gleich mit zurückbringen. Eisgekühlt und mit ordentlich Beats per Minute kommt jetzt auch Tame Impala gemeinsam mit Jenny. Das ist Dracula. 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Die besten Hits von heute.

0: Taylor Swift hat einen Trick, wie ihr die Ideen nicht ausgehen. Wann immer sie glücklich oder traurig ist, denkt sie nicht groß drüber nach, sondern schreibt es einfach direkt auf ein Blatt Papier. Und dann entstehen da halt Hits wie der hier. The Fate of Ophelia gibt's gleich hier bei uns. Und dann habe ich noch den Durchstarter des Jahres am Start. Das ist natürlich Alex Warren, wer auch sonst, mit Fever Dream. Die besten Hits von heute. Gleich innerhalb der nächsten halben Stunde bei Radio Antenne 1.
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4: Hitradio Antenne 1, das Wetter ist ein kleines bisschen eklig schwül heute. Sonne und Wolken wechseln sich ab, die Temperaturen klettern so auf um die 30 Grad. Wir bekommen 26 Grad in Crailsheim, aktuell als 23 in Grübingen und auch 26 gemessen am Rathaus in Nürtingen. Morgen bekommen wir ein kleines bisschen mehr Sonne, einzelne Schauer und Gewitter sind aber vor allem in den Bergen weiter möglich, dann auch 26 bis 33 Grad im Maximum. Und damit haben wir es jetzt, 5:03. Ich wünsche euch einen schönen Mittwoch.
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6: Mit Lukas Schröder, schönen guten Tag. Wasserverbote sind in Baden-Württemberg aktuell zwar noch kein Thema, für die Zukunft schließt Umweltministerin Walker sie aber nicht aus. Das Grundwasser liegt derzeit leicht unter dem Durchschnitt. Die Trinkwasserversorgung ist nach Angaben der Ministerin aber nicht gefährdet. Sollte Wasser in einzelnen Städten oder Gemeinden knapp werden, könnten dort das Befüllen von Pools oder Rasensprengen eingeschränkt werden. Wir bleiben beim Thema Wasser. Eine neue Internetseite zeigt bundesweit, wo Wasser knapp wird. Bundesumweltminister Carsten Schneider hat das Niedrigwasserinformationssystem NIWIS in Berlin vorgestellt. Es bündelt Daten zu Flüssen, Grundwasser, Bodenfeuchte und Niederschlägen. Behörden, Unternehmen und Bürger sollen damit früher erkennen können, wo möglicherweise Wasser gespart werden muss. Bis auf Baden-Württemberg, Bayern und Nordrhein-Westfalen sind schon alle Bundesländer in den Sommerferien und genau das sieht man jetzt auch an den Tankstellen. Ein Liter Super E10 kostet im Schnitt inzwischen rund 2,08 Euro. Diesel liegt bei etwa 2,07 Euro und ist innerhalb einer Woche fast 12 Cent teurer geworden. Der ADAC sagt, das hängt zwar auch mit der neu eskalierten Situation im Nahen Osten zusammen, trotzdem sei der Aufschlag zu hoch. Wenn ihr trotzdem sparen wollt beim Tanken, dann macht das am besten kurz vor 12, dann sind die Preise meistens noch am niedrigsten. Und die Landesgartenschau in Ellwangen zieht mit fast 500.000 Gäste ein positives Zwischenfazit. Damit liegt sie auch klar über dem Kurs für die insgesamt ursprünglich geplanten 750.000 Gäste. Die Veranstalter halten inzwischen sogar 1 Million Besucher für möglich.
4: 3:04, der Hitradio Antenne 1 Verkehr, damit ihr gut ankommt. Da starten wir auf der A5 Karlsruhe Richtung Heidelberg. Hier zwischen Bruchsal und Heidelberg-Schwetzingen haben wir 10 Kilometer Stau, braucht ihr aktuell 20 Minuten mehr. Dann weiter auf die A6 Heilbronn Richtung Nürnberg, zwischen dem Kreuz Weinsberg und Pretzfeld. Ein Unterlegkeil auf der linken Spur, da bitte auch besonders aufpassen. A7 Ulm Richtung Würzburg, zwischen Ahlen-Westhausen und Ellwangen. Hier 6 Kilometer Stau und 15 Minuten, die ihr mehr braucht. Weiter auf die A8 München Richtung Stuttgart, zwischen dem Rastplatz Widderstall und Drackensteiner Hang steht ein kaputtes Auto auf der linken Spur. Wir gucken nach Stuttgart auf die B10 auf Höhe Stuttgart-Stammheim. Da ist die rechte Spur wegen eines Unfalls aktuell blockiert. Und die B295 auch noch Stuttgart-Steiermarker Straße. Zwischen der Leobener Straße und der Bregenzer Straße ist die rechte Spur gesperrt wegen eines Autos. B295 noch Kalf-Stuttgart. Zwischen dem Abzweig nach Renningen und der B464 bei Renningen-Mitte. Da die rechte Spur gesperrt. Eine Umleitung ist deswegen eingerichtet. Geblitzt wird Königsfeld-Burgberg in der Weilerstraße auf Höhe vom Gasthaus Kranz in der 30er-Zone. Danke an Marco. Tom hat was entdeckt. Stuttgart-Nord in der Lehnbachstraße. Direkt nach dem Kreisverkehr stehen sie da, auch da 30. Und in der Ostdurchfahrt Pforzheim-Büchenbronn wird geblitzt Richtung Engelsbrand. Pforzheimer Straße ist es. 30 erlaubt. Danke an Corinna fürs Melden. Wenn ihr auch was entdeckt habt, ganz egal ob Staus oder Blitzer, dann meldet es gern telefonisch oder einfach per WhatsApp an die 08075 7000.
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4: Hallo. Bergfest haben wir. Die zweite Hälfte des Mittwochs, die bekommen wir zusammen auch noch irgendwie rum. Auch die ganzen letzten Aufgaben auf der Arbeit, die noch schnell erledigt werden müssen. Jetzt wieder mit der halben Stunde Musik am Stück und mit unserer Vielfalt aus den 10ern, mit den 20ern und natürlich mit den besten Hits von heute. Und da starten wir mit Taylor Swift und The Fate of Ophelia hier bei Hitradio Antenne 1.

mittendrin in der halben Stunde Musik am Stück hier bei Hitradio Antenne 1. Und wir klären mal folgende Frage. Wann ist man offiziell ein Star? Ich sag, wenn man ein Duett mit Ed Sheeran hat, dann ist man ganz offiziell wirklich der Allergrößte. Alex Warren hatte eins und er sagt von sich selbst, das war auch der beste Moment in seiner bisherigen Karriere. Kann ich verstehen. Ihn gibt's jetzt hier bei uns mit Fever Dream, einer der besten Hits.

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7: Gleich 5 Minuten vor halb 4. Der Hitradio Antenne 1 Verkehr, damit ihr gut ankommt. A5 Basel Richtung Karlsruhe. Zwischen dem Rastplatz Schleifweg und Karlsruhe Süd steht ein kaputter LKW auf dem Standstreifen. Die rechte Spur ist deswegen gesperrt. Da bitte vorsichtig fahren. Und A5 weiter. Jetzt aber Karlsruhe Heidelberg. Zwischen Kronau und Heidelberg-Schwetzingen. Hier noch 8 Kilometer Stau und 20 Minuten, die ihr da länger braucht. Vorsicht bitte auf der A6 Heilbronn Richtung Nürnberg. Zwischen dem Kreuz Weinsberg und Bretzfeld liegt ein Unterlegkeil auf der linken Spur. Dann braucht ihr 25 Minuten länger auf der A7 Ulm Richtung Würzburg. Zwischen Aalen-Westhausen und Dinkelsbühl-Fichtenau hier 6 Kilometer Stau. Vorsicht bitte auch auf der A8 München Richtung Stuttgart. Zwischen dem Rastplatz Widderstall und Drackensteiner Hang. Hier steht ein kaputtes Auto auf dem Standstreifen. Und B295 Kalf Richtung Stuttgart. Zwischen dem Abzweig nach Renningen und der B464 bei Renningen Mitte. Da eine Unfallaufnahme, deswegen ist gesperrt. Eine Umleitung ist aber aktuell eingerichtet. Geblitzt wird in Stuttgart Nord in der Lehnbachstraße. Stehen Sie direkt nach dem Kreisverkehr in der 30er Zone. Danke an Tom. Auch 30 sind erlaubt in der Ortsdurchfahrt Pforzheim-Büchenbronn. Stehen Sie Richtung Engelsbrand in der Pforzheimer Straße. Danke an Corinna fürs Melden. Und der neueste Blitzer kommt von Nadine in Affalterbach. Da stehen Sie Richtung Marbach am Neckar in der Senke im Gebüsch. Ganz gemein versteckt. 70 erlaubt. Danke auch an dich fürs Melden. Und wenn ihr auch was entdeckt habt, ganz egal ob Staus oder Blitzer, dann meldet es gerne telefonisch oder einfach per WhatsApp an die 08000 75 7000. Gute Fahrt!
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0: Wer einen Garten hat, der könnte zum Millionär werden.
1: Hier ist die Radio Antenne 1 am Mittwoch und ich hasse ja Gartenarbeit, aber ich sollte vielleicht mal in den winzig kleinen Grünstreifen graben, dem ich mich kümmern muss zu Hause. Das hat der Besitzer einer Ranch in den USA nämlich gemacht und einfach mal ein Dinosaurier-Skelett gefunden, das auch ziemlich gut erhalten ist. Ich weiß es nicht, wie tief man dafür graben muss, damit man einen Dinosaurier findet, aber er hat's gefunden. Bei uns würde der ganze Spaß im Museum gehen, in den USA aber nicht. Da darf der Besitzer damit nämlich machen, was er will. Das Ding ist jetzt für 50 Mille versteigert worden. Sogar Leonardo DiCaprio soll mitgeboten haben. Bekommen hat's aber jemand anderes, der auch 50 Millionen Dollar auf der hohen Kante hat. Also wir wissen noch nicht wer. Die große Frage ist ja nur, wo man sich das dann hinstellt. Noch ist darüber aber nichts bekannt. Bei uns kommt ihr deutlich günstiger weg mit den besten Hits von heute. Die gibt's nämlich wie immer völlig umsonst. Und das hier ist der aktuelle von Two Colors und dem Safri-Duo. Das ist Cynical hier bei Hitradio Antenne 1.

0: Ohrwurm gefällig? Ja, gerne, bitteschön. Den gibt's von Teddy Swims mit Mr. Know-It-All, neu bei uns auf der Playlist, gleich in voller Länge. Und wir kümmern uns schon mal ums Feierabend-Feeling mit DJ Kato. Auch jetzt um kurz vor vier mit Turn the Lights Off, einer der besten Hits von heute, innerhalb der nächsten 10 Minuten hier bei Hitradio Antenne 1.
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0: 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Das Wetter ist mit um die 30 Grad heute ziemlich schwül. Ab und zu kommt die Sonne noch durch die Wolken. Vor allem im Bergland gibt es aber jede Menge Regen und Gewitter, auch jetzt am Nachmittag. 28 Grad haben wir zurzeit in Bretzfeld, 26 am Marktplatz in Reutlingen, genauso auch in Calw. Morgen geht's auch durchwachsen weiter. Mit um die 33 Grad maximal bleibt's aber immer noch recht warm. Und damit ist es jetzt 3:05. Ich wünsche euch einen schönen Mittwoch.
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2: Mit Lukas Schröder, schönen guten Tag. Arztpraxen, Krankenhäuser und Jobcenter sollen künftig stärker digital arbeiten. Die Bundesregierung hat dafür ein neues Paket zum Bürokratieabbau beschlossen. Unter anderem sollen elektronische Überweisungen eingeführt werden. Arbeitslose können Vereinbarungen mit dem Jobcenter künftig per Mail treffen und Pflichttermine per Video erledigen. Die Bundesregierung rechnet mit diesem Maßnahmenpaket mit einer Entlastung von rund 600 Millionen Euro pro Jahr. In keiner der fast 80 untersuchten deutschen Großstädte ist die Belastung durch Hitze so hoch wie in Stuttgart. Zu diesem Ergebnis kommt ein Ranking des Reiseveranstalters Fit Reisen. Gründe sind vor allem die Kessellage, die dichte Bebauung und der geringe Anteil an Wasserflächen. Nachts bleibt es in Stuttgart im Schnitt rund 3 Grad wärmer als beim Spitzenreiter Lübeck. Auch Heidelberg landet unter den 3 am stärksten belasteten Städten. Insgesamt liegen 8 von 9 untersuchten Städten aus Baden-Württemberg im hinteren Drittel. Wie geht es mit den Brauereien in Baden-Württemberg weiter? Mittlerweile ist ja bekannt, dass die traditionsreiche Eichbaumbrauerei in Mannheim Ende September endgültig dicht macht. Die Suche nach einem Käufer war gescheitert. Über 200 Beschäftigte verlieren ihren Job. Eichbaum ist dabei eines der prominentesten Opfer der Krise. Die Menschen trinken weniger Bier, gleichzeitig sind Energie, Rohstoffe und die Produktion deutlich teurer geworden. Seit 4 Jahren ist außerdem die Zahl der Brauereien in Baden-Württemberg von 214 auf 190 zurückgegangen. Und Social Media belastet viele Jugendliche stärker, als es auf den ersten Blick aussieht. Besonders schlimm finden 14- bis 17-Jährige ungewollte Nacktbilder, Mobbing und drastische Gewaltdarstellungen. In der neuen Studie des Medienpädagogischen Forschungsverbunds Südwest sagen fast 3/4 außerdem, dass Instagram, TikTok und Co. sie von wichtigen Dingen ablenken würden. Knapp die Hälfte beneidet sogar Generationen, die noch ohne Social Media aufgewachsen sind. Trotzdem würden viele Jugendliche vor allem TikTok stark vermissen.
0: 3:04, der Hitradio Antenne 1 Verkehr, damit ihr gut ankommt. A5 Basel Richtung Karlsruhe, zwischen dem Rastplatz Schleifweg und Karlsruhe Süd steht ein kaputter LKW auf dem Standstreifen. Die rechte Spur ist deswegen gesperrt. A5 Heidelberg Basel, zwischen dem Dreieck Karlsruhe und Raststadt Nord. Hier 5 Kilometer Stau, da braucht ihr aktuell 15 Minuten länger. Dann weiter auf die A5 in der Gegenrichtung Karlsruhe Heidelberg. Hier zwischen Bruchsal und Waldorf-Wiesloch 7 Kilometer Stau, 25 Minuten Zeitverlust. A7 Ulm Richtung Würzburg, zwischen Aalen-Oberkopf und Dinkelsbühl-Fichtenau staut sich auf 7 Kilometer. Hier braucht ihr 30 Minuten länger. Dann schauen wir weiter auf die A81 Stuttgart Richtung Singen. An der Ausfahrt Herrenberg bitte aufpassen. Hier steht ein kaputtes Auto auf der Verzögerungsspur. B29 Stuttgart Richtung Aalen. Zwischen Winterbach und Schorndorf West liegt ein Stein auf der linken Spur. Da bitte auch vorsichtig fahren. Gehen wir weiter auf die B36 Karlsruhe-Mannheim. Zwischen Karlsruhe-Neureuth Nord und Leopoldshafen. Hier in beiden Richtungen bitte besonders vorsichtig fahren. Hier sind Personen auf der Fahrbahn. B295, Calw Richtung Stuttgart, zwischen dem Abzweig nach Renningen und der B464 bei Magstadt. Da gab es einen Unfall, läuft aktuell die Unfallaufnahme. Deswegen ist noch gesperrt, da ist aber eine Umleitung für euch eingerichtet. B462, Rottweil Richtung Schildach, zwischen der B27 am Abzweig zur A81 bei Rottweil und Dunningen. Da steht ein kaputtes Auto, deswegen staut sich's auch dahinter. Und die letzte Meldung kommt von der B27, B33, Schaffhausen Richtung Villingen-Schwenningen, zwischen Donaueschingen und dem Abzweig nach Bad Dürrheim. Hier ein Metallteil auf der linken Spur. Geblitzt wird in Stuttgart-Nord in der Lehnbachstraße. Stehen Sie direkt nach dem Kreisverkehr in der 30er-Zone. Danke an Tom. Corinna hat was entdeckt in der Ortsdurchfahrt Pforzheim-Büchenbronn Richtung Engelsbrand in der Pforzheimer Straße. Da ist 30 erlaubt. Danke auch an dich.

0: Und Nadine hat den neuesten gesehen in Affalterbach Richtung Marbach am Neckar. Stehen sie ganz gemein in der Senke im Gebüsch in der 70er-Zone. Danke auch an dich fürs Melden. Und wenn ihr auch was entdeckt habt, ganz egal ob Staus oder Blitzer, dann meldet es gerne telefonisch oder ganz einfach per WhatsApp an die 08075 7000. Gute Fahrt!
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0: Hallo! In 2 Wochen sind Sommerferien in Baden-Württemberg, was für die einen Urlaub heißt und für die anderen, naja, zumindest, dass sie wieder schneller nach der Arbeit in den Feierabend kommen, weil die Straßen nicht ganz so voll sind. Das ist doch mal eine gute Nachricht. Und im Auto kriegt ihr von uns was zu mitviben. Zwar eine halbe Stunde Musik am Stück mit den 10ern, mit den 20ern und natürlich mit den besten Hits von heute. Und da starten wir rein mit Kato. Das ist Turn the Lights Off hier bei Hitradio Antenne 1.

Wir sind mittendrin in der halben Stunde Musik am Stück hier bei Hitradio Antenne 1 und Gerüchten zufolge könnte Jürgen Klopp schon nächste Woche als neuer Bundestrainer vorgestellt werden. Wir sind mal gespannt. Ich glaube ja ganz ehrlich nicht, dass sie sich so schnell einig werden. Es geht mit Sicherheit auch wieder um einen richtigen Haufen Kohle. Auf die besten Hits von heute können wir uns ein kleines bisschen schneller einigen. Da steht der nächste nämlich schon in den Startlöchern. Das ist Klock Klock mit Sunday Soon hier bei Hitradio Antenne 1.

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7: 5x5, Date Radio Antenne 1 Verkehr, damit ihr gut ankommt. Starten wir auf der A5 Basel Richtung Karlsruhe zwischen dem Rastplatz Schleifweg und Karlsruhe Süd. Hier ein kaputter LKW auf dem Standstreifen, die rechte Spur ist deswegen gesperrt. Dann weiter auf die A5 Heidelberg Basel. Hier zwischen dem Dreieck Karlsruhe und Raststadt Nord 6 Kilometer Stau und 20 Minuten plus. Auf der A5 Karlsruhe Richtung Heidelberg zwischen Bruchsal und Waldorf Wiesloch haben wir 8 Kilometer Stau und auch 20 Minuten mehr. A6 Heilbronn Richtung Nürnberg zwischen dem Kreuz Weinsberg und Öhringen 7 Kilometer Stau und 20 Minuten mehr. Dann gehen wir weiter auf die A7 Richtung Würzburg zwischen der Einfahrt Ahlen-Oberkochen und dem Agnesburg-Tunnel. Hier eine ungesicherte Unfallstelle, deswegen dahinter 2 Kilometer Stau und 20 Minuten, die ihr länger braucht. A8 Karlsruhe Richtung Stuttgart zwischen Pforzheim Süd und Heinsheim. Hier ein kaputtes Auto auf der rechten Spur und auf dem Standstreifen. Schauen wir weiter auf die A81 Stuttgart-Singen. Hier bitte aufpassen an der Ausfahrt Herrenberg. Hier steht ein kaputtes Auto auf der Verzögerungsspur. Und auf der 81 jetzt aber Würzburg-Heilbronn zwischen Möckmühl und Neuenstadt am Kocher liegen Reifenteile auf der rechten Spur. B36 Karlsruhe-Mannheim zwischen Karlsruhe-Neureuth-Nord und Leopoldshafen. Hier in beiden Richtungen bitte aufpassen, da sind immer noch Personen auf der Fahrbahn. B295 Kalf Richtung Stuttgart zwischen dem Abzweig nach Renningen und der B464 bei Markstadt. Da ist die komplette Spur aktuell gesperrt, es ist aber eine Umleitung eingerichtet. Aktuell laufen hier die Reinigungsarbeiten. Und letzte Meldung kommt von der B462. Rottweil Richtung Schildach zwischen der B27 beim Abzweig zur A81 und Dunningen. Hier Stau wegen eines kaputten Autos. Geblitzt wird Stuttgart-Nord in der Lehnbachstraße direkt nach dem Kreisverkehr. Da ist 30 erlaubt. Danke an Tom. Corinna hat was entdeckt in der Ortsdurchfahrt Pforzheim-Büchenbronn. Wenn ihr Richtung Engelsbrand unterwegs seid, in der Pforzheimer Straße stehen sie da. Auch da 30. Und auf Falterbach Richtung Marbach am Neckar. Da stehen sie ganz gemein in der Senke im Gebüsch. Da ist 70 erlaubt. Danke an Nadine fürs Melden. Und wenn ihr auch was entdeckt habt, ganz egal ob Staus oder Blitz, dann meldet es gern telefonisch oder einfach per WhatsApp an die 08000 75 7000. Gute Fahrt! Hey,

Fußballspiel schauen oder Eigenheim? Hier ist Hitradio Antenne 1 und der 21-jährige Jacob aus England hat sich entschieden. Der hat nämlich 12.000 Euro dafür rausgehauen, nur damit er seinem Opa eine riesige Freude machen zu können. Dass er mit ihm gemeinsam zur Fußball-WM in die USA fliegt. Die 12.000 Tacken, die wollte er eigentlich dafür benutzen, um sich ein Haus zu bauen, und hat jetzt aber stattdessen die Tickets besorgt. Gut, ich meine, für 12.000 Euro wäre wahrscheinlich auch ein kleines Haus geworden, vielleicht so eine Art Gartenhütte, aber er bereut es gar nicht und online wird er ziemlich krass dafür gefeiert, hat einen Insta-Kanal, auf dem er das Ganze teilt. Den Link dazu, den schicke ich euch gerne zu, schreibt mir dazu einfach schnell eine WhatsApp an die 08075 7000, und dann fiebern sie vielleicht heute Abend beim Halbfinalspiel England gegen Argentinien mit. 21 Uhr geht's los und wenn ihr auch schaut, dann natürlich viel Spaß heute Abend. Well,

0: Diego stürmt gerade nicht nur die Charts mit seiner Haaland-Collab, sondern ist auch mit dem hier schon an der Spitze. Mit Save My Love und auch gleich bei uns auf der Playlist. Und Bibi Rexha hat mit dem hier ein neues Kapitel angefangen in ihrer neuen Era quasi. Party Sound, New Religion gibt's gleich hier. Das sind die besten Hits von heute innerhalb der nächsten halben Stunde.
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0: Hitradio Antenne 1, das Wetter. Wenig Sonne, dafür viele Wolken. Na toll. Im Süden von Baden-Württemberg kann nachher auch ein bisschen unwetterartige Schauer und Gewitter runterkommen. Die Temperaturen bleiben aber so bei um die 30 Grad. Aktuell 24 Grad, gemessen am Stadion in Heidenheim. 28 Grad im Mühlacker und 25 hat es aktuell in Horb am Neckar. Auch morgen geht es dann durchwachsen weiter. Mit um die 33 Grad bleibt es aber weiter warm. Und damit ist es jetzt 5 vor 5. Ich wünsche euch einen schönen Mittwoch.
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14: Mit Lukas Schröder, schönen guten Tag. Wasserverbote sind in Baden-Württemberg aktuell zwar noch kein Thema, für die Zukunft schließt Umweltministerin Walker sie aber nicht aus. Das Grundwasser liegt derzeit leicht unter dem Durchschnitt. Die Trinkwasserversorgung ist

0: und tanken, dann macht das am besten nach wie vor kurz vor 12. Das Finanzministerium Baden-Württemberg warnt Unternehmen vor gefälschten E-Mails zu angeblichen Betriebsprüfungen. Die Nachrichten wirken offiziell und enthalten oft einen Link oder Anhang. Dahinter stecken aber Betrüger, die Passwörter oder Firmendaten abgreifen wollen. Echte Prüfungsanordnungen kommen normalerweise per Post oder über Elster. Verdächtige Anhänge sollten nicht geöffnet und die Mails direkt gelöscht werden. Wer unsicher ist, sollte sein Finanzamt nur über die bekannten offiziellen Kontaktdaten ansprechen. Und noch eine Meldung in eigener Sache. Wir möchten euch Danke sagen, denn wir haben heute Zeugnis bekommen. Über 1,1 Millionen Menschen schalten jeden Tag Hitradio Antenne 1 ein. Das Zeugnis habt ihr uns ausgestellt und deswegen, wie gesagt, nochmal Dankeschön.
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2: Sonntags einkaufen. Die Debatte um erweiterte Öffnungsmöglichkeiten für den Einzelhandel nimmt weiter Fahrt auf. Nach dem Handelsverband Deutschland spricht sich jetzt auch der E-Commerce-Verband BEVH für lockere Regeln bei Sonntagsöffnungen aus. Verbraucher müssten selbst entscheiden können, wann und wie sie einkaufen. In der Bevölkerung ist die Meinung dazu geteilt. Über 40% ist laut einer YouGov-Umfrage dafür. 50% lehnt das ab. Und noch der Blick auf den DAX. Der stand zuletzt bei 25.044 Punkten. Tine Klimach für Hitradio Antenne 1.
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3: Der Hitradio Antenne 1 Verkehr, damit ihr gut ankommt, um gleich 3 Minuten vor 5. Starten wir auf der A5 Basel Richtung Karlsruhe zwischen dem Rastplatz Schleifweg und Karlsruhe Süd. Hier steht ein kaputter LKW auf dem Standstreifen, die rechte Spur ist deswegen gesperrt. Dann weiter auf die A5 Heidelberg Basel zwischen Karlsruhe Mitte und Raststadt Nord. Hier 8 Kilometer Stau und 30 Minuten länger. Auf der A5 Karlsruhe Heidelberg bitte noch aufpassen zwischen Bruchsal und Waldorf-Wiesloch. Hier auch 8 Kilometer Stau, da eine halbe Stunde mehr. A6 Heilbronn Richtung Nürnberg zwischen dem Kreuz Weinsberg und Öhringen. Hier staut sich's auf 8 Kilometer, da braucht ihr aktuell 40 Minuten länger. Und in der Gegenrichtung, nein, wir gehen weiter auf die A8 München Richtung Karlsruhe. Zwischen Stuttgart Flughafen Messe und dem Stuttgarter Kreuz hier 3 Kilometer Stau. A81 Heilbronn Richtung Stuttgart zwischen Stuttgart Zuffenhausen und dem Leo-Dreieck staut sich's auf 2 Kilometer. Genauso auch wie auf der A81 Singen Richtung Stuttgart zwischen Böblingen-Sindelfingen und Böblingen-Ost. A81 in der Gegenrichtung, Stuttgart Richtung Singen. Hier bitte aufpassen an der Ausfahrt Herrenberg, hier steht ein kaputtes Auto auf der Verzögerungsspur. B462 Rottweil Richtung Schildach zwischen der B27 am Abzweig zur A81 und Dunningen steht ein kaputter PKW, deswegen staut sich's auch dahinter. Kreis Karlsruhe noch, die Landstraße zwischen Wössingen und der B293. Da bitte aufpassen, da ist Sand auf der Fahrbahn, deswegen Rutschgefahr. Und Rems-Murr-Kreis, die Landstraße zwischen Hellershof und dem Abzweig nach Schafhof, hier eine Ölspur, auch da bitte besonders vorsichtig fahren. Geblitzt wird in Stuttgart Nord. In der Lehnbachstraße stehen sie direkt nach dem Kreisverkehr in der 30er-Zone. Danke an Tom. Corinna hat einen Blitzer entdeckt in der Ortsdurchfahrt Pforzheim-Büchenbronn, wenn ihr Richtung Engelsbrand fahrt. In der Pforzheimer Straße, da ist 30 erlaubt. Und Nandine hat noch den neuesten entdeckt in der Falterbach Richtung Marbach am Neckar. Da stehen sie in der Senke im Gebüsch, da ist 70. Danke auch an dich fürs Melden. Wenn ihr auch was entdeckt habt, Staus und Blitzer, meldet ihr telefonisch oder ganz einfach per WhatsApp an die 08075 7000.
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3: Gute Fahrt!
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3: Hallo! Antenne! War das eine wilde Diskussion heute Morgen bei den Wachmachern? Ihr meldet euch immer noch und zwar zu folgendem Thema. Der Freund von Johanna aus der Antenne 1 Community, der hat sie im 6. Schwangerschaftsmonat verlassen. Jetzt möchte er aber bei der Geburt dabei sein. Und warum eine Hebamme, die Heike, absolut gar nichts davon hält und was sie stattdessen in so einer Situation rät, das verrät sie uns innerhalb der nächsten Viertelstunde. Und ich rate euch im Feierabend, uns unbedingt weiterzuhören. Ich habe nämlich unsere Vielfalt auf der Playlist mit den 10ern, mit den 20ern und natürlich mit den besten Hits von heute. Und das hier ist Kaigo mit Save My Love bei Hitradio Antenne 1. Schönen Mittwochabend wünsche ich euch.

0: Die Telefone laufen heiß hier bei uns. Hier ist Radio Antenne 1 am Nachmittag. Und was war das bitte für eine wilde Diskussion heute Morgen bei den Wachmachern? Johanna aus Rottweil ist absolut verzweifelt, weil ihr Freund sie im 6. Schwangerschaftsmonat hat sitzen lassen. Zur Geburt will er aber jetzt plötzlich unbedingt wieder dabei sein. Er sagt, ist sein Recht, weil er ja der Papa ist und naja, irgendwie war er ja auch beteiligt an der Entstehung. Ihr habt es aber heute ganz unterschiedlich gesehen und meldet euch immer noch rein, wie zum Beispiel Heike aus Ludwigsburg aus der Antenne 1 Community.
1: Also ich als Hebamme finde, der Ex hat da überhaupt gar nichts verloren. Negative Vibes haben im Kreislauf nichts verloren, da stagniert nur die Geburt. Das ist ein intimer Moment, da muss man sich öffnen können, da muss man sich wohlfühlen. Und wenn er was Sinnvolles tun will, dann soll er in der Zeit, in der die Geburt läuft, vorkochen fürs Wochenbett und soll seiner Ex die Gefriertruhe füllen, damit sie fürs Wochenbett versorgt ist. Das wäre eine gute Sache.
0: Ja, das finde ich eine sehr, sehr gute Idee, mal was Sinnvolles tun. Und ich finde ganz ehrlich auch, wenn man sich schon getrennt hat, dann plötzlich auf der Matte zu stehen, in so einem persönlichen Moment wie der Geburt, finde ich schwierig, sage ich euch ehrlich. Danke euch für die ganzen Meldungen. Morgen bei den Wachmachern übrigens Wahrheit oder Pflicht. Da wird sich Ostermann entscheiden und er tendiert gerade zu Wahrheit. Also ihr könnt eure Vorschläge für Aufgaben oder Fragen mal noch reinschicken und vielleicht ist eure ja dann morgen früh mit dabei. Einfach jetzt schnell per WhatsApp an die 08000 75 7000. Was er dann nimmt, erfahrt ihr morgen um kurz nach 7 hier bei Hitradio Antenne 1.

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2: Date Radio Antenne 1 Verkehr, damit ihr gut ankommt, um 6:01. Starten wir auf der A5 Basel Richtung Karlsruhe zwischen dem Rastplatz Schleifweg und Karlsruhe Süd. Hier ein kaputter LKW auf dem Standstreifen, die rechte Spur ist deswegen gesperrt. Dann weiter auf die A5 Heidelberg Richtung Basel zwischen Karlsruhe Mitte und Raststadt Nord. Hier 7 Kilometer Stau, da braucht ihr aktuell 30 Minuten länger. A5 in der Gegenrichtung, Karlsruhe Heidelberg zwischen Bruchsal und Waldorf-Wiesloch. Hier staut sich's auf 8 Kilometer, da plant ihr bitte 25 Minuten mehr Zeit mit ein. Dann wechseln wir auf die A6 Heilbronn Richtung Nürnberg zwischen dem Kreuz Weinsberg und Öhringen. 10 Kilometer Stau, 40 Minuten hier plus. A8 Karlsruhe-Stuttgart zwischen Karlsbad und Pforzheim-West. Bitte aufpassen, da liegen Reifenteile auf der Fahrbahn. Und in der Gegenrichtung A8 München Richtung Karlsruhe. Hier zwischen Stuttgart-Degerloch und Leonberg-Ost 7 Kilometer Stop-and-Go, hier 15 Minuten obendrauf. A81 Singen Richtung Stuttgart zwischen Böblingen-Sindelfingen und Ost. Hier die üblichen 3 Kilometer Stau. Und wir gucken noch auf die B10 Stuttgart-Ulm auf Höhe Süßen-Ost. Hier ein Plastikteil auf der Fahrbahn. Geblitzt wird in der Falterbach Richtung Marbach am Neckar, stehen sie in der Senke im Gebüsch, 70 da erlaubt, danke an Nadine. B10 Göppingen Richtung Stuttgart, stehen sie bei der Ausfahrt Pfauendau in der 100er Zone, danke da an Markus und auch an Jannis. Und Zulfi hat einen Blitzer entdeckt, A81 Singen Richtung Stuttgart, kurz vor der Ausfahrt Herrenberg, da sind 120 erlaubt, danke auch dafür. Wenn ihr auch was entdeckt habt, ganz egal ob Staus oder Blitzer, dann meldet es gern telefonisch oder einfach per WhatsApp an die 08000 75 7000. Gute Fahrt!
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0: In meinem Auto ist ein Schwimmbad.
1: Einen schönen Mittwoch euch. Hier ist Hitradio und Antenne 1 und ich habe wirklich was wahnsinnig Dummes gemacht. Gestern war es ja warm, deswegen bin ich mit offenen Fenstern nach Hause gefahren und habe mein Auto dann abends auf der Straße abgestellt. Jetzt habe ich mich sehr gefreut, es war spät, bin nach Hause gekommen, bin ausgestiegen, habe meine Sachen gepackt und habe leider vergessen, dieses Fenster wieder zuzumachen. Ganz kleines Problemchen. Jetzt mal ganz abgesehen davon, dass jemand locker mein Auto hätte klauen können. Heute Nacht hat es ja auch noch geregnet. Und deswegen gleicht mein Auto jetzt auf der Beifahrerseite so ein bisschen im Schwimmbad. Ich habe mal nachgeguckt, was ich machen kann. Da ist ja wirklich alles nass. Man soll das Auto offen lassen, damit die Feuchtigkeit raus kann, damit es nicht schimmelt. Jetzt ist das ja aber auch nicht so eine wirklich gute Option, wenn es heute Nacht wieder regnen soll. Dann habe ich ja das gleiche Problem gleich morgen wieder und nur noch mal ein bisschen stärker. Also wenn ihr Tipps habt, wie ich meine Karre wieder trocken kriege, dann schreibt mir gerne schnell eine WhatsApp an die 08075 7000. Ich bin sehr gespannt, was ihr sagt und ich hoffe, ihr könnt mir helfen. Zumindest mein Autoradio ist nicht nass geworden, das ist die gute Nachricht. Und ich hoffe, dass auch euers funktioniert. Wir spielen euch hier nämlich weiter die besten Hits von heute. Jetzt mit Kamerad und Be Mine bei Hitradio Antenne 1.

0: Martin Garrix war mal einer der jüngsten erfolgreichen DJs der Welt. Jetzt ist er mittlerweile 30 und immer noch mindestens genauso erfolgreich mit Hits wie dem hier. Neu bei uns mit dabei, zusammen mit Ed Sheeran. Repeated gibt's gleich hier. Und Alex Warren hat ein bisschen später angefangen, erst als Influencer, aber inzwischen ist er auch ein international gefeierter Superstar. Unter anderem mit dem hier, das ist Fever Dream, einer der besten Hits von heute. Auch gleich hier innerhalb der nächsten 10 Minuten bei Hitradio Antenne 1.
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7: 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Sie berichten über Krisen wie Krankheit, Arbeitslosigkeit und Beziehungsstress. 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Schönen Feierabend noch und egal was ihr tut, Gott sei mit euch.
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0: Hitradio Antenne 1, das Wetter bleibt heute weiter warm, aber durchwachsen. Im Süden von Baden-Württemberg sind auch heute Abend Unwetter möglich. Wir haben aktuell 23 Grad gemessen in Geislingen, 26 am Einkaufszentrum Esslingen und 27 Grad hat's in Mühlacker. Auch morgen wieder viele Wolken am Start, um die 33 Grad maximal. Ganz selten kommt dann mal die Sonne durch. Und damit haben wir es gleich, 5 vor 6. Ich wünsche euch einen schönen Mittwochfeierabend.
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9: Mit Lukas Schröder, guten Abend. Baden-Württemberg stößt wieder mehr klimaschädliche Treibhausgase aus. Im letzten Jahr waren es rund 64 Millionen Tonnen, gut 4% mehr als noch vor 2 Jahren. Damit droht das Land sein Klimaziel für 2030 zu verfehlen. Hauptgrund ist, dass für die Stromerzeugung wieder mehr Steinkohle verbrannt wurde. Im Verkehr und in der Industrie zum Beispiel ist der Ausstoß dagegen gesunken. Für dieses Jahr rechnet das Umweltministerium wieder mit einer besseren Entwicklung. Ein 31-jähriger Inder sitzt nach einem

0: zu kämpfen. Die Menschen trinken dazu weniger Bier und gleichzeitig sind eben Energie, Rohstoffe und die Produktion deutlich teurer geworden. Seit 2022 ist die Zahl der Brauereien in Baden-Württemberg von 214 auf 190 zurückgegangen. Und ein kleiner Reminder für euch, wenn ihr eure Steuererklärung für letztes Jahr noch nicht gemacht habt, dann heißt es schnell sein, denn Ende Juli läuft die Frist ab. Wenn ihr euch selbst drum kümmert, mit Steuerberater zum Beispiel, habt ihr mehr Zeit. Solltet ihr das trotzdem nicht bis Ende Juli schaffen, dann könnt ihr eine Verlängerung beantragen. Das geht dann direkt über Mein Elster. Wichtig aber, ihr braucht eine nachvollziehbare Begründung. Solltet ihr die Frist einfach so versäumen, kann euer Finanzamt einen Verspätungszuschlag verlangen.
1: Date Radio Antenne 1 Verkehr, damit ihr gut ankommt um 6:04. Da starten wir auf der A5 Basel Richtung Karlsruhe. Zwischen dem Rastplatz Schleifweg und Karlsruhe Süd hier ein kaputter LKW auf dem Standstreifen. Die rechte Spur ist deswegen gesperrt. Dann die A5 Heidelberg Basel zwischen dem Dreieck Karlsruhe und Rastatt Nord. Hier 6 Kilometer Stau, da braucht ihr aktuell 20 Minuten länger. A5 Karlsruhe Heidelberg zwischen Kronau und dem Kreuz Walldorf. Hier eine ungesicherte Unfallstelle auf der rechten Spur, dahinter 20 Minuten Stau. A6 Heilbronn Richtung Nürnberg zwischen dem Kreuz Weinsberg und Öhringen. Hier haben wir 10 Kilometer Stau, da braucht ihr insgesamt aktuell 45 Minuten mehr. Und die Landstraße 409 in Föhringen zwischen der Überleitung Föhringen und dem Abzweig nach Binsdorf. Hier bitte aufpassen, da liegen Gegenstände auf der Fahrbahn. Dieser Gegenstand ist auch näher definiert, das sind zwei Bäume. Interessanter Gegenstand, da sind Bäume umgestürzt. Geblitzt wird A81, Singen Richtung Stuttgart, kurz vor der Ausfahrt Herrenberg, 120 da erlaubt. Danke an Zulfi. Sören hat was entdeckt auf der B27, Neukirch Richtung Rottweil. Da wo es zweispurig wird, 80 erlaubt für Autos, 60 für LKW, danke auch an dich. Und 50 sind erlaubt in Winnenden-Hertmannsweiler Richtung Ortsausgang Nelmersbach. Danke an Christian, der hat's gesehen und gemeldet. Wenn ihr auch was entdeckt habt, ganz egal ob Stau ist oder Blitzer, dann meldet's gern telefonisch oder einfach per WhatsApp an die 08000 75 7000.
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1: Gute Fahrt.
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1: Hallo. Bald Sommerferien in Baden-Württemberg bedeutet, bald gibt es auch Zeugnisse. Und auch bei uns hier im Radio hat es heute die Radiozeugnisse gegeben. Was da für uns drin stand und ob wir vielleicht sogar versetzungsgefährdet sind, das verrate ich euch innerhalb der nächsten Viertelstunde. Wir geben aber auf jeden Fall weiter unser Bestes, stets bemüht und so, mit unserer Vielfalt aus den 10ern, mit den 20ern und natürlich mit den besten Hits von heute. Das hier ist Alex Warren mit Fever Dream bei Hitradio Antenne 1. Schönen, entspannten Mittwochabend wünsche ich euch.

0: Danke, danke, danke, sagen wir von Hitradio Antenne 1 an euch. Heute haben wir nämlich unsere Zeugnisse bekommen, die Hörerzahlen. Also genau die Zahlen, wie viele Menschen jeden Tag unser Programm hier bei Hitradio Antenne 1 hören. Und jetzt haltet euch bitte mal fest, das sind über 1,1 Millionen Menschen, die hier jeden Tag einschalten und uns dabei zuhören, wie wir unseren Spaß haben. Also genau ihr. Dankeschön, dass ihr mit dabei seid. Und unsere ganze Redaktion hat deswegen noch eine kleine Message an euch.
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0: Ja, und so ist es. Und da gehe ich genau mit. Vielen lieben Dank. Es macht wahnsinnig viel Spaß, mit euch immer zu quatschen. Also ruft gerne immer an, meldet euch bei uns. Daraus entstehen wirklich immer die allerbesten Momente. Und wir machen natürlich genauso weiter mit den besten Hits von heute, dass ihr uns auch schön bei der Stange bleibt. Jetzt mit Leonie und Don't Worry hier bei Hitradio Antenne 1.

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5: 5 Minuten vor 6:30, der Hitradio Antenne 1 Verkehr, damit ihr gut ankommt. A5 Basel Richtung Karlsruhe zwischen dem Rastplatz Schleifweg und Karlsruhe Süd. Hier steht immer noch der kaputte LKW auf dem Standstreifen. Die rechte Spur ist deswegen gesperrt. Dann die A5 Basel Karlsruhe weiter. Jetzt aber auch zwischen dem Rastplatz Schleifweg und Karlsruhe Süd. Hier liegt noch ein Metallteil on top auf der linken Spur. A5 Heidelberg Basel zwischen dem Dreieck Karlsruhe und Raststadt Nord. Hier 4 Kilometer Stau und 20 Minuten plus. Und zwischen Krona und dem Kreuz Waldorf haben wir eine ungesicherte Unfallstelle auf der rechten Spur. A6 Heilbronn Richtung Nürnberg, zwischen dem Kreuz Weinsberg und Öhringen, 8 Kilometer Stau. Hier braucht ihr inzwischen schon 45 Minuten länger. Hier gab es einen Unfall auf dem Standstreifen, die Unfallstelle ist noch ungesichert. A8 Karlsruhe-Stuttgart zwischen Heimsheim und Rutesheim, Achtung bitte, da liegen Reifenteile auf der rechten Spur. Dann die A8 Stuttgart-München, hier zwischen Märklingen und der Auffahrt B10 Ulm-West, bitte aufpassen, hier eine ungesicherte Unfallstelle. Dann gehen wir weiter auf die A81, Singen Richtung Stuttgart. Hier zwischen Böblingen-Sindelfingen und Böblingen-Ost 3 Kilometer Stau. Und zwischen Oberndorf am Neckar und Sulz am Neckar hier eine Unfallaufnahme. B27 habe ich noch, Tübingen Richtung Stuttgart zwischen Filderstadt-Ost und Leinfelden-Echterdingen-Süd. Hier ein Auto liegen geblieben, da auch bitte vorsichtig fahren. Geblitzt wird auf der A81 Singen Richtung Stuttgart, kurz vor der Ausfahrt Herrenberg in der 120er-Zone. Danke da an Zulfi. Sören hat was entdeckt auf der B27 Neukirch Richtung Rottweil. Da, wo es zweispurig wird, stehen sie. 80 für Autos, 60 für LKW erlaubt. Danke auch an dich. Und 50 dürft ihr fahren in Winnenden-Hertmannsweiler, wenn ihr Richtung Ortsausgang unterwegs seid, in Fahrtrichtung Elmersbach. Danke an Christian fürs Melden. Und wenn ihr auch was entdeckt habt, ganz egal ob Staus oder Blitzer, immer her damit per WhatsApp oder telefonisch an die 08000.
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0: Ganz bestimmt ihr, welcher Song euer absoluter Favorit ist. Einen schönen Mittwoch, hier ist Hit Radio Antenne 1 und am Sonntag ist es wieder soweit. Meine Kollegin Mira rankt in ihrer Top 30 Chartshow eure Lieblingssongs in eurer Reihenfolge. Und Mira, wir sind schon sehr gespannt. Verrat doch mal, was hast denn gerade Spannendes drin in deinem Ranking?
1: Also, was ich auf jeden Fall erwähnen muss, ist Taylor Swift. Ihr neuer Song I Knew It, I Knew You, ne? Der ist ja jetzt gerade mal seit 4 Wochen in der Hitradio Antenne 1 Chartshow und er ist jetzt einfach schon unter der Top 10.
0: Ah, krass, der klingt so. Kennt ihr alle inzwischen. Ist schon gut, ja?
1: Ja,
0: ist
1: ich finde ihn auch geil. Jetzt gerade sieht es so aus, als würde der diese Woche auch nochmal einen guten Sprung nach vorne machen. Mhm. Ob es vielleicht sogar für unter die Top 5 reicht, das entscheidet ihr zu Hause.
0: Also wir sind sehr gespannt. Jetzt bist du ja unsere Expertin. Was ist denn dein Guess für diese Woche? Wer es auf die 1 schafft?
1: Also eigentlich gibt es da 3 Songs, die gerade richtig gute Chancen haben.
0: Okay, wird spannend.
1: Die haben gerade alle ungefähr gleich viele Stimmen. Das ist einmal Dermot Kennedy mit Funeral. Dann haben wir Harry Styles mit American Girls. Und auch wieder richtig gut dabei ist die Nummer 1 von letzter Woche schon. Tame Impala und Jenny mit Dracula. Es bleibt also wirklich spannend.
0: Und ihr habt es in der Hand, also stimmt noch schnell ab auf antenne1.de für euren Favoriten. Und das Ergebnis gibt's dann wie immer am Sonntag von 10 bis 12 hier bei Hitradio Antenne 1. Und der Kollege hier ist übrigens aktuell auf Platz 17 am Start. Noch zumindest. Könnt ihr ja ändern, wenn ihr wollt. Michael Schulte mit 5 AM. Einer der besten

0: Ja, auch wenn draußen so ein kleines bisschen Weltuntergangsstimmung ist, wir machen es uns drinnen gemütlich und bequem, soweit wie halt irgendwie möglich. Und dazu passt unsere Playlist gleich perfekt. Die beiden Banger hier sind drauf. Nummer 1, richtig entspannter Sound von Tame Impala und Jenny. Dracula geht's gleich hier. Und ein kleines bisschen mehr Power, wenn ihr noch besser erledigen wollt, kommt mit Kato. Und Turn the Lights Off. Das sind die besten Hits von heute. Gleich hier innerhalb der nächsten halben Stunde für euren Feierabend bei Radio Antenne 1.
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0: Hit Radio Antenne 1, das Wetter. Bleibt so dunkel heute Abend. Im Süden von Baden-Württemberg kann es sogar noch ein Ticken ungemütlicher werden. Ja, das geht mit Regen und Gewittern. Aktuell ist es auch schon ein bisschen kühler geworden. Wir haben 24 Grad in Göppingen, genauso auch in Herrenberg und 20 Grad an den Wasserfällen in Triberg. Aber keine Panik, es wird wieder warm. Morgen zwar auch weiter viele Wolken, aber auch zwischen 26 und 33 Grad maximal. Ganz selten kommt da auch mal die Sonne durch die Wolken. Und damit haben wir es jetzt 5:05. Ich wünsche euch einen schönen Mittwochfeierabend.
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6: Mit Lukas Schröder, guten Abend. Arztpraxen, Krankenhäuser.
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0: und Pflichttermine per Video erledigen. Außerdem sollen Elektrogeräte nicht regelmäßig geprüft werden, es sei denn, es geht von ihnen eine besondere Gefahr aus. Diese und viele weitere Maßnahmen hat die Bundesregierung jetzt beschlossen. Das gesamte Paket soll eine Entlastung von rund 600 Millionen Euro pro Jahr bringen. In Deutschland haben rund 21.000 Kinder bislang keine einzige routinemäßige Impfung bekommen. Das zeigen neue Zahlen der Weltgesundheitsorganisation und von UNICEF. In der gesamten europäischen WHO-Region sind mehr als 500.000 Kinder völlig ungeimpft. Verbesserungsbedarf sieht die WHO in Deutschland vor allem bei der HPV-Impfung. Und der Heilbronner Pferdemarkt findet nächstes Jahr wieder mitten in der Innenstadt statt. Das Veranstaltungsgelände soll von der Neckarmeile über die Kirchbrunnenstraße bis zum Kiliansplatz reichen. Auch Geschäfte und Gastronomie sollen den Markt mit eigenen Aktionen begleiten.
1: 7:03, der Hitradio Antenne 1 Verkehr, damit ihr gut ankommt. A5 Basel Richtung Karlsruhe zwischen dem Rastplatz Schleifweg und Karlsruhe Süd. Hier nach wie vor der kaputte LKW auf dem Standstreifen, da ist immer noch die rechte Spur komplett gesperrt. Dann schauen wir auf die A5 Karlsruhe Heidelberg zwischen Bruchsal und Waldorf-Wiesloch. Hier 6 Kilometer Stau, plant da ungefähr 20 Minuten mehr Zeit mit ein. Weiter auf die A8 Karlsruhe Stuttgart. Hier bitte Vorsicht zwischen Heimsheim und Rutesheim, hier liegen Reifenteile auf der rechten Spur. A8 Stuttgart München zwischen Merkel und Ulm-West, hier 3 Kilometer Stau, 30 Minuten mehr, hier gab es einen Unfall. Unfallaufnahme läuft auf der rechten und auf der mittleren Spur, deswegen sind aktuell beide hier gesperrt. A81 Heilbronn Richtung Stuttgart, zwischen Ludwigsburg Nord und Süd steht ein kaputtes Auto auf der rechten Spur. Dann A81 weiter, jetzt aber Stuttgart-Singen. Hier zwischen Rottenburg und Horb am Neckar liegen mehrere Leitbarken auf der Fahrbahn. B27 Tübingen-Stuttgart, zwischen Filderstadt Ost und Leinfelden-Echterdingen Süd ein liegen gebliebenes Auto, da bitte auch vorsichtig fahren. B29 Aden Richtung Stuttgart, zwischen Schwäbisch Gmünd West und Lorch Ost liegen Gegenstände auf allen Spuren. Und die letzte Meldung kommt von der B27, B33 Schaffhausen Richtung Villingen-Schwenningen, zwischen Donaueschingen Nordflugplatz und Bad Dürheim Südhürschlade. Hier Fahrradfahrer auf der Fahrbahn, die haben sich scheinbar verirrt, da bitte auch besonders aufpassen. Geblitzt wird auf der B27 Neukirch Richtung Rottweil, da wo es zweispurig wird. 80 sind für Autos erlaubt, 60 für LKW. Danke da an Sören fürs Melden. Christian hat was entdeckt. In Winnenden Hertmannsweiler Richtung Ortsausgang Nelmersbach stehen sie da. 50 ist erlaubt, danke auch an dich. Und in Reutlingen Orschelhagen wird geblitzt auf der Nürnberger Straße. Da stehen sie an der Bushaltestelle. Es ist 30, danke an Laura fürs Melden. Und wenn ihr auch was entdeckt habt, ganz egal ob Staus oder Blitzer, dann meldet es gern telefonisch, gern auch einfach per WhatsApp an die 08000 75 7000 oder ganz einfach über die Antenne 1 App. Gute Fahrt!
2: Hitradio Antenne 1 am Abend. Und hier ist Julian Hasenhagen. Hi!
1: Für mehr als 50 Millionen Dollar ist heute ein T-Rex-Skelett über den Tresen gegangen. Natürlich in den USA, wo auch sonst. Das wurde einfach mal auf einer Ranch gefunden und danach versteigert. Angeblich soll sogar Leonardo DiCaprio mitgeboten haben. Also, wenn ihr jetzt in eurem Feierabend das gehört habt und trotzdem eher benutzte Socken in der Sofaritze findet, anstatt irgendwelche wertvollen Dino-Knochen, naja, dann sind wir auch für euch da mit guter Stimmung am Abend, mit unserer Vielfalt aus den 10ern, mit den 20ern und natürlich mit den besten Hits von heute. Das hier ist Tame Impala mit Dracula. 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

0: kriege ich mein Auto wieder trocken? Hier ist Hitradio Antenne 1 am Mittwochabend. Und ich habe ja gerade erzählt, dass ich so doof war, heute Nacht mein Auto mit offenem Fenster draußen stehen zu lassen. Jetzt hat es geregnet und naja, jetzt ist halt die ganze Tür und der ganze Beifahrersitz komplett gebadet und nass. Ich weiß nicht so richtig, wie ich das trocken bekommen soll. Und an Alexandra aus der Antenne 1 Community hat mir einen Tipp geschrieben. Sie schreibt, vielleicht einfach Katzenstreu in Socken oder in so ein Wäschesäckchen reinmachen. Das zieht ja die Feuchtigkeit auf und wenn ich das jetzt ins Auto reinlege, dann müsste das so nach und nach eigentlich alles aufnehmen, dass das Ding halt nicht anfängt zu gammeln. Das finde ich eine sehr gute Idee. Und Klaus ist dran an den 08.075.7000. Du hast auch einen Tipp für mich, ne?
1: Das Problem hatte ich auch neulich. Glück ja, war es dann warm, habe ich Fenster aufgelassen.
0: Ja, aber hast du denn nicht irgendwie Sorge, dass jemand dein Auto mal klaut? Also ich weiß nicht, ich fahre so einen alten Golf. Ich glaube, das wäre nicht so arg schwer, den zum Laufen zu bekommen, wenn man da Ahnung von hat.
1: Erstens selten, zweitens sehr unangenehm, wenn man reinsitzt und dann hast du nasse Hose.
0: Ja.
1: Jetzt nimmst du einfach ein Handtuch, du musst ihn abreiben, wenn du noch Zeit hast, nimmst du einen Föhn und nimmst halt einen Haarföhn.
0: Ja, das finde ich eine sehr, sehr gute Idee. Also wenn ihr heute Abend jemanden seht, der ein Verlängerungskabel einmal quer über die Straße spannt, um sein Auto zu föhnen, das bin ich. Ich kann einfach nur das Fenster nicht richtig hochmachen. Schönen Mittwochabend euch. Assel!

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Fußballspiel schauen oder Eigenheim kaufen. Hier ist Radio Antenne 1 in eurem Mittwochfeierabend. Und der 21-jährige Jacob aus England, der hat sich in dieser Frage entscheiden müssen und hat sich entschieden. Der hat nämlich 12.000 Euro dafür rausgehauen. Nur dafür, dass er seinem Opa eine riesige Freude machen kann. Der wollte nämlich schon immer mal zu einer Fußball-WM. Und jetzt hat Jacob ihm ein Ticket gekauft und eine ganze Reise für die Fußball-WM in den USA. Und die 12.000 Tacken, die wollte er eigentlich jetzt nicht seinem Opa schenken, sondern dafür benutzen, um sich ein Haus zu bauen. Gut, mit 12.000 Euro wäre es ein relativ kleines Haus geworden, zumindest in Baden-Württemberg oder hier in Stuttgart. Auf jeden Fall, er bereut es aber gar nicht, weil er nämlich sagt, naja, das Geld, das kommt ja irgendwann wieder rein. Die Zeit bei meinem Opa, die muss man aber nutzen, wenn sie da ist. Und online wird er dafür krass gefeiert. Er hat einen Insta-Kanal, auf dem man das Ganze teilt. Den Link schicke ich euch gerne zu. Dann schickt einfach schnell eine WhatsApp-Nachricht an die 08075 7000. Dann könnt ihr seine Story mitverfolgen. Und ich muss sagen, ich finde es eine richtig, richtig schöne Sache. Die beiden fiebern vielleicht jetzt auch gleich mit beim Halbfinalspiel England gegen Argentinien. Das geht ja gleich los um 21 Uhr. Und wenn ihr auch schaut, dann euch natürlich dabei. Ganz viel Spaß!

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5: Ich bin Thomas Brock. Bundeskanzler Merz sieht die schwarz-rote Koalition.
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0: geben. Regionale Lkw-Fahrverbote an Feiertagen wie Fronleichnam werden gestrichen. Außerdem reicht künftig das Kennzeichen von E-Autos aus, um in Umweltzonen in Innenstädten fahren zu dürfen. Eine grüne Plakette muss nicht mehr an die Scheibe geklebt werden. Bei der Fußball-WM steht am Abend das zweite Halbfinale auf dem Programm. Gesucht wird der Endspielgegner von Spanien. In Atlanta trifft England ab 21 Uhr auf Titelverteidiger Argentinien.
1: Gegen Titelverteidiger Argentinien geht es für England um mehr als nur Fußball. Die Rivalität beider Nationen ist politisch vom Falklandkrieg geprägt, sportlich vom WM-Viertelfinale 1986 mit der berühmten Hand Gottes. Damals erzielte Diego Maradona für Argentinien ein irreguläres Tor mit der Hand. England-Trainer Thomas Tuchel spricht von einer der größten Rivalitäten im Weltfußball. Nach dem mühevollen Sieg gegen Norwegen muss sich das Team um Bayern-Star Harry Kane und Real Madrids Jude Bellingham gegen Lionel Messi und Co. steigern, um das Endspiel gegen Spanien zu erreichen. Aus London, Philipp Detlefs.
0: Søren Werenskiold hat die 11. Etappe der Tour de France gewonnen. Der Norweger siegte im Massensprint in Nevers in der Mitte Frankreichs. Pascal Ackermann kam als bester Deutscher auf Rang 10. In der Gesamtwertung änderte sich nichts. Der Slowene Tadej Pogacar führt weiter mit gut 3,5 Minuten vor seinem dänischen Rivalen Jonas Vingegaard. Florian Lipowitz liegt auf Rang 6.
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3: Vorsicht auf der A7 Ulm Richtung Würzburg zwischen Ahlen-Oberkochen und Ahlen-Westhausen, eine ungesicherte Unfallstelle. A8 Stuttgart Richtung München zwischen Märklingen und der Auffahrt B10 Ulm-West, ein Unfall, die rechte und die mittlere Spur sind hier gesperrt. Und Vorsicht auf der A81 Stuttgart Richtung Heilbronn zwischen Ludwigsburg-Nord und Pleidelsheim, ein Plastikteil auf der mittleren Spur. 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
1: Ich bin Thomas Brockt. Bundeskanzler Merz hat den eingeschlagenen Reformkurs der schwarz-roten Bundesregierung herausgestellt und setzt auf gemeinsame weitere Vorhaben. Die Koalition habe Tritt gefasst, sagte Merz heute bei seiner Sommerpressekonferenz in Berlin.
2: Merz sagte, die Koalition habe ihren Arbeitsrhythmus gefunden und zuletzt wichtige Vorhaben wie die Reform der gesetzlichen Krankenversicherung auf den Weg gebracht. Für die Landtagswahlen im September zeigte er sich optimistisch und bekräftigte, dass die CDU weder mit der AfD noch mit der Linken zusammenarbeiten werde. Eine Reform der Schuldenbremse hält der Kanzler in dieser Wahlperiode dagegen für kaum noch erreichbar. Die geplanten Kürzungen beim Unterhaltsvorschuss verteidigte er, kündigte aber weitere Beratungen dazu in der Koalition an. Thomas Bleskin, Nachrichtenredaktion.
1: Die Bundesregierung hat eine lange Liste von Maßnahmen zum Bürokratie.

0: Wien will damit die Bildungschancen aller Kinder angleichen.
1: Mehr Kinder in öffentlicher Betreuung, möglichst früh Bescheid wissen, wenn es Probleme gibt und rechtzeitig auf diese Probleme reagieren. Das ist der Kern des Gesetzes, den die Bildungsministerin im Kopf hat. Die Tests sollen auch Vierjährige absolvieren, die nicht in der Kita sind. Grundgedanke dabei ist, dass Kinder nur mit ausreichenden Sprachkenntnissen in der Grundschule dem Unterricht folgen können. Tanja Wagner, Nachrichtenredaktion.
0: Mit zahlreichen Gedenkveranstaltungen hat die Türkei an den Putschversuch gegen die Regierung von Präsident Erdogan vor 10 Jahren erinnert. In Istanbul nahmen Tausende an einem Marsch über die erste Brücke über die Meerenge Bosporus teil. Dort hatten sich am 15. Juli 2016 Putschisten und regierungstreue Sicherheitskräfte schwere Gefechte geliefert. Es gab an dem Tag insgesamt mehr als 250 Todesopfer und mehr als 2000 Verletzte. Der Aufstand wurde schließlich niedergeschlagen.
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3: Vorsicht auf der A7 Ulm Richtung Würzburg zwischen Ahlen-Oberkochen und Ahlen-Westhausen, ein Unfall. A8 München Richtung Stuttgart zwischen Mühlhausen und Eichelberg, da haben wir eine Sperre nach einem Unfall. Und B27 Tübingen Richtung Stuttgart zwischen Filderstadt Ost und Leinfelden-Echterdingen Süd, da ist ein Fahrzeug liegen geblieben. 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
4: Ich bin Diana Kramer. Die Bundesregierung hat weitere Schritte zum Abbau der Bürokratie beschlossen. Das Kabinett einigte sich unter anderem darauf, etliche Dokumentationspflichten für Firmen abzuschaffen. In Arztpraxen soll die elektronische Überweisung eingeführt werden und bei Verkehrsbauvorhaben sollen Verfahren vereinfacht werden.
5: Rund 600 Millionen Euro jährlich will die Bundesregierung einsparen, indem bürokratische Verpflichtungen für Bürger und Firmen abgeschafft werden. Beispielsweise sollen sich Halter von E-Autos künftig nicht mehr um eine grüne Umweltplakette kümmern müssen. Der Pflichttermin beim Jobcenter soll auch digital per Videoschalte möglich sein. Auch elektronische Arztüberweisungen sind geplant. Und die Bundesregierung will Fahrverbote für Lkw an Feiertagen wie Fronleichnam, Allerheiligen oder dem Reformationstag aufheben. Tanja Wagner, Nachrichtenredaktion.
4: Bundeskanzler Friedrich Merz sieht die schwarz-rote Koalition gestärkt in die Sommerpause gehen. Die Koalition habe Tritt gefasst, sagte Merz in der traditionellen Sommerpressekonferenz in Berlin. Die Regierung habe ihren Rhythmus gefunden und trotz mancher Kritik geliefert, etwa bei der Reform der gesetzlichen Krankenversicherung. Merz räumte aber auch ein, dass man noch nicht dastehe, wo er Deutschland gerne sehen wolle. Wer in einer der Krisenbranchen arbeitet und noch fest in seinem Job ist, tut sich oft schwer, gleichzeitig etwas Neues zu suchen. Die Regierung will hier nun neue Möglichkeiten schaffen und hat grünes Licht für

0: der Fußball-WM. Schon vor Anpfiff haben sich England und Argentinien das erste Duell geliefert, und zwar auf der Straße. Bei der Anfahrt zum WM-Stadion in Atlanta war der Mannschaftsbus der Argentinier eher gemächlich unterwegs und wurde kurzerhand vom Bus der Engländer überholt. Pünktlich im Stadion waren beide Teams.
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2: Auf der A8 Stuttgart Richtung Karlsruhe zwischen dem Kreuz Stuttgart und Leonberg Ost ist ein Fahrzeug liegen geblieben. Hier bitte vorsichtig fahren. 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

0: mit Steffen Tröster von der Katholischen Kirche. Einen schönen guten Abend. Was um Himmels Willen hat Fußball mit Gott und Religion zu tun? Fußball ist Sport, da geht's ums Gewinnen, um die Meisterschaft, den Pokal. Religion hat da doch ganz andere Ziele. Mag schon sein, aber ist euch schon mal aufgefallen, wie die Fans in die Arenen strömen wie Gläubige zum Gottesdienst? Wie sie Chorälen gleich Gesänge anstimmen, ihre Stars verherrlichen, den Pokal verehren mit dem Heiligen Gral? Wie sie vom Fußballgott reden und vom Wunder von Bern? Schlaft mal drüber und Gott segne euch.
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3: Ich bin Diana Kramer. Die Koalition hat Tritt gefasst. Das war die zentrale Botschaft des Bundeskanzlers bei seiner Sommerpressekonferenz in Berlin. Der Frage nach Fehlern wich Friedrich Merz dabei aus. Nach Protest der SPD gegen Einschnitte beim Unterhaltsvorschuss für Alleinerziehende gibt sich der Kanzler allerdings gesprächsbereit.
4: Es ist ein Schlag ins Gesicht für Alleinerziehende. Der Unterhaltsvorschuss soll nur noch für Kinder bis 16 gelten, nicht mehr wie bisher bis 18. Für Alleinerziehende, deren Partner sich ohnehin drücken, ist der Wegfall von knapp 400 Euro schlicht eine Katastrophe. Das geht so gar nicht, heißt es von der SPD. Merz dagegen sagt, die Kosten für diese Leistung hätten sich binnen 8 Jahren vervierfacht. Angesichts der akuten Finanznot der Kommunen sei das auf Dauer nicht tragbar. Auch könnten 16-Jährige ja schon arbeiten gehen. Tanja Wagner, Nachrichtenredaktion.
3: Die Bundesregierung hat mehrere Maßnahmen zum Bürokratieabbau beschlossen. Vieles davon betrifft den Straßenverkehr. So soll es einfachere Regelungen für Taxiunternehmen geben. Regionale Lkw-Fahrverbote an Feiertagen wie Fronleichnam werden gestrichen. Und E-Autos brauchen künftig beim Befahren von Umweltzonen in Innenstädten keine grüne Plakette mehr. Tanken wird immer teurer. Vor allem Diesel hat sich auf Wochensicht massiv verteuert. Laut ADAC liegt der Preis im bundesweiten Durchschnitt inzwischen bei 2,07 Euro. Grund dafür ist die neue Eskalation zwischen den USA und dem Iran. US-Präsident Donald Trump droht Teheran erneut mit Angriffen auf die zivile Infrastruktur des Landes.
5: Schwere Bombardierung von Brücken und Kraftwerken im Iran, damit droht Trump schon seit Monaten. Der Iran reagiert mit Raketen und Drohnen auf Ziele in der Golfregion und Jordanien. In einer Krisensitzung erörterte Trump eine massiv verschärfte Offensive. Irans Revolutionsgarden drohen mit einer Blockade aller Öl- und Erdgasexporte. Tina Eck, USA.
3: Bei einem Angriff auf offener Straße

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4: Ich bin Diana Kramer. Titelverteidiger Argentinien steht erneut im Endspiel der Fußball-WM. Die Südamerikaner um Superstar Lionel Messi bezwangen im Halbfinale England mit 2:1. Argentinien trifft damit am Sonntag im Kampf um den 4. WM-Titel auf Europameister Spanien. Bundeskanzler Friedrich Merz sieht die schwarz-rote Koalition vor der Sommerpause auf Kurs. Bei seiner traditionellen Sommerpressekonferenz in Berlin zog er eine weitgehend positive Bilanz der Regierungsarbeit.
5: Die Bundesregierung hat ihren Rhythmus gefunden, trotz mancher Kritik. Wir haben geliefert und wir haben die Dimension der Aufgaben, die vor uns stehen, erkannt. Ich bin und bleibe zuversichtlich, dass es uns gelingt, in den drei Ländern, vor allen Dingen in Sachsen-Anhalt und in Mecklenburg-Vorpommern, zu verhindern, dass es hier eine Mehrheit der AfD nach Mandaten in den jeweiligen Landesparlamenten gibt.
4: Kanzler Merz räumte aber auch ein, dass man trotz vieler angestoßener Reformen noch nicht dastehe, wo er Deutschland gern sehen wolle. Beim Heizungstausch haben Wärmepumpen fossile Heizkessel überholt. Im vergangenen Jahr waren die Geräte in deutschen Wohngebäuden erstmals die am häufigsten eingebaute Heizungsart. Das zeigt eine Auswertung des Instituts der deutschen Wirtschaft.
6: Die IW-Experten sprechen von einer Trendwende. Wer mit einer Wärmepumpe heize, zahle derzeit die niedrigsten Heizkosten. Auch könnten die meisten Geräte im Winter heizen und im Sommer kühlen, ein unschlagbarer Vorteil. Trotz der Sparmaßnahmen der Bundesregierung sehen die Wirtschaftsfachleute die Wärmepumpe weiter auf dem Vormarsch. In den nächsten Jahren wird es den Regierungsplänen zufolge allerdings weniger Zuschüsse geben. Bisher ist beim Umstieg eine Förderung bis zu 70% möglich. Bis 2030 soll der Betrag schrittweise um mehrere tausend Euro sinken. Tanja Wagner, Nachrichtenredaktion.
4: Das US-Militär hat nach eigenen Angaben die zweite Angriffswelle des Tages gegen den Iran gestartet. Diese habe am Nachmittag US-Ostküstenzeit begonnen, teilte das für die Region zuständige Kommando des US-Militärs auf der Plattform X mit. Die regierungsnahe iranische Nachrichtenagentur MEA berichtete von Explosionen und Angriffen in mehreren Regionen des Landes. US-Präsident Donald Trump hatte dem Iran jüngst einmal mehr mit Angriffen auf zivile Infrastruktur gedroht.
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7: Auf der A8 Stuttgart Richtung München zwischen Märklingen und Ulm-West steht ein brennendes Auto. Der rechte und der mittlere Fahrstreifen sind gesperrt. Auf der A8 Stuttgart Richtung Karlsruhe zwischen dem Kreuz Stuttgart und Leonberg-Ost ist außerdem ein Fahrzeug liegen geblieben. Auch hier bitte aufpassen.

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1: Schön, dass ihr da seid. Hier ist Hitradio Antenne 1.
2: Und es gibt jetzt ein Parfum, das Mücken abhält.
1: Mach Sachen.
2: Geil, oder?
1: Also diese...
2: Ja, genau, die nervigen Dinger. Passt auf, und zwar Bombshell von Victoria's Secret. Dieses Parfum, gut, man muss dazu sagen, kostet so schlappe 100 Euro.
1: 100
2: ne?
1: Euro aber, für Mücken,
2: ja,
1: finde ich.
2: Pass auf, Forscher haben das jetzt mal getestet, ne? Denn dieser tolle Duft, der enthält irgendwie Stoffe, die die Mücken wohl alles andere als attraktiv finden. Und deswegen... abdampfen. Also es riecht ja so ein bisschen so nach saftige Ananas, Mandarine, Maracuja, Erdbeere, Holz, Moschus und Moos. Und man muss dazu sagen, du musst halt sau viel drauf sprühen. Also so mit einem kleinen Spritzi taugt das nichts,
1: das heißt,
2: sondern du musst da quasi drin baden.
1: Du hast dann keine Mücken mehr, kannst aber nicht pennen, weil es riecht wie ein 12-stöckiges südostbäckisches Freudenhaus.
2: Das ist richtig,
1: ja. Das ist eine tolle Idee. Und das für 100 Euro.
2: Probier's doch mal aus.
1: Dankeschön für nichts. Hier ist Hitradio Antenne 1.
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1: So, also für uns das Highlight des Tages, ne?
2: Ach,
1: ihr kennt das auch, im Englischen hörst du einen Hit und da wird Deutsch gesungen, was eigentlich nicht so sein kann. Und dennoch hat jemand genauso einen Hitverhörer für uns. Wir sind sehr froh, dass wer dran ist. Guten Morgen.
3: Hi, hier ist Jenny aus Albstadt.
1: Jenny,
2: grüß dich.
1: Albstadt, wunderschön. Was hast du in Albstadt gehört, was wir hier nicht gehört haben?
3: Im Song Girl on Fire von Alicia Keys.
1: Ah, das ist der hier. Denke ich immer, sie müsste eigentlich...
2: Granatennummer.
1: Alöscher-Keys heißen bei Girl on Fire. Was hast du denn da gehört, was noch niemand vielleicht gehört hat?
3: Am Anfang bei Sekunde 6, da hat in einer Fantasie.
1: Hat was?
3: Hat in einer Fantasie.
1: Hat in einer Fantasie.
2: Ja, was berechtigte Frage.
1: Achtung.
4: Hat in a fantasy.
1: Ja, gut. Hat er hinten ein bisschen Englisch-Fantasy gemacht, aber hat er in einer Fantasy...
2: Mach nochmal. Hat in einer Fantasie.
1: Cool, sehr
2: mega.
1: Cool gemacht, cool. Wie lange trägst du denn schon mit dir rum?
3: Schon ganz schön lang.
1: Ja, danke, dass du ihn jetzt abgegeben hast, die Last haben wir dir genommen. Dankeschön, hat uns allen den Tag verschönert.
3: Sehr gerne, danke.
2: Danke
1: Grüße
2: dir,
1: Grüße nach Albstadt.
2: Tschüss.
3: Ciao.
1: So, wir bestellen jetzt mehr davon, okay? Also habt ihr auch so ein Ding? Dann ruft gerne bei uns an. Das ist der Hitradio Antenne 1 Hitverhörer.
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1: Wir spielen heute Morgen mit Morina aus Ditzingen. Guten Morgen.
5: Guten Morgen.
2: Hi.
1: Also der Name, der lässt schon aufhorchen. Sensationeller Name. Jetzt wirst du sensationell viele Punkte holen hier.
5: Hoffentlich.
1: Ne? Du weißt Bescheid, kriegst 60 Sekunden und errätst einfach so viele Begriffe wie möglich.
5: Alles klar, let's go.
1: Kriegen wir hin, oder? Also, deine 60 Sekunden starten. Genau jetzt. Sind immer sehr viele Rechnungen drin, leider.
5: Briefkasten.
1: Richtig. Dann gibt es ja so ganz große Köter, die großen, dicken Köter. Wie nennt man die?
5: Hund, Dobermann.
1: Ja, die haben so ein Fass um Hals manchmal.
5: Weiter.
1: So ein Fass im Hals. Kennst du nicht ein Fass im Hals? Und kennst du nicht, okay.
5: Bernardino.
1: Richtig. Das Schönste in der Zeit, wo die Kinder immer morgens drin sitzen ab 8 Uhr, ist ja nicht der Unterricht, sondern die...
5: Was ist das? Kindergarten.
1: Nein, nicht der Unterricht ist das Schönste, sondern die... Wenn's
5: Pause.
1: Richtig. Wenn ich Norden, Osten, Süden, Westen sehen will, dann brauche ich einen...
5: Kompass.
1: Richtig. Hier, viele ziehen zu Hause ganz legere Klamotten an. Was zum Beispiel?
5: Pyjama.
1: Ah ja.
2: Zeit ist um.
1: Trainingsanzug wäre es noch gewesen. Aber es war sehr cool. Ich entschuldige mich natürlich für den Köter, aber ich meine, ich konnte ja nicht Hund sagen, ne? Ich liebe Hunde. So, Schiedsrichterin Kim, wie viele haben wir denn geschafft?
2: Ihr habt gemeinsam 4 Punkte erspielt. Richtig geil.
1: Morena, das war sensationell.
5: Haben wir gut gemacht.
1: Ja, sehr gut. Das wird zwar nicht zum Wochensieg reichen, weil wir haben am Montag mit Bastian aus Ravelstein habe ich ja schon 5 Punkte geholt.
2: Ja.
1: Aber
5: richtig, ja.
1: Das war im gemessen an den 2 Punkten, die Kim gestern mit Carola aus Korntal geholt hat. Sag mal, war das schon super?
5: Auf jeden Fall.
1: Geil, oder? Ihr merkt, da ist einiges drin.
2: Puh.
1: Ihr seid einfach die Nächsten. Morgen, 20:08, nächste Runde.
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1: Und wir haben eine echt krasse Nachricht bekommen. Ich weiß selber erstmal nicht, was wir davon halten sollen.
2: Ja,
1: aber
2: ist schwierig.
1: Ihr könnt euch ja jederzeit bauen.

0: melden. Mit egal was. Johanna aus Rottweil hat genau das getan. Kim, kannst du mal vorlesen?
1: Ja. Hey, Wachmacher, ich bin gerade total verzweifelt und auch einfach mega sauer, wie man so dreist sein kann. Pass auf, mein Freund hat mich im 6. Schwangerschaftsmonat verlassen und ich musste die letzten Wochen der Schwangerschaft ganz alleine durchstehen. Jetzt steht die Geburt kurz bevor und plötzlich will er unbedingt mit in den Kreißsaal und direkt bei der Geburt dabei sein. Er sagt, ist schließlich sein Recht, ne, weil er der Papa ist. Ich weiß einfach nicht, ob ich in diesem Moment geben soll oder ob ich dabei nur Menschen um mich rum haben will, die wirklich für mich da waren.
0: Also ich als Papa muss sagen, ich kann verstehen natürlich, dass man sein Kind gerne irgendwie sehen möchte. Mhm. Mit der Vorgeschichte schwierig. Dass er als Papa natürlich nachher fürs Kind da ist, kein Ding. Aber im Kreißsaal, pff.
1: Also ich finde, der hat da überhaupt nichts verloren. Der hat sie so enttäuscht und dann in so einem wichtigen Moment bei ihr zu sein. Also ich würde sagen, geh raus.
0: So, Frage definitiv an euch, die Community. Was sagt ihr dazu? Ne? Würdet ihr sagen, okay, das ist schon gut sein Recht, dass er da mit drin ist oder nicht? Eure Meinung gerne her damit. 08.075.7000. Wir diskutieren das gerne mit euch.
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0: So, Kim bekommt jetzt wieder einen Hit, singt den mit. Das reimt sich nur nicht, sondern der wird dann irgendwann leiser, der Hit. Und dann ist er irgendwann weg. Kim singt das Ding zu Ende, bis der Hit wieder einsetzt. Yes. Und wenn sie genau diesen Punkt trifft, ist sie die Heldin des Morgens. Und ich habe es diesmal etwas leichter gemacht.
1: Echt?
0: Ja, ja, ja. Taylor Swift, kennst du? Shake it off.
1: Ja, kenn ich.
0: Leg dich drauf, mach uns stolz.
1: Okay.

0: Das war geil. Und das war perfekt sensationell.
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0: Ja, wir haben eine echt krasse Nachricht bekommen. Ihr könnt euch ja jederzeit bei uns melden, das wisst ihr, ne? Johanna aus Rottweil hat das getan und hat uns was geschrieben. Kim, lies mal vor.
2: Ja, pass auf, die Nachricht ist echt heftig. Hey Wachmacher, ich bin gerade echt verzweifelt und mega sauer, wie man so dreist sein kann. Mein Freund, der hat mich im 6. Schwangerschaftsmonat verlassen und ich habe die ganze Zeit allein durchgestanden. Jetzt steht eben die Geburt kurz bevor und plötzlich will er unbedingt mit in den Kreissaal und direkt bei der Geburt dabei sein. Er sagt, das ist sein gutes Recht, weil er schließlich der Papa ist. Aber ich weiß nicht, ob ich ihm diesen Moment geben soll.
0: Ich meine, als Papa vielleicht kommt eine spätere Erkenntnis bei ihm, nachdem er sie erst verlassen hat und jetzt denkt, Mensch, da ist ja mein Kind und so, vielleicht kommt dann eine Erkenntnis, aber...
2: Das mag schon sein, aber in so einem Moment ihn dann dabei haben, also das halte ich für ganz arg schwierig. Das
0: was würde
2: ich
0: meint ihr denn, die Community? Sarah aus Auenwald.
3: Also ich sag mal so, es kommt drauf an, warum er sich von dir getrennt hat. Wenn er jetzt dir zum Beispiel fremdgegangen ist, würde ich ihn niemals dabei haben wollen bei der Geburt. Wenn ihr euch einvernehmlich getrennt haben solltet, ist dann halt auch nochmal eine andere Grundlage, sag ich mal.
0: Aus Mutau ist auch was reingekommen von Dani.
4: Hi ihr Lieben. Naja, prinzipiell ist er erstmal der Papa. Und nur weil er von ihr nichts mehr wissen will, heißt es ja nicht, dass er von dem Kind nichts wissen will. Je nachdem, wie die Trennung ausgegangen ist. Er hat ja nicht nur Pflichten an dem Kind, sondern auch Rechte.
0: Ja, stimmt auch wieder. Alex aus Convestheim.
5: Die Geburt ist so ein intimer, glücklicher Moment. Da hat er nichts dabei verloren. Ganz einfach. Wenn man sie während der Schwangerschaft alleine lässt, muss er bei der Geburt nicht dabei sein. Er kann ja hinterher kommen, wenn er sein Kind unbedingt sehen will, aber während der Geburt? Nee. Nimm eine Freundin mit oder deine Mama, aber ihn lass draußen.
0: Mhm. Ja, ist dann anders, sieht das Stefan aus Heroldstadt.
6: Also ich denke, dass zum Streiter immer zwei kehren. Und wir kennen ja jetzt nur die Seite der Frau. Bedeutet, es wird ja schon einen Grund haben, warum der gute Mann im 6. Schwangerschaftsmonat zum Teufel geht. Vor allem, wenn er jetzt zeigt, dass er Interesse hat, vor allem am Kind, hat er ja nur kein Interesse mehr an der Frau. Und auch das wird einen Grund haben.
0: Mhm. Tanja aus Leutenbach hat sich direkt gemeldet.
7: Er muss nicht dabei sein, man muss gar niemanden dabei haben, wenn man das selber nicht möchte oder wenn man sagt, ich komme klar. Man nimmt den mit, den man dabei haben möchte und nicht jemand, der dabei sein will.
0: Mhm. Chrissy aus Dettingen Tech, wie siehst du das?
8: Wenn es ihr emotional dabei nicht gut geht, würde ich ihn definitiv nicht mit in den Kreissaal nehmen. Ja. Kommt ganz auf die Situation an. Später sollte er ja definitiv fürs Kind da sein, weil es geht ja ums Kindeswohl, dass das Kind auch einen Vater hat, aber jetzt im Kreissaal.
0: Tja, meine Heimatstadt Tübingen auch dabei, Sarah.
9: Also ich würde ganz klar sagen, das ist deine Entscheidung, wer bei der Geburt dabei sein darf und wer dir gut tut. Und nach der Geburt kann er ja sein Kind immer noch kennenlernen.
2: Also Johanna, wir hoffen, dass du da irgendwas rausziehen kannst für dich und vor allem für dich das einzig Richtige machst. Und wir wünschen dir selbstverständlich alles, alles Gute für deine Geburt.
0: So, und wenn ihr mal irgendwas auf dem Herzen habt oder sagt, Mensch, das beschäftigt mich oder ich brauche die Hilfe der Community, dann schickt das gerne durch. Wir sind für euch da.
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0: Das weiß unser Wachmacher Azubi, Tom.
10: Ja, pass auf. Also, Michael hat mehr als 1 Milliarde US-Dollar eingespielt.
0: Der Film?
10: Ja, natürlich. Der Film, der übers Leben von Michael Jackson geht. Also, das ist sehr gehypt in den Socials. Ich feiere ihn auch total. Die Kinokassen werden rasiert. Ich war zwar noch nicht in dem Film.
0: Ich war nicht in dem Film, aber als das losging, war in Reutlingen, kein Witz, standen in Reutlingen vom Kino nur Leute, die wie Michael Jackson verkleidet waren.
2: Echt?
0: Und haben auch diese Dinge,
2: hier
0: Moonwalk und so geschickt.
2: Mit schwarzem Hut und allem.
0: Ohne Scheiß.
10: Aber ich finde den übel interessant, weil der soll ja mit sehr viel Selbstzweifel gekämpft haben. Und dafür, dass es dann so steil bergauf ging, finde ich es irgendwie geil, weil man merkt, der Typ hat sehr mit sich gekämpft und dann auf einmal so rasiert, ja. Aber es ist erst der zweite Film, der in diesem Jahr über 1 Milliarde eingespielt hat. Oh. Ist somit die erfolgreichste Musikerbiografie. Und jetzt ratet mal, wer hat noch mehr eingespielt mit 1,8 Milliarden?
0: Vielleicht Super Mario?
10: Ja, ist richtig.
2: Hä, wie kommst du auf den?
0: Nee, weil das ist so ein Kult halt, ne? Ich meine, das kennen wir doch alle.
10: Yes, Super Mario Galaxy, also ich wäre da niemals drauf gekommen.
0: Geil.
10: Aber der Film Michael, der läuft seit Ende April in den Kinos. Ostermann, Kim, wie war das jetzt nochmal? Wir wollten noch eigentlich ins Kino zusammen gehen.
2: Stimmt.
0: Ja, nein, wir waren noch nicht ganz klar, wer zahlt.
2: Oh, nee.
0: Ich weiß es, Tom
2: ich
0: zahlt.
2: Nicht.
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1: Ich bin Diana Kramer. Das Finale der Fußball-WM ist perfekt. Titelverteidiger Argentinien um Superstar Lionel Messi hat im Halbfinale England mit 2:1 besiegt. Die Argentinier treffen im Endspiel am Sonntag auf Europameister Spanien.
2: Mit einer unglaublichen Energieleistung dreht Argentinien dieses Halbfinale, in dem Anthony Gordon nach 55 Minuten zunächst Thomas Tuchels Engländer in Führung bringt. Aber danach spielt fast nur noch der Weltmeister, der England phasenweise im eigenen Strafraum einschnürt, sich Chance auf Chance erspielt und am Ende verdient siegt. Enzo Fernandes macht in der 85. Minute den Ausgleich, Lautaro Martinez in der 2. Minute der Nachspielzeit den Siegtreffer, jeweils auf Vorlage von Messi. Dem winkt jetzt am Sonntag sein 2. WM-Titel. Thomas Thonfeld, Sportredaktion.
1: Die Kritik der SPD an den Plänen von Familienministerin Karin Prien, den Unterhaltsvorschuss für Alleinerziehende zu kürzen, reißt nicht ab. Mecklenburg-Vorpommerns Ministerpräsidentin Manuela Schwesig kritisiert neben Prien auch Bundeskanzler Merz. Beide hätten die Lebenssituation von Alleinerziehenden und ihren Kindern nicht verstanden, sagte Schwesig dem Spiegel. Viele wären trotz Arbeit auf den Unterhaltsvorschuss angewiesen. Diesen übernimmt der Staat bisher bis zum 18. Geburtstag des Kindes, wenn der Partner keinen Unterhalt zahlt. Laut Familienministerin soll das künftig nur noch bis zum 16. Geburtstag gelten. Kanzler Merz hatte das mit Blick auf gestiegene Ausgaben verteidigt. Schwesig spricht von Sparmaßnahmen zulasten der Kinder. Die Bundesregierung hat weitere Schritte zum Abbau der Bürokratie beschlossen. Das Kabinett einigte sich unter anderem darauf, Dokumentationspflichten für Firmen abzuschaffen.
3: Rund 600 Millionen Euro jährlich will die Bundesregierung einsparen, indem bürokratische Verpflichtungen für Bürger und Firmen abgeschafft werden. Beispielsweise sollen sich Halter von E-Autos künftig nicht mehr um eine grüne Umweltplakette kümmern müssen. Der Pflichttermin beim Jobcenter soll auch digital per Videoschalte möglich sein. Auch elektronische Arztüberweisungen sind geplant. Tanja Wagner, Nachrichtenredaktion.
1: In Trier ist ein Student bei einem Angriff auf offener Straße getötet worden. Der 22-Jährige war laut Polizei von einem Gleichaltrigen mit einem Messer angegriffen worden. Der Tatverdächtige, ein Afghane, konnte festgenommen werden. Die Ermittlungen laufen.
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4: Auf der A8 Stuttgart Richtung München zwischen Merklingen und Ulm-West bitte aufpassen. Da steht ein brennendes Fahrzeug. Der rechte Fahrstreifen ist deswegen gesperrt. Und auf der A81 Singen Richtung Stuttgart zwischen Böblingen-Sindelfingen und Böblingen-Ost besteht Gefahr durch Straßenschäden. Auch hier ist der rechte Fahrstreifen gesperrt. 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
2: Bei Inside LKA beschäftigen wir uns ja wirklich mit den verschiedensten Themen und mit ganz vielen Experten sprechen wir über die spannendsten Fälle tief aus dem Inneren des Landeskriminalamtes.
3: Ja, und heute haben wir euch einen ganz besonderen Fall mitgebracht.
2: Ja, tatsächlich. Es ist zwar was ganz anderes. Heute geht es nämlich nicht um Mord und Totschlag, sondern es geht um Raub. Aber bevor wir darüber reden, sollten wir erstmal klären, woher bekommen wir denn die ganzen Fälle? Die bekommt Patrick quasi geliefert vom Landeskriminalamt.
3: Muss eigentlich nichts machen.
2: Von einer Pressemitteilung. Die kommen bei euch in der Nachrichtenredaktion an. Erstmal die Frage, wie viele Pressemitteilungen bekommt ihr denn täglich?
3: Ach, das ist eigentlich wirklich unterschiedlich. Also wir bekommen da, ich kann ja gar keine genaue Zahl nennen. Das sind wirklich viele Pressemitteilungen, die von den Polizeidienststellen kommen. Da sind dann so Dinge dabei wie irgendwie gestohlenes Kennzeichen oder der Raubüberfall auf die Bank. Mhm. Also da ist wirklich alles mit dabei. Und eben zwischendrin gibt's halt auch mal die Pressemitteilungen vom Landeskriminalamt Baden-Württemberg.
2: So auch dieser Fall, den du uns heute mitgebracht hast in Richtig. Form einer Pressemitteilung. Und du hast ihn mir schon so ein bisschen unter die Nase gerieben. Ja. Da ist irgendwas...
3: Du warst Feuer und Flamme.
2: Ganz Altes verschwunden.
3: Ja, und zwar kam diese Pressemitteilung am 18.03.2022, also vor einem Jahr, um 11.19 Uhr.
2: Super.
3: So, und ich habe nur die Überschrift gesehen, beziehungsweise das Bild und dachte, was ist das denn? Mhm. Weil es geht um ein wirklich altes Manuskript/Buch. Mhm. Und wenn du dieses Buch dir anschaust auf diesem Bild, das könnt ihr jetzt leider nicht sehen. Ich versuche es mal zu beschreiben. Also das ist ein dickes Buch. Weiß ich nicht, jetzt würde ich mal schätzen, 200 Seiten. Und das ist braun, natürlich aufgrund des Alters. Und allein vom Anschauen, würde ich sagen, fällt das Ding schon auseinander.
2: Ja, ja. Und es soll anscheinend von Nostradamus stammen. Genau. Jetzt habe ich dich vorhin schon gefragt, wer ist überhaupt Nostradamus? Und wer, wenn nicht du, kann mir jetzt erklären, wer oder was ist Nostradamus?
3: Also Nostradamus ist am 14. Dezember 1503 geboren, also schon ein paar Jährchen her.
2: Ja.
3: Und Nostradamus ist ein französischer Apotheker gewesen, /Astrologe. Mhm. Wobei man sagen muss, Nostradamus hat sich nie wirklich als Astrologe selbst bezeichnet, sondern eher als Sternenfreund. Mhm. So. Und bekannt ist er ja geworden durch seine ganzen Prophezeiungen. Und für das Jahr 2023 hat er natürlich auch eine Prophezeiung mal so in die Welt gerufen.
2: Jetzt bin ich sehr gespannt, die hast du natürlich im Kopf.
3: Ich habe das Manuskript ja gelesen.
2: Dann schmeiß die Kristallkugel mal an. Was passiert in diesem Jahr?
3: Für 2023 sagt Nostradamus, dass Papst Franziskus, also der jetzige Papst, damals wusste er noch nicht, wie er heißt, aber der jetzige Papst, so ist ja Franziskus, der wird im Sommer nicht mehr da sein. Mhm. So ganz definiert ist das nicht, warum er nicht mehr da ist. Und an seine Stelle, logischerweise, tritt ein neuer Papst, der wiederum aber sehr böse sein soll.
2: Oh, das klingt jetzt nicht ganz so toll.
3: Wobei man ja auch nicht weiß, was ist jetzt böse. Ne?
2: Ja, das stimmt.
3: Und übrigens auch noch eine interessante Prophezeiung im Jahr 3797. Also ist auch noch ein bisschen hin.
2: Nicht unbedingt übermorgen, nee. Ja.
3: Da sagt Nostradamus das Ende der Menschheit bevor. Also wir müssen uns mit unserem Podcast jetzt nicht beeilen.
2: Nee, wir haben genügend Zeit.
3: Wir haben ein paar Folgen.
2: Das hoffe ich doch. Und ich würde vorschlagen, wir klären jetzt erstmal die Frage, wie dieses Manuskript von Nostradamus zu uns nach Baden-Württemberg und zwar quasi in meine Gegend nach Pforzheim gekommen ist. Das sagt uns jetzt Stefan Holz, Kriminalhauptkommissar in der Abteilung 3 des LKA Baden-Württemberg im Fachbereich Kunst und Kulturgut. Herzlich willkommen, schön, dass Sie da sind, Herr Holz.
4: Ja, schön, dass ich da sein darf. Hallo. Auf die Frage, wie das Stück nach Pforzheim kam, können wir von unserer Seite aus sagen, es tauchte dort in einem Auktionshaus auf, ein Buchantiquariat. Es handelt sich ja um antiquarisches Manuskript, dann war es also dort richtig. Das wurde eingeliefert, heißt es, von Leuten, die das Buch dort veräußern wollten. Das Auktionshaus und der Einlieferer wussten, um was sich handelt, dass es ein sehr prominentes Buch eines namhaften Autoren ist.

0: haben es natürlich auch dementsprechend im Auktionskatalog, der vor einer Auktion erscheint, wo die einzelnen Auktionslose beschrieben werden, publiziert mit Bildern. Damit war das Werk öffentlich.
1: Ich kann mir vorstellen, dass das Auktionshaus ja, sag ich mal, dicke, fette Eurozeichen im Herz gehabt hat, oder? Bei diesem Nostradamus-Buch.
0: Naja gut, das ist immer eine Geschichte bei Auktionshäusern. Auktionshäuser leben vom Zuschlag der Werke. Da werden dann Aufpreise verhandelt, die in der Regel zwischen 20% und 30% des Zuschlagpreises liegen. Dieses Werk war zu einem Ausrufpreis, also zu einem Startgebot von etwa 12.000 Euro drin. Und das ist dann natürlich nach oben hin offen. Und wenn man sich davon dann die 20% abzieht oder 30%, kann man sich ausrechnen, was beim Auktionshaus als Gewinn hängen bleibt.
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2: 2022 wird in einem Pforzheimer Auktionshaus ein altes Manuskript vom Landeskriminalamt sichergestellt. Das Verrückte daran, das Buch stammt angeblich von Nostradamus und gilt seit Jahren als vermisst. Nostradamus war ja ein französischer Apotheker und Astrologe aus dem 16. Jahrhundert und hat in seinen Manuskripten Prophezeiungen für die Zukunft gesammelt.
3: Ja, Stefan Holz ist beim Landeskriminalamt für die Abteilung Kunst und Kulturgut zuständig und ist heute bei uns zu Gast. Als das Buch damals in Pforzheim aufgetaucht ist, hat er den Fall bearbeitet.
4: Also kann ich mir das so vorstellen, das habe ich jetzt noch nicht ganz verstanden. Da kam jemand, der gesagt hat, hallo, liebes Auktionshaus, hier ist das Buch, das würde ich gern verkaufen, das ist von Nostradamus.
5: Genau, so lief das. Und dann geht's natürlich darum, es handelt sich bei so einem Werk um Kulturgut. Mhm. Da muss dann, wenn es gewerblich in Verkehr gebracht wird, gibt's gewisse Sorgfaltspflichten. Das heißt, man muss die Herkunft überprüfen, also richtig heißt die Provenienz. Und dann muss derjenige, der das Buch dort veräußern will, die Provenienzen darlegen. Und das Auktionshaus ist verpflichtet, nach dem Kulturgutschutzgesetz diese Provenienzen sorgfaltsrichtig zu überprüfen.
4: Und da lag dann das Problem, sage ich mal, dass das Ganze aufgeflogen ist, weil das Auktionshaus dann gesagt hat, Moment mal.
5: Nein, das Auktionshaus hat nicht gesagt, Moment mal.
4: Ah.
5: Das Auktionshaus hat die Provenienz so geglaubt, klang schlüssig und hat es veröffentlicht. Ins Laufen kam dieser Fall eigentlich durch eine Carabinieri-Einheit in Rom, mit der wir sehr, sehr enge zusammenarbeiten, mit der Tutela Patrimonio Culturale, das ist die Kulturgutschutzeinheit.
2: Oh, das klingt aber auch schön.
5: Der Carabinieri, ja, es ist auch sehr schön, mit denen zu arbeiten. Und die haben sich zur Aufgabe gemacht, zu recherchieren, welche abhanden gekommenen Gegenstände auf dem Markt auftauchen und sind dann auf dieses Werk gestoßen und haben festgestellt, dass es abhanden gekommen ist dem italienischen Staat. Wie das geschehen ist, kann ich nachher gerne erläutern. Und haben dann im Rahmen einer internationalen Rechtshilfe ein Rechtshilfeersuchen an die Staatsanwaltschaft Karlsruhe, Außenstelle Pforzheim, gestellt, dass die deutsche Polizei in diesem Fall ermitteln kann, beziehungsweise die Staatsanwaltschaft soll ermitteln mit den Ermittlungspersonen, die Polizei ist.
2: Aber da muss ich nochmal nachhaken. Also Sie haben ja gerade gesagt, das Auktionshaus hat das geglaubt, das klang alles schlüssig. Aber weiß man denn, was der Typ da gesagt hat? Also wo er das her hat? Also vielleicht.
5: Ja, das ist eine Provenienz gewesen, die uns als Ermittler schon immer sehr, sehr stutzig macht. Es war ein Flohmarktkauf. Also derjenige, der es veräußern wollte, war selber ein Buchantiquariat aus Karlsruhe und er habe das Buch in Paris auf dem Bücherflohmarkt von Saint-Sulpice, der ist relativ bekannt, der ist auch sehr, sehr groß. Dort habe er es 2017 oder 18, wann wusste er nicht mehr, eigentlich als total demoliertes Werk erworben für 200, 250 Euro. Die Äußerung der Veräußerer wusste nicht, um was es sich handelt. Dann hat er es noch restaurieren lassen. Dann kommen wir auf diesen alten Deckel, von dem Sie gesprochen haben, zurück. Der ist zum Beispiel komplett neu. Der ist nur auf alt getrimmt. Mhm. Und dann wurde das Buch so in den Markt gebracht.
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2: Durch eine Online-Recherche der italienischen Polizei taucht ein gestohlenes Buch des französischen Astrologen Nostradamus nach Jahren wieder auf. In einem Pforzheimer Auktionshaus. Der Verkäufer des Manuskripts behauptet, dass er es auf einem Pariser Flohmarkt gekauft hat.
3: Als sich die italienischen Behörden melden, kommt der Fall zu Stefan Holz vom Landeskriminalamt Baden-Württemberg. Der Verkäufer hat das Buch also für einen geringen Preis gekauft und es sogar nochmal restaurieren lassen.
4: Ah, okay, also der hatte das damals quasi gekauft auf dem Flohmarkt. So
5: in fetten Anführungsstrichen.
4: Genau, so war die Aussage. Und das hat man ihm natürlich dann abgenommen, weil klang schlüssig. Und bis dann eben die italienischen Carabinieri darauf aufmerksam wurden, die gesagt haben, nee, Moment mal, das fehlt doch hier bei uns. Kann man sich das dann so vorstellen, dass die dann tatsächlich im Internet suchen, was wird angeboten oder wie kamen die drauf? Weil ich meine, Pforzheim, Rom ist jetzt nicht unbedingt
6: jetzt nicht
4: der nächste
6: so
4: Weg.
6: Ja. Ja, es ist so, dass jetzt in den letzten 20, 25 Jahren im Fortschreiten der digitalen Welt sehr viele Bestände von Sammlungen, Archiven, Bibliotheken, alles digitalisiert wird und während dieser Digitalisierung fallen Verluste auf. Und über diese Verluste werden dann Verlustlisten erstellt und die sind in Datenbanken. Und dann wird dementsprechend nachgeforscht. Und dieses Buch war auf einer Verlustliste einer römischen Bibliothek und ist seit 2007 praktisch als vermisst gemeldet.
4: Ah, okay. Aber in der Bibliothek heißt, um da vielleicht mal zum tatsächlichen Verschwinden zu kommen, das war in der Bibliothek und das konnte man sich ausleihen, dieses Buch, oder wie kann ich mir das vorstellen?
6: Es ist jetzt eine Bibliothek und ausleihen, das klingt wie Stadtbibliothek, das war so nicht ganz. Also eine Bibliothek ist keine Bücherei, sondern eine Bibliothek ist ein Ort, wo Bücher gesammelt werden. Und das war aus einer Klosterbibliothek. Ob das Buch jetzt gestohlen wurde, ob es mal von einem Angehörigen eines Ordens ausgeliehen wurde, der verstarb und man hat das Buch einfach nicht mehr zurückgebracht. Irgendjemand hat es dann mitgenommen und auf den Markt gebracht. Das ist alles nicht mehr nachvollziehbar, weil unsere Spur ja in Saint-Sulpice endet und die Italiener in Rom nur den Verlust des Werkes festgestellt haben.
2: Ich wollte gerade fragen, weil wir hatten ja gesagt, das Manuskript ist aus dem Jahr 2007 aus der Bibliothek in Rom verschwunden. 2021 hat er das ja praktisch anbieten lassen. Da ist ja eine gewisse Zeitspanne dazwischen. Also man weiß nicht, was zwischen 2007 und 2021 mit diesem Buch passiert ist.
6: Nein, wissen wir nicht. Also wir haben diese vage Äußerung, es sei in Saint-Sulpice aufgetaucht, auf dem Flohmarkt. Was dazwischen mit dem Buch geschah, es muss ja irgendwie von Italien nach Frankreich gekommen sein. Wie genau, wissen wir nicht.
2: Okay. Wie läuft denn dann sozusagen die Zusammenarbeit mit den Carabinieri, mit den Carabinieri, oh Gott, ich kann das gar nicht sagen.
6: Carabinieri.
2: Carabinieri, na, wir lassen es. Wie läuft denn die Zusammenarbeit da ab?
6: Naja gut, das ist ja jetzt keine direkte Zusammenarbeit mit den Carabinieri. Die Carabinieri stellen an die Staatsanwaltschaft in Rom den Antrag, dass die deutschen Staatsanwaltschaften, in diesem Fall die zuständige Staatsanwaltschaft in Pforzheim, darüber informieren, dass sie eine Straftat haben, die ermittelt werden müsste. Und die Staatsanwaltschaft Rom schickt dann ein mehrseitiges, 14-15-seitiges Formular an die deutsche Staatsanwaltschaft und die teilt dann den Fall der zuständigen Polizei.
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2: 2007 verschwindet in einer Klosterbibliothek in Rom ein jahrhundertealtes Manuskript von Nostradamus. Die italienischen Behörden stellen den Verlust fest und tragen das Werk in eine Online-Datenbank für gestohlenes Kulturgut ein.
3: 2022 kann die italienische Polizei das Buch nach Pforzheim verfolgen. Stefan Holz hat uns ja gerade erzählt, dass aber nie genau nachgewiesen werden konnte, wie das Buch von Italien nach Frankreich kam, wo es dann schließlich von einem Buchantiquar ersteigert wurde.
4: Jetzt kommen wir nochmal auf den Punkt, weil das würde mich auch echt interessieren. Jetzt landet der Fall bei Ihnen auf dem Schreibtisch. Ja, also was haben Sie denn da als erstes gedacht? Irgendwie ein Manuskript von Nostradamus verschwunden?
5: Ja, das war jetzt wieder was, da muss ich auf das von vorher zurückkommen. Polizei, eine Landdienststelle oder ein Regionalpräsidium und LKA Stuttgart. Dieses Rechtshilfeersuchen wurde von der Staatsanwaltschaft Pforzheim ans Polizeipräsidium Pforzheim gesteuert. Und die haben dann dort auch die ersten Schritte gemacht. Sprich, die haben mit dem Durchsuchungsbeschluss, der von der Staatsanwaltschaft Pforzheim ergangen ist, eine Sicherstellung im Auktionshaus durchgeführt. Und zu so einer Sicherstellung gehört dann natürlich auch, und da muss man sagen, da waren die Kollegen total fit, dass man feststellt, wer hat das Werk eingeliefert, die Daten erhebt, Versteigerungsaufträge und so weiter. Das haben die hervorragend gemacht. Und als das Buch dann in trockenen Tüchern war, praktisch bei der Polizei, haben sie daran gedacht, dass es uns gibt, was auch wahnsinnig gut war, und haben uns dann praktisch um Hilfe gebeten, wie es jetzt weitergehen soll mit diesem Fall.
4: Und wie war Ihre Antwort darauf, wie es jetzt weitergehen soll? Also was war sozusagen der erste Moment, was Sie gedacht haben, okay, da müssen wir jetzt ansetzen? Also das würde mich interessieren. Wo setzt man denn da an?
5: Ja, der erste Gedanke war mal, vor Strafermittlung das Werk zu sichern. Dazu muss man sagen, das ist eine Papierarbeit auf sehr altem Papier mit einer Eisengallustinte wahrscheinlich aus dieser Zeit. Das weiß man ja. Das ist chemischen Prozessen unterworfen. Sowas muss dementsprechend gelagert werden. Und wir verfügen über solche Lagerräume im LKA, die klimatisiert sind, ein stabiles Raumklima haben, wo man den Ist-Zustand eines solchen Werkes im Moment einfrieren kann. Sprich, es gibt keine Veränderungen mehr. Es bleibt in dem Zustand, wie es ist. Und das war unser erster Gedanke. Wir holen dieses Werk nach Stuttgart und lagern es bei uns ein. In diesem Zusammenhang ist dann auch dieser ganze Fall, ist natürlich an die Staatsanwaltschaft in Pforzheim gegangen, dass das Buch jetzt bei uns ist, und die haben uns dann den Fall zugeteilt.
2: Okay, und dann haben Sie dieses Buch abgeholt. Kann ich mir so vorstellen, da fährt jemand mit seinem VW Polo irgendwie nach Pforzheim und holt es ab und bringt es dann zu Ihnen?
5: Ja, ganz so ist es nicht. Also Polo fahren wir nicht. Wir fahren einen anderen großen...
4: Schönes Auto, möchte ich an dieser Stelle mal sagen.
5: Natürlich, durchaus. Aber wir als Baden-Württemberger fahren natürlich heimische Automobilprodukte und sind dann mit einem heimischen Automobilprodukt dorthin gefahren, haben eine Transportkiste dabei und lagern dann das Buch praktisch in dieser Transportkiste in Schaumstoff und so weiter, dass wirklich keine Bestoßung, nichts mehr entstehen können, ein. Machen wir grundsätzlich mit allen Gegenständen, die wir sicherstellen, weil wir ja nie wissen, ist es echt oder ist es falsch und so weiter. Und da wären wir dann schon bei den nächsten Ermittlungsschritten.
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1: Ein gestohlenes Werk des französischen Astrologen Nostradamus landet 2022 in Baden-Württemberg. Die italienische Polizei entdeckt das Manuskript aus dem 16. Jahrhundert im Angebot eines Pforzheimer Auktionshauses und stellt einen Antrag an die deutschen Behörden.
2: Ja, zunächst landet das Buch dann bei den örtlichen Behörden, dann bei Stefan Holz. Er leitet nämlich die Abteilung für Kunst und Kulturgut beim Landeskriminalamt Baden-Württemberg.
3: Okay, also das Buch ist jetzt quasi in Stuttgart und Sie haben es ja schon gesagt, dass der Durchsuchungsbefehl für den Herrn, der dieses Buch irgendwann mal auf dem Flohmarkt gekauft haben will, dass da dann die Wohnung durchsucht wurde.
4: Nein. Das Buch war schon im Antiquariat. Und da war ja auch ging ja auch die Spur der Italiener hin in dieses Buchauktionshaus in Pforzheim. Und die sind einfach hingegangen. Die Kollegen haben gesagt, hier ist der Beschluss. Da steht drin, dieses und dieses Werk, diese und diese Nummer im Katalog von der und der Auktion, die jetzt ansteht. Okay. Dann hat der Auktionshausbesitzer sehr kooperativ das Buch einfach ausgehändigt. Und damit war es bei der Polizei. Und er hat aber auch die Einliefererdaten, heißt es also, von demjenigen, der das Buch verkaufen wollte, herausgegeben.
3: Okay, und bei dem hat man sich da natürlich auch umgeschaut oder war der gar nicht mehr im Fokus der Ermittlungen?
4: Doch, natürlich, der wurde vernommen. Daher kam ja dann auch die Geschichte mit Saint-Sulpice und das Ende der Spur.
3: Okay, aber man geht wirklich davon aus, dass er wirklich dieses Buch tatsächlich auf dem Flohmarkt gekauft hat. Oder kann man das auch nicht mehr so ganz nachvollziehen, ob er da wirklich die Wahrheit sagt?
4: Das kann man nicht nachvollziehen, weil wir müssten ihm das Gegenteil beweisen. Mhm. Und das wird in diesen Fällen ist es relativ schwierig.
1: Also okay. Ein Zweifel für den Angeklagten in dem Fall dann?
4: Naja, in diesem Moment haben wir immer noch, wir haben in diesem Fall für die Italiener gearbeitet. Und dann ging es natürlich darum, gibt es in den gesetzlichen Bestimmungen des Kulturgutschutzgesetzes einen Paragraphen, der die Strafbarkeit von Handlungen darstellt und das ist wiederum das Einfallstor für die Polizei. Deshalb können wir in diesem Gesetz auch ermitteln. Und da heißt es, wer Kulturgut in Verkehr bringt, das abhanden gekommen ist. So, das Buch ist abhanden gekommen. Die genaue Definition kann ich Ihnen ersparen, aber ja. Es war...
3: Geht wahrscheinlich zu lang.
4: Nein, ein von Menschen geschaffenes Werk, das Aufschluss über vergangene Zeiten darlegt. Und der Autor natürlich, dieser Michel de Notre-Dame, im latinisierten Namen Nostradamus, da stellt sich dann die Frage für uns nicht, ob es Kulturgut ist oder nicht. Das ist einfach so. Und dann ist es eine Handschrift und kein Druck. Sondern bei einer Handschrift ist halt wirklich die Einmaligkeit des Objektes. Weil wenn ich damals aufkommender Buchdruck und so weiter einen Plattendruck habe, da bin ich bei einer Lutherbibel 500, 600 Exemplare. Hier habe ich wirklich nur ein einziges Exemplar.
3: Und das heißt also, man hat quasi gegen diesen Herrn ermittelt, der aus Karlsruhe stammt, der dieses Buch gekauft hat auf dem Flohmarkt, hat aber gemerkt, okay, wir kommen nicht weiter bis auf diesen Flohmarkt in Frankreich. Deswegen ist er mal raus. Oder hat er dann eine Strafe bekommen?
4: Da hat die Staatsanwaltschaft in Pforzheim einen Strafbefehl erlassen gegen den Herrn, gerade wegen dem Verstoß gegen § 83 Kulturgutschutzgesetz und den hat er auch akzeptiert.
3: Ah, okay, das heißt, er wurde wegen dieses Verstoßes
4: belangt? Er wurde geahndet,
3: ja. Und obwohl er eigentlich ja nichts dafür kann, obwohl er das einfach nur gekauft hat?
1: Scheinbar,
4: aber die Definition ist ja, das ist wie gesagt diese Strafdefinition aus dem Kulturgutschutzgesetz, wer Kulturgut in Verkehr bringt, das abhanden gekommen ist.
3: Okay.
4: Und abhanden kommen heißt nicht geklaut, geraubt, sondern es ist von einem Eigentumsverhältnis verschwunden, von dem Berechtigten, der berechtigtes Eigentum hatte. Er kann nun nicht mehr drauf zugreifen, damit ist es abhanden gekommen.
3: Okay, aber das kann man ja quasi nicht wissen, wenn ich jetzt auf dem Flohmarkt irgendein altes Gemälde kaufe, keine Ahnung, und es fehlt in irgendeiner Galerie in Barcelona. Aber angenommen, ich kaufe mir irgendwo ein Miro, denke mir, ach cool, und dann ist es plötzlich ein Original und ich verkaufe das, dann habe ich mich ja quasi dann auch strafbar gemacht, in dem Sinne, wenn es tatsächlich geklaut wurde aus diesem Museum.
4: Die Strafbarkeit ermittelt immer die Staatsanwaltschaft und bestimmen die Richter. Das machen nicht wir, wir tragen nur die Umstände zusammen.
3: Okay, aber es könnte quasi schon sein, dass wenn ich dieses Gemälde auf dem Flohmarkt kaufe...
4: Ja, wenn Sie auf dem Flohmarkt ein gestohlenes Fahrrad kaufen...
3: Dann genauso.
4: Das ist genauso. Ja, das ist okay. Vielleicht einfacher zum Verständnis.
3: Ja, okay.
1: Das klingt fast so, als wenn du dir gerade so eine Rechtsberatung hier abholst.
3: Quatsch.
1: Hast du was im Schrank?
3: Nee, leider nicht. Leider nein.
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2: 2007 wird in Rom aus einer Klosterbibliothek ein knapp 500 Jahre altes Manuskript von Nostradamus gestohlen. Erst 10 Jahre später taucht es dann wieder auf einem Pariser Bücherflohmarkt auf. Der damalige Käufer weiß angeblich nichts von diesem Raub und verkauft das Buch an ein Pforzheimer Auktionshaus.
3: Ja, Kriminalhauptkommissar Stefan Holz hat uns gerade erzählt, dass der Mann dann trotzdem vor Gericht musste, weil er mit dem Verkauf gegen das Gesetz verstoßen hat.
4: Okay, und dann ist quasi die Seite in Deutschland abgehakt. Jetzt drehen wir die Zeit mal ins Jahr 2007 wieder zurück und gehen in diese Bibliothek.
5: Nee, also die Zeit abgehakt war nicht, das war ja nur eine Vernehmung in dem Moment. Aber wir stehen jetzt mit einem Buch da, das vorgibt, von Nostradamus zu sein.
4: Ach so, das heißt, Sie müssen das tatsächlich auch erstmal prüfen.
5: Ja, weil etwa die Hälfte aller Gegenstände, die wir haben, sind Fälschungen. Auch im antiken Bereich, antike Münzen, Vasen, es wird alles gefälscht. Es werden Bilder gefälscht, es werden Drucke gefälscht. Wir können ja niemanden belangen, der abhanden gekommenes Kulturgut in Verkehr bringt, wenn es gar kein Kulturgut ist.
2: Aber wie prüfen Sie denn das jetzt, ob das echt ist? Also ich meine, es hat ja keiner von uns 1503 gelebt, der mit Nostradamus zusammengelebt hat. Wer kommt denn da und was sind denn da so die Kriterien, wo man sagt, okay, das ist tatsächlich jetzt echt, das ist von Nostradamus? Also haben Sie da Experten bei sich im LKA oder?
5: Nein, wir haben im LKA dahingehend keine Experten. Wir holen uns die Expertise bei wirklichen Fachleuten. Wir haben ein Netzwerk von Instituten, Behörden, Museen. Das geht teilweise weltweit. Wir sind da international sehr gut aufgestellt. Gerade zum Beispiel, weil Sie gesagt haben, Miro, da kennen wir auch die Fondation relativ gut. Die ist auch im Ausland und in diesem Fall antike Bücher, haben wir uns gedacht, da treten wir erstmal ans Landesarchiv ran, weil die sich ja wirklich mit der Archivierung antiker Schriften und alter Schriften und alter Unterlagen und Akten beschäftigen und haben uns dort an den Abteilungsleiter gewandt. Und der hat uns dann auch gleich weitervermittelt an einen Doktor, der seine Doktorarbeit über spätmittelalterliche, frühneuzeitliche Schriften gemacht hat. Mhm. Und genau in dieser Zeit bewegen wir uns ja. Wir sind ja in der frühen Neuzeit und da haben wir gesagt, würden Sie sich das Buch bitte ansehen und auf Echtheit überprüfen oder uns sagen, ob es eine neuzeitliche Fälschung ist oder aus welcher Zeit es etwa kommt. Und es ist dann natürlich so, ist der Schriftträger, also was man landläufig als Papier bezeichnet, ist der aus der Zeit, ist die Schreibflüssigkeit Tinte oder was? Was ist es überhaupt, mit was ist das Buch geschrieben? Ist das aus der Zeit? Ist alles original? Stimmt die Bindung mit der Zeit überein? Stimmen die Materialien, aus denen das Werk geschaffen ist, mit den Materialien der damaligen Zeit überein? Und das haben die dann vor Ort überprüft und dann sind die auch draufgekommen, dass Teile wie der Buchdeckel zum Beispiel, von dem wir vorher schon gesprochen haben, neuzeitlich restauriert sind.
2: Mhm. Und wie ist das dann, wenn der Experte dann so aus dem Raum kommt? Ist das, weil ich meine, das muss für den ja praktisch ein Sechser im Lotto sein, so ein Nostradamus-Buch in der Hand zu haben. Kommt der dann auch ähnlich aus dem Raum raus, als wenn ich jetzt im Lotto gewinnen würde?
5: Nein, die Leute kommen sehr, sehr emotionslos und wissenschaftlich aus dem Raum raus. Sie untersuchen es wirklich wissenschaftlich.
2: Anderer Schlagmensch.
5: Das kann man vergleichen mit einer Hirnoperation. Wenn ich eine Hirnoperation machen müsste, würde ich total kaputt aus dem OP kommen und wenn es ein Hirnchirurg macht, der kommt relativ lässig raus und sagt, ist alles gut gegangen und kommt mit dem Befund. Und so ist da genauso. Das sind halt Experten auf ihrem Gebiet.
2: Aber wie sind Sie denn aus dem Raum rausgegangen, als Sie erfahren haben, das Buch ist wirklich von Nostradamus? Ich meine, das ist ja schon auch für jemanden aus dem Landeskriminalamt, der einiges wahrscheinlich schon erlebt und gesehen hat, aber trotzdem was Besonderes.
5: Ja, klar ist das was Besonderes. Egal, was man in der Hand hat bei uns, es ist von einem Menschen aus der Vergangenheit geschaffen worden, teilweise von bekannten Menschen im Kunstbereich, Pablo Picasso, Miro, Chagall. In der Antike haben wir Grabmasken der alten Ägypter von stellvertretenden Pharaonen in der Hand gehabt. Die sind so alt wie die Bundeslade. Wir hatten ein Saurierskelett, das war 180 Millionen Jahre alt und lag so lange in der Erde. Ja, da weht einen schon so ein Eishauch der Geschichte an, also das muss man schon sagen. Aber es darf einen nicht sehr lange anwehen, weil man muss ja weiter ermitteln. Und jetzt ging es uns noch weiter um die Herkunft des Buches.
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1: Ich bin Diana Kramer. Titelverteidiger Argentinien steht erneut im Endspiel der Fußball-WM. Die Südamerikaner um Superstar Lionel Messi bezwangen im Halbfinale England mit 2:1. Argentinien trifft damit am Sonntag im Kampf um den 4. WM-Titel auf Europameister Spanien. Die Koalition hat Tritt gefasst. Das war die zentrale Botschaft des Bundeskanzlers bei seiner Sommerpressekonferenz in Berlin. Der Frage nach Fehlern wich Friedrich Merz dabei aus. Nach Protest der SPD gegen Einschnitte beim Unterhaltsvorschuss für Alleinerziehende zeigte sich der Kanzler zumindest gesprächsbereit.
2: Es ist ein Schlag ins Gesicht für Alleinerziehende. Der Unterhaltsvorschuss soll nur noch für Kinder bis 16 gelten, nicht mehr wie bisher bis 18. Für Alleinerziehende, deren Partner sich ohnehin drücken, ist der Wegfall von knapp 400 Euro schlicht eine Katastrophe. Das geht so gar nicht, heißt es von der SPD. Merz dagegen sagt, die Kosten für diese Leistung hätten sich binnen 8 Jahren vervierfacht. Angesichts der akuten Finanznot der Kommunen sei das auf Dauer nicht tragbar. Auch könnten 16-Jährige ja schon arbeiten gehen. Tanja Wagner, Nachrichtenredaktion.
1: Beschäftigte sollen künftig leichter eine neue Stelle ausprobieren können, ohne beim alten Arbeitgeber kündigen und beim neuen schon zusagen zu müssen. Dafür soll eine Job-to-Job-Erprobung eingeführt werden, für die das Bundeskabinett grünes Licht gegeben hat.
3: Die Job-to-Job-Erprobung ist nicht für jeden gedacht, sondern konkret für diejenigen, deren Anstellung absehbar enden wird, weil zum Beispiel der Betrieb 200 Stellen bis in 2 Jahren abbauen wird. Um im Anschluss möglichst ohne Lücke einen neuen Job zu haben, sollen sich Arbeitnehmer künftig ein paar Wochen in anderen Firmen vorstellen und umschauen können. In Absprache mit dem Noch-Arbeitgeber. Während der Erprobung würde sich dann auch klären, ob ich vielleicht noch eine Weiterbildung benötige. Aus Berlin, Lea Matschulat.
1: Das US-Militär hat nach eigenen Angaben einen Tanker angegriffen, der einen iranischen Hafen am Persischen Golf ansteuern wollte. Der unbeladene Öltanker habe verschiedene Warnungen ignoriert und versucht, gegen die US-Blockade von iranischen Häfen zu verstoßen, hieß es. Das US-Militär ist seit Dienstag wieder dazu übergegangen, Schiffe, die iranische Häfen ansteuern oder verlassen wollen, zu blockieren.
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4: Uns liegen derzeit keine Meldungen vor. Alle aktuellen Staus und Blitzer findet ihr jederzeit auf antenne1.de oder ganz bequem in unserer Antenne 1 App.
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